0: Geht man davon aus, sondern etwa nach 3 Monaten tot ist, dann stirbt der Anämie. Salz braucht man, um den Wasserhaushalt zu managen im Körper. Und Salz braucht man aber, und da ist eigentlich vermutlich die noch wichtige Geschichte, hat man früher vor allem braucht, um Sachen haltbar zu machen.
1: Ich nehme mal an, das ist ein besonders wichtiger Aspekt im Spätmittelalter gewesen, oder? Oder wieso hat es so eine Bedeutigkeit in dieser Zeitperiode auch?
0: Ja, stellen Sie sich vor, es hat damals noch keine Kühlschränke gegeben, keine Kühlketten, keine Tiefkühlregal. Also mit anderen Worten, Möglichkeiten, um etwas, das eigentlich verderblich ist, über einen längeren Zeitraum ohne Kühlung können, haltbar zu machen, ist nebst dem Trocknen, das noch relativ schwierig war ohne Dürrex, das ist nämlich auch erst später erfunden worden, ist es Einsalzen gewesen. Und es gibt bis zum heutigen Zeitpunkt gibt sehr viele Sachen, die wir uns daran gewöhnt haben und die wir heute noch essen. Also denken Sie an Schinken und denken Sie an Käse, ganz wichtig in der Schweiz. Und denken Sie auch an Salat. Salat kommt nämlich von das Gesalzene, von Saal, lateinische Wort Saal. Oder denken Sie auch an Salär, da schwenke ich jetzt gerade ein bisschen weg, weil mit Salär hat man früher noch eigentlich die Salzentschädigungen, die man den Söldner gegeben hat, gemeint.
1: Spannend, da tauchen gerade direkt so viele verschiedene Bedeutungen auf. Ich habe jetzt vorher ein Wort Spätmittelalter gesagt, habe sie auch so angekündigt. Von welchem Zeitraum reden wir eigentlich genau, über den Sie sich so auseinandergesetzt haben mit dem Salzhandel? Also von wann bis wann ist das etwa gewesen?
0: Also ich habe mich vor allem um die Zeit um 1500 befasst. Der Grund liegt da drin, dass der Vasco da Gama kurz vor 1500 den Seeweg nach Indien entdeckt. Das ist jetzt ein weiter Sprung, aber da hätte man können müssen, um die Leute, die auf diesen langen Schiffsreisen sind, über einen langen Zeitraum können zu verköstigen, hat man gigantische Mengen von einem Luxusprodukt gebraucht, wo sich früher voran eigentlich nur die reichen Leute können leisten, nämlich Käse. Und in der Schweiz hat man sehr wahrscheinlich den Hackkäse entdeckt, mit ganz hoher Wahrscheinlichkeit. Also von Sprinz ist die Rede. Ein Käse, der, wenn Sie, solange Sie drinnen nicht anschneiden, ist der praktisch unendlich lang haltbar. Ohne Kühlung. Nochmal.
1: Und dann gehe ich davon aus, da hat dann auch einen Zusammenhang, aber ich meine, so Wasserweg ist ja schon ein Thema, dass es dann irgendwann auch aktuell geworden ist, dass der Salzhandel auf Schaffhausen gekommen ist. Oder wie kann man sich da vorstellen, wann hat das angefangen, eine Bedeutung für die Region Schaffhausen, wann ist der Salzhandel auf Schaffhausen gekommen und wieso ist Schaffhausen überhaupt wichtig war für die Schweiz in diesem Zusammenhang?
0: Vom Zeitpunkt her, den weiss man nicht so genau, aber es ist mit Sicherheit anzunehmen, dass er bereits im 11. Jahrhundert passiert ist. Weil Salz hat man natürlich immer gebraucht. Käseproduktion in der Schweiz ist auch beleidigt, etwa ab dem 11. Jahrhundert, also Anfang vom Spätmittelalter, Ende Hochmittelalter. Und wichtig ist in dem Zusammenhang einfach zu sehen, dass Salz ist nicht überall in abbauwürdigem Umfang vorhanden. Die grössten Salzlagerstätten von Europa, von Nordeuropa, liegen im Salzkammergut. Ja, darum heisst sie auch so. Beziehungsweise in Hallein, in Hall im Tirol, in Berchtesgaden, das sind so die nächsten Salzlagerstätten zu Schaffhausen, wo man in grossen Mengen hat können, Salz transportieren konnte. Und das Salz, das kommt über eine von den am besten beleidigten Salzstrassen, also von Hall im Tirol über den Fernpass, das Dannheimer Tal, runter auf Lindau schlussendlich und dann mit dem Schiff auf Schaffhausen. Und man redet da zu allen Zeiten von grossen Quantitäten. Also es ist nicht so, dass da ab und zu mal ein Schiff gekommen ist, das ein bisschen Salz dabei hatte. Und die Schiffe sind täglich gekommen und sie sind bis an Nagel, wie man früher noch gesagt hat. Das ist eine Markierung, wo heute einfach ein Strich ist auf dem grossen Hochseeschiff, wo quasi die Lademarke bezeichnet, beladen gewesen mit Salz. Also eine einzige So um 1500 hat eine einzige Lindauer Lady ihnen etwa 15 Tonnen Salz geladen gehabt. Und die sind sehr zahlreich gekommen. Mehrere Schiffe täglich. Man redet im Jahr von zwischen 9 und 11.000 Tonnen Salz um 1500. Also, damit man sich leicht kann merken, 10.000 Tonnen im Jahr. Und das sind natürlich sehr, sehr viele Schiffsladungen.
1: Und die haben dann quasi alle müssen in Schaffhausen umgeladen werden wegen dem Reifall, ist das?
0: Genau. Also, wenn man so will, der Grund für die Existenz von Schaffhausen ist der Reifall. Weil da hat man quasi einen dauernden Unterbruch von einer von den, wenn man so will, vergleichbar mit einer heutigen Autobahn, mit, von einer Handelsstrasse, von einer wichtigen Handelsstrasse in ganz Europa.
1: Sie haben ja schon ein bisschen skizziert, Österreich, wo das Salz herkommt und so, und wo ist das denn überall verteilt worden? Also ist Schaffhausen der einzige, also das kann man so ein bisschen Salzhafen der Eidgenossen, so, das tönt so, ist das das einzige Einfallstor für das Salz in die Schweiz gewesen? Oder einfach das Wichtigste?
0: Das Wichtigste. Definitiv das Wichtigste. Also es gibt drei grosse Quellen, wenn man jetzt mal von der Schweiz, also der heutigen Schweiz, wo auch früher noch etwa ein Wirtschaftsgebiet war, obwohl die Schweiz hier noch kleiner war, nicht mit durch Schweiz und Unterwalden, und dann langsam gewachsen ist bis zur heutigen Form. Da gibt es eigentlich im Norden von der Schweiz, also nördlich vom Alpenkamm, gibt es drei Häfen, wo Salz drüber gekommen ist. Der eine Hafen ist Genf, dort kommt mehr Salz her. Der andere Hafen ist Schaffhausen. Und der letzte Weg ist von Salis, also Salins-les-Bains, in Frankreich, im französischen Jura gelegen, über Pontarlier und dann nachher über den Col de Chouagne und nachher an zwei Orten, die wir alle kennen, nämlich Grandson und Murten, und dann von dort aus auf Bern. Bern hat vor allem von dort her Salz bezogen, das Wallis und die Watt, größtenteils aus dem Mittelmeerraum, also Aigues-Mortes. Die königlichen Salinen dort unten haben, also das sind dann aber Salzgärten gewesen, also hat man Meerwasser eindampfen lassen und hat dort Fleur de Sel, kennt jeder, gewonnen und hat das dann in die Schweiz geschifft. Aber der grösste Teil, grob geschätzt etwa 40% oder sogar eher mehr, 50% vom Salz ist über Schaffhausen gekommen.
1: Da ist ja eine relativ grosse Bedeutung, die auf einmal Schaffhausen als kleinerer Ort irgendwie hat, ökonomisch und so weiter, und ist als bedeutendster Salzumschlagplatz von der Schweiz. Das ist ja, da, also ich stelle mir da auch als rechte Herausforderung für einen Ort vor. Da braucht es ja recht Infrastruktur wahrscheinlich auch. Können Sie irgendwie skizzieren, was da alles irgendwie nötig ist, eine Infrastruktur, eine Organisation, um überhaupt das zu managen?
0: Ja, also zuerst muss man mal sagen, Schaffhausen ist dort mal natürlich nicht so klein gewesen, sondern es ist nur etwa, Zürich ist nur also bevölkerungstechnisch gesehen anderthalb Mal grösser gewesen als Schaffhausen. Und Schaffhausen war eine der reichsten Städte in der Schweiz, nach Basel und Zürich, wobei man bei Zürich nicht einmal so sicher wäre. Also trotzdem war Schaffhausen eine sehr bedeutende Stadt gewesen. Vergleichbar ganz sicher mit Genf und St. Gallen. Also damals, um es vorwegzuschicken, etwa 4.500 Einwohner. Das tönt jetzt noch wenig, ist ja trotzdem mal aber viel gewesen. Zürich hatte etwa 6.000 gehabt. Und selbstverständlich hat der Salzhandel wahnsinnige Herausforderung an Schaffhausen gestellt. Und zwar in jeder Beziehung. Erstens, man musste für Rückfracht sorgen. Weil sonst wären wir nicht ein wichtiger Etappenort in dem ganzen Salzhandel von, sagen wir mal, Hall im Tirol, sagen wir mal, in die Innerschweiz rein, können spielen. Und das war der Weinbau, der unheimlich viel Personal gebraucht hat. Also sie brauchen, um einen Hektar Rebberg zu bewirtschaften, 7-mal mehr Manpower wie für die gleiche Fläche, Ackerfläche. Und das ist natürlich, da sind viele Leute, die man braucht. Das auf der einen Seite. Und dann nebendran, und das ist sicher mal das Wichtigste oder Vordringlichste, eine gewisse Infrastruktur. Also man musste Salzlager, sogenannte Salzhöfe, zur Verfügung stellen, die vom Staat eigentlich dort mal bereitgestellt worden wären, wo ein Salz über Nacht hätte können eingeschlossen werden, weil es ist immerhin ein wertvolles Gut gewesen, wo man gerne geklaut hat. Man hat das nicht von aussen umeinander stehen lassen. Und das haben wir in Schaffhausen in einem sehr, sehr hohen Ausmaß gehabt. Also, der heutige Güterhof war früher einmal ein Salzstadel gewesen. Der Schieberhof, wo die meisten Leute als Schweizerhof kennen, ist auch ein Salzumschlagplatz gewesen. Und zwischen den beiden, dort wo jetzt der freie Platz war, ist früher der Wasserhof gestanden, der sehr wahrscheinlich dem Kloster Salem vorne gehört hat. Da konnte man also mit dem Boot reinfahren, sogar durch die Türen rein. Und da war der grösste Salz Lagerstätte gewesen. Dazu sind dann noch zwei, nicht nur eins, sondern zwei Salzstädte gekommen. Einer von den beiden steht noch, vom anderen ist heute ein Parkplatz. Und das waren Salzläger gewesen. Also wenn man das jetzt mal vergleicht mit anderen Städten, unsere Salzlagerkapazität lässt sich mit der von den berühmtesten von allen Salzhandelsstädten, nämlich der Stadt Lübeck, vergleichen. Wir hatten also etwa gleich viele Kapazitäten für den Salzhandel zum Lagern wie Lübeck. Dazu kommen natürlich andere Sachen. Man hat einen Hafen gebraucht. Man hat Transportmöglichkeiten gebraucht. Also Karo, hat man denen früher noch gesagt. Die sind also mit dem Wagen und einem Gespann parat gestanden, um das Salz weiter zu transportieren. Im Fall von Schaffhausen über Katzensteig, das ist die heutige Neuhauserstrasse, aber bis an den Rheinfall. Und dort im Schlössli Wörth, wo nie ein Schlössli war, sondern immer eine Zollstation beziehungsweise auch ein Kurzsalzlager, hat man das dann verschifft. Nachher ist dann das weiter ab auf Eglisau. Und ist dann dort auf die Klotener Strasse, auf Zürich, von Zürich auf Küsnacht und Hagen und dann dort den Hang der Ruhe und nachher weiter bis auf den Zugersee, über den Zugersee per Boot und nachher am Schluss dann eben auf Küsnacht am durch die Hohle Gasse bis an Vierwaldstätter See. Und von dort aus dann nachher entweder auf Luzern oder auf Flüelen, Berggebiet mit Salz zu versorgen. Berggebiete haben wahnsinnig viel Salz gebraucht, immense Mengen. Wie gesagt, etwa 6'000 Tonnen im Jahr allein für die Innerschweiz. Grund dafür ist, dort hat es unheimlich viele Kühe gehabt, mehr Kühe wie Einwohner. Um 1500, also etwa in der Innerschweiz, haben schätzungsweise fast 100'000 Kühe gelebt, auf den Alpen oben im Sommer. Und so eine Kuh hat dort mal, die ist nicht so gross gewesen wie heute. Heute würde eine Kuh etwa 90 Gramm Salz brauchen am Tag. Die sind noch ein bisschen kleiner gewesen, die Kühe dort mal, die Kuhrassen. Ich kann davon ausgehen, dass es etwa 50 Gramm am Tag gewesen sind. Und wenn sie nachher 9 Kilo Milch haben, können sie aus diesen 9 Kilo Milch und 100 Gramm Salz können sie dann 1 Kilo Käse machen. Und genau das hat man dort gemacht.
1: Also ist eben auch der Käse und die Milchproduktion im Zusammenhang mit dem Salz. Aber etwas anderes, was Sie schon angeschnitten haben, was ich wahnsinnig spannend gefunden habe, dass das eben auch im Zusammenhang steht mit dem Salzhandel. Sie haben es am Anfang jetzt schon angeschnitten. Ist der Weinhandel gewesen, wo Sie sich ja auch bestens damit auskennen. Also Sie haben es angetönt, da ist quasi als, wie nennt man das, als Rückschiffgut ist das gebraucht worden. Können Sie da vielleicht ein bisschen illustrieren, inwiefern dass da Wein jetzt so eine wichtige Rolle eingenommen hat in dem ganzen Salzhandel?
0: Also grundsätzlich muss man sich vorstellen, im Mittelalter hat jede Fracht immer noch Rückfracht geschrauben. Weil Sie müssen sich vorstellen, wenn Sie jetzt mit einem Schiff in Linda aufbrechen und Sie bringen irgendein Handelsgut auf Schaffhausen und fahren leer wieder zurück, dann verdienen Sie auf dem einen Weg oder Ihren Abnehmer muss Ihnen beide wegzahlen, oder wie beim Taxi. Und dann wollen Sie das Gut nicht mehr kaufen. Also ist es nicht mehr rendabel, es ist ineffizient. Also müssen Sie irgendetwas haben, wo Sie, wenn Sie das Schiff abgeladen haben, wenigstens wieder so wie können darauf aufladen, dass Sie ein Gefühl haben, jetzt rendiert sich der Rückreis auch wieder. Und da ist im Fall von Schaffhausen der Wein gewesen. Grundsätzlich im ganzen westlichen Teil vom Bodensee hat man sehr viel Wein angebaut. Also das Kloster Salim, wo wir vorne schon erwähnt haben, mit dem Wasserhof, wo eine Niederlassung ist vom Kloster Salim für den Salzhandel, hat sehr grossen Besitz gehabt an Rebbergen, aber auch andere Klöster haben sehr viel Rebberge gehabt und entlang von beiden Rheinufern die Ruhe bis öppen auf Konstanz, öppen die Linie und noch ein bisschen drüber aussen am nördlichen Rand, hat man eigentlich vor allem eins gemacht, man hat Wein angebaut. Jetzt, aus heutiger Optik betrachtet, ist das nicht notwendigerweise die günstigste Lage auf der Welt zum Wein anbauen. Aber sie ist natürlich günstig gewesen aus einem ganz anderen Grund. Sie ist am Wasser gelegen. Wein ist wie Salz und Getreide auch ein Gut, das sehr, sehr schwer ist im Verhältnis zum Wert pro Kilo. Und da müssen sie im Grunde genommen eigentlich einen Wasserweg in der Nähe haben, um das abtransportieren können. Das können sie nicht damit handeln. Es gibt nur ganz, ganz wenige Ausnahmen da davon, dass ein Rebgebiet, das fernab von einer Wasserstrasse liegt, existieren konnte im späten Mittelalter. Also ein Beispiel wäre Côte-d'Or, oder, wo ein ganz berühmtes Weinbaugebiet war. Der Wein war so gut gewesen, dass sich auch der beschwerliche Landweg zum Abtransport vom Wein offensichtlich gelohnt hat. Fast alle anderen Rebbaugebiete in Europa liegen aber an einem schiffbaren Fluss. Und so ist natürlich Schaffhausen auch gewesen. Wir haben sehr, sehr früh hat man angefangen, in Schaffhausen Reben anzubauen. Und dann zu verkaufen. Und zwar eigentlich einfach als Rückfracht wieder Richtung Ostwärts, Richtung Lindau, Richtung Abbaugebiet vom Salz. Sei das jetzt Hall im Tirol, sei es Berchtesgaden, sei es Hallein im Salzburgischen, Salzburg und auch München. Dort hat man vor allem Schaffhauser Wein getrunken, aber auch in Innsbruck.
1: Und da dann eigentlich nicht unbedingt, weil der Wein so wahnsinnig gut war, sondern weil es halt extra zurückgeschifft worden ist. Also es ist weniger um die Qualität gegangen als um die Möglichkeit einfach, oder?
0: Es ist auch grundsätzlich im Spätmittelalter beim Wein nicht so wahnsinnig in erster Linie um Qualität gegangen. Sondern Sie müssen sich vorstellen, damals war es gefährlich gewesen, zum Wasser zu trinken. Weil über Wasser, das haben die Leute schon gemerkt, verbreitet sich Krankheiten. Also hat man Wein und Wasser gemischt. Und also der Ärmste hat ein Teil Wein mit drei Teil Wasser gemischt. Die Reicheren haben vermutlich 1-1 gemacht. Und das hat dafür gesorgt, dass sich einige Sorten von Keim, zum Beispiel der Typhus-Erreger, eben abgetötet worden sind. Und zwar lustigerweise eben durch die Weinsäure. Also, dass der Wein sauer war, ist gesundheitstechnisch gesehen ein Segen gewesen und nicht unbedingt eine Schande. Und damals war der Wein vor allem ein saurer Rauwein gewesen, also hat nur sehr wenige Weine gegeben, die man jetzt mit heutigen Weinen vergleichen
1: kann. Auf jeden Fall ist Schaffhausen, wie Sie geschrieben haben, das Halshafen von der Eidgenossenschaft gewesen. Und eben auf der anderen Seite hat Schaffhausen auch wieder Wein können verschiffen als Rückschiffgut. Falls es da Wort getan ist, falls es nicht getan ist, jetzt erfunden. können Sie vielleicht umreissen, was für eine wirtschaftliche Bedeutung hat das für Schaffhausen? Hat Schaffhausen sich da auf gut Deutsch gesagt einen abverdient an all dem?
0: Da kann man ruhig laut sagen. Also am Salzhandel hat Schaffhausen wahnsinnig gut verdient. Allein die Gebühren, und man muss jetzt nicht gross von Zöllen reden im fiskalischen Sinn, aber allein die Gebühren, die Schaffhausen, die Stadt Schaffhausen eingenommen hat über den Salzhandel, über das Aufbewahren vom Salz, über Nacht das Bewachen vom unterhalb vom Hafen, und so weiter, hat einen grossen Teil vom Einkommen von der Stadt ausgemacht. Höher wird die Steuern. Höher. Und das ist mal der eine Aspekt. Der andere Aspekt ist aber durchaus dem Weinhandel zuzuschreiben. Weil der Weinhandel hat natürlich unheimlich viele Leute, weil wir das ja selber produziert haben, in Brot und Arbeit gebracht. Also mit anderen Worten, man hat eigentlich die Schaffhausen schon ziemlich gut können leben. Und zwar einfach auch noch aus dem Grund, weil im Unterschied zu anderen Gebieten auf dieser Welt sind die Sachen Salz, Wein und Getreide die drei wichtigsten Sachen, die man dort mal gebraucht hat, Schaffhausen einigermaßen erschwinglich gewesen, auch wenn wir es nicht selber produziert haben.
1: Ich zitiere Sie jetzt mal, du meinst Sie wahrscheinlich auch geschrieben, dass Schaffhausen auf Salzfässer gebaut ist, könnte man so sagen. So haben Sie es anders Zitat ein bisschen abgewandelt. Und da frage ich mich, Sie haben vorher den Salzstadel schon angesprochen. Wo sieht man heute noch ein Erbe vom Salz, wenn man quasi durch die Stadt durchläuft? Das muss ja bis heute eigentlich noch, sieht man wahrscheinlich ja noch die Bedeutung, die der Salzhandel für Schaffhausen zu dieser Zeit gehabt.
0: Ja, es liegen keine Salzfässer mehr umeinander. Aber auf der anderen Seite sieht man natürlich, was das Geld, das viele Händler in einer relativ breiten Streuung verdient haben, wenn sie nur einmal den Vordergast durchlaufen, wo ein grosser Teil der Häuser im 16. Jahrhundert gebaut worden ist, dann können Sie da Ring anschauen, indem Sie einfach mal die vielen schönen Erker anschauen. So einen Erker, also wo der Schönere, hat etwa so viel gekostet wie dort mal einen kleinen Bauernhof. Also alle will, oder? Man hat also da damit prunket und protzet. Und es ist auch nicht darum gegangen, dass man jetzt Stube um einen halben Quadratmeter vergrößert oder dass man besonders gut können auf die Strasse schauen konnte, selbst sicher auch, sondern sind vor allem meistens sind Firmenschilder. Also mit so einem Erker, wenn ich Kaufmann bin, symbolisiere ich die Strasse durch und durchab. Ich habe Geld, ich bin kreditwürdig. Meine Frau, man hat ja meistens auch noch die Allianzwappen auf dem Erker aufgebracht und aus einer guten Familie, also mit mir kann man Geschäfte. Ich stand zu meinem Wort, nicht nur, weil ich ein ehrlicher Mensch bin, sondern auch, weil ich es kann. Und da sieht man natürlich bis zum heutigen Tag. Also es gibt auf der ganzen Welt nie eine Stadt, wo sie so viele Erker hat. Das ist vermutlich ein kleines Spleen von der Schaffhauser gewesen. Andere Städte, die reich geworden sind, haben andere Spleens gehabt. Schaffhausen hat den Spleen Erker entwickelt. Und das ist ja wirklich etwas, wo wir eigentlich stolz sein können, oder? Wir laufen einfach jeden Tag so dran vorbei und sind uns nicht bewusst, was für eine einmalige Sache wir da eigentlich sind. Die Leute sind dortmals tatsächlich reich gewesen. Und zwar nicht nur die Superreichen, sondern auch der Mittelstand ist relativ gut ausgebaut gewesen und dem ist gut gegangen. Und dazu ist natürlich auch noch, man kann sagen, ein Proletariat gekommen, wo vor allem dann nachher wichtig war bei den Pflege von den Rebbergen und bei der Ernte, also beim Wümmen von der Trauben. Insgesamt ist es relativ breit geschichtete Bevölkerung gewesen. Also wenn man mal da vielleicht vergleicht mit Konstanz. In Konstanz hat es eine Familie gegeben, die hat über 30'000 Gulden gehabt. Und nachher gibt es lang niemand mehr. Und dann kommen ein paar, die haben über 5'000 Gulden Vermögen. In Schaffhausen ist da anders. Da gibt es etliche, es gibt zwar niemanden, der über 30'000 hat, wie der Mundbrat aus Konstanz, aber etliche, die über 10'000 Gulden Vermögen besitzen. Und dann etliche, die über 5'000 haben und wieder etliche, die irgendetwas zwischen 1'000 und 5'000 haben. Das sind alles reiche Leute und das sind dann am Schluss zusammengezählt doch ein paar Dutzend. Und das ist natürlich für die Stadt gut gewesen, oder? Also man sieht das auch an der Menge von diesen schönen herrschaftlichen Häusern, die man in der Schaffhauser Altstadt bis zum heutigen Tag sieht, mit den schönen Stuckaturdecken und schönen Verzierungen aussen an der Hauswand zum Teil und so weiter.

0: Guten Morgen, es ist 17:30. Jetzt gibt es die Kurznachrichten aus der Region. Im Studio ist Jolanda Gussmann. Der SVP-Kantonsrat Erich Schudel kandidiert für das Gemeindepräsidium von Beckingen. Bei einer Wahl im Gemeinderat wird er seinen Sitz im Schaffhauser Kantonsrat behalten. Dafür hat er vor, in dem Fall aus der Geschäftsprüfungskommission vom Parlament auszutreten. Der Eschheimer Weiher in Schaffhausen ist am Ersticken. Das wegen dem hohen Phosphorgehalt im Wasser. Das interkantonale Labor schließt die Landwirtschaft als Grund aus. Was genau der Grund ist, ist nicht sicher. Und das Nordart Theaterfestival in der Steiner Altstadt wird dieses Jahr von mehr Leuten besucht wie im letzten Jahr. Laut den Organisatoren sei das Wetter ein Grund dafür. Das Nordart Theaterfestival geht noch bis am Samstag.
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0: So viel von den News. Wir werfen den Blick aufs Wetter. Erbkühlung ist heute nicht in Sicht. Es gibt wieder viel Sonne und es bleibt voraussichtlich trocken. Bei den Temperaturen können wir am Nachmittag mit etwa 34 Grad rechnen. Aktuell haben wir draussen um die 18 Grad. So viel vom Wetter und den News aus der Region Schaffhausen für den Moment. Jetzt gibt es noch ein bisschen Musik, bis es dann am 6. Uhr mit der Morgenshow mit dem Nicolas Valero losgeht. Ich wünsche einen guten Start in den Donnerstagmorgen.

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1: Am Mikrofon ist Philipp Bürgi. Guten Morgen. Tausende Schaulustige haben gestern Abend in der ganzen Schweiz die fast vollständige Sonnenfinsternis beobachtet. Der Mond schob sich vor die Sonne und ließ sie nach 20 Uhr fast vollständig verschwinden. Bis zu 93% der Sonnenscheibe waren bedeckt. Gegen 20.18 Uhr erreichte die Verdunklung ihren Höhepunkt. Danach gab der Mond die Sonnenscheibe langsam wieder frei. In Spanien konnten die Menschen gar eine 100%ige Sonnenfinsternis beobachten. Wer die Sonnenfinsternis verpasst hat, muss lange auf die nächste warten. Eine partielle Sonnenfinsternis dieser Größenordnung wird in der Schweiz erst wieder im Jahr 2075 zu sehen sein. Nach den schweren Erdbeben in Kolumbien stehen die Rettungskräfte bei der Suche nach Überlebenden vor kritischen Stunden. Das entscheidende 72-Stunden-Zeitfenster, um unter Trümmer eingeschlossene Menschen noch lebend bergen zu können, schließt sich heute. Danach sinken die Erfolgschancen deutlich. Die Regierung des südamerikanischen Landes hat angekündigt, den Einsatz mit Bergungsteams aus den USA und drei weiteren Ländern zu verstärken. Beim Beben der Stärke 7,4 im Westen des Landes sind am Montag mindestens 265 Menschen ums Leben gekommen und rund 3.500 weitere verletzt worden. Zum Sport Leichtathletik. Der Schweizer Jason Joseph gewinnt an der EM in Birmingham Gold über die 110 Meter Hürden. Der 27-Jährige gewann in 13,12 Sekunden klar und blieb nur 500stel über dem Schweizer Rekord. Joseph, WM-Finalist 2023 und 2025, versöhnte sich damit auch mit dem WM-Final in Tokio, wo er vor der ersten Hürde stehen blieb. Nach Simon Ehammer mit Silber im Weitsprung holt Joseph die zweite Medaille für Swiss Athletics in Birmingham. Und noch zum Sportschwimmen. Der Schweizer Schwimmer Roman Mitjukow verpasst an der EM in Paris über 200 Meter Rücken eine Medaille. Obwohl er seinen eigenen Schweizer Rekord mit 1,54,07 deutlich verbesserte, reichte es dem 26-jährigen Genfer im hochkarätigen Feld nur zum vierten Platz. Entsprechend frustriert zeigte sich Mitjukow nach dem Rennen. Im Olympiafinale vor 2 Jahren hätte die gleiche Zeit für Gold gereicht.
2: 3 Minuten ab der 6 haben wir die News aus der Region. Die gibt es jetzt noch in der Kurzfassung von der Yolanda Guzman.
3: Der SVP-Kantonsrat Erich Schudl kandidiert für das Gemeindepräsidium von Beggingen. Bei einer Wahl im Gemeinderat wird er seinen Sitz im Schaffhauser Kantonsrat behalten. Dafür hat er vor, in dem Fall aus der Geschäftsprüfungskommission vom Parlament auszutreten. Der Eschheimer Weiher in Schaffhausen ist am Ersticken. Das wegen dem hohen Phosphorgehalt im Wasser. Sind da kantonale Labor, schließt die Landwirtschaft als Grund aus. Was genau der Grund ist, ist nicht sicher. Und das Norda Theaterfestival in der Steiner Altstadt wird dieses Jahr von mehr Leuten besucht wie im letzten Jahr. Laut den Organisatoren sei das Wetter ein Grund dafür. Das Nordart-Festival geht noch bis am Samstag.
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2: Es wird langsam hell da in der Stadt Schaffhausen, in der Region. Die Sonne kommt langsam über den Horizont. Es gibt heute einen sonnigen Tag, dazu ist es trocken und heiß mal wieder. Heute Nachmittag gibt es bis um die 35 Grad. Aktuell haben wir Temperaturen bei etwa 17,5 Grad. Keine Meldung haben wir aktuell, was den Strassenverkehr bei unserem Sendegebiet betrifft. Wir wünschen allen unterwegs eine gute und vor allem eine sichere Fahrt heute Morgen. Und damit einen wunderschönen guten Morgen, dem Donnerstag, 13. August. Auch dieser Monat ist schon fast wieder zur Hälfte durch. Aber immer noch haben wir Hochsommergefühl draussen. Und auch heute wird es wieder sonnig, trocken und heiß. Wir schauen in dieser Morgenshow gerade als erstes nochmal zurück auf gestern Abend, wo ganz viele Leute hoffentlich mit dem richtigen Schutz in den Himmel geschaut haben. der hat sich wegen der Sonnenfinsternis nämlich verdunkelt. Zuerst gibt es aber ein bisschen Musik. Am Mikrofon ist Nico Solero. Gut aufstehen und wach werden miteinander.

0: 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Die Sonne schaut schon langsam wieder über den Horizont rüber. Gestern Abend hat sie sich, noch bevor sie dahinter verschwunden ist, für ein kurzes Zeitchen schon fast ganz verabschiedet gehabt. Die sozialen Medien, das Internet, aber auch all die bekannten Online-Medien, die sind aktuell voll von einer meistens rötlichen Sonne, die zu einem grossen Teil von einem schwarzen, runden Objekt verdeckt ist. So hat es gestern Abend kurz nach der 8 in der ganzen Schweiz ausgesehen, wo sich der Mond eben vor die Sonne geschoben hat und eine partielle Sonnenfinsternis ausgelöst hat. Auch die Schaffhausen sind ein Haufen Leute auf der Terrasse, auf einem Hügel, einem Aussichtsturm oder eben auch auf dem Schaffhausen Wahrzeichen Monat gestanden und haben da später Spektakel beobachtet, hoffentlich mit den richtigen Brüllen. Auf ganz vielen Bergen in der Schweiz, wie auf dem Niesen im Berner Oberland und auf dem Nollen im Thurgau, ist das Himmelschauspiel beobachtet worden. 20 Minuten online hat ein paar Reaktionen von den Leuten vor Ort eingefangen.
1: Die ganz liebe Dame dort hinten hat mir ihre Sonnenbrille ausgelehnt und dort mein Herz, wow!
2: Das ist einfach nochmal krass.
3: Das ist wirklich ein Highlight vom Abend.
4: Ich habe das noch nie gesehen und ich bin mega froh, kann ich hier sein.
1: Also so etwas sieht man nicht jeden Tag, findet ihr nicht?
5: Ich habe die erste Hälfte verpasst, weil ich am Anstieg war bei der riesen Anflut von Leuten. Ja. Aber es hat zum Glück auch noch das letzte Bändchen gelenkt und dann konnte ich die zweite Hälfte noch geniessen. Ja.
0: Das ist nämlich gut, weil es geht ein ganzes Zeitchen, bis es wieder mal eine partielle Sonnenfinsternis in der Schweiz gibt. Irgendwie ist der Gedanke eigentlich auch noch schön. Ganz viele Leute, die gleichzeitig noch in der Natur auf den Hügel hocken, um einfach mal Natur und eben den Himmel zu beobachten. Ich finde, es sollte häufiger Sonnenfinsternis hier in der Schweiz geben.

0: Mit Joy Malina und Driver sind wir hier unterwegs in der Morgenshow auf Radio Monat. Und bevor es dann in der nächsten halben Stunde geht und wir dann das neueste News-Update anhören, werfen wir jetzt einen Blick aufs aktuelle Wetter.
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0: Gestern war es für viele ganz wichtig, dass es keine Wolken hat wegen der partiellen Sonnenfinsternis am Abend. Das war dann auch der Fall. Bleiben wir heute auch wolkenfrei hier in der Region. Mario Rindelsbacher vom Meteotest.
2: Ja, nach dem sieht es aus. Heute haben wir auch wieder sehr viel Sonnenschein und kaum Wolken zu erwarten. Die Nacht war jetzt klar und die Temperaturen sind auf knapp unter 20 Grad abgesunken. Aber es geht dann sehr schnell wieder rauf mit den Temperaturen, sobald die Sonne kommt. Heute am Nachmittag heiss mit gegen die 35 Grad und der Wind ist nur schwach.
0: Morgen und dann der Start unserer Wochenende am Samstag, da geht es dann etwa im gleichen Stil weiter, oder?
2: Ja, es bleibt vor allem sehr heiß. Am Freitag da haben wir weiterhin sehr viel Sonnenschein und kaum Quellwolken. Am Nachmittag zum Teil über 35 Grad. Am Samstag da dürfte es auch zeitweise sonnig sein und deutlich über 30 Grad gerne noch einmal. Am Nachmittag und Abend gibt es dann über den Bergen Gewitter. Es ist nicht ganz ausgeschlossen, dass der mal eins richtig Schaffhausen könnte ziehen, aber sehr wahrscheinlich ziehen die noch nebendurch.
0: Wie sieht es aus? Gibt es dann bald mal eine Abkühlung und vielleicht auch Regen?
2: Ja, es wird dann ein bisschen weniger warm, sagen wir mal, oder weniger heiß. Wir haben am Sonntag immer noch gegen die 30 Grad zu erwarten. Es ist nicht mehr ganz so heiß und die Luft ist feucht. Es hat dann auch Wolken rum und über den Tag ist dann durchaus dann mal möglich, dass mal ein Regenguss oder ein Gewitter vorbeikommt. Ähnlich sieht es dann auch am Montag aus. Dort bin ich noch ein bisschen tieferen Temperaturniveau von etwa 26, 27 Grad. Dazu gibt es wechselnde Bewölkung und etwa mal einen Regenguss.
0: Wir müssen uns also noch ein bisschen gedulden, laut Mario Rindelsbacher von Meteotest. Die nächsten Tage werden zuerst einmal zünftig heiß, aber dann sollte es vielleicht mal bald dann eine kleine Abkühlung geben.
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0: Jetzt ist es 6:30 Uhr. Es gibt die Regionalnachrichten mit Jolanda Gussmann.
1: Das Norder Theaterfestival in der Steiner Altstadt verzeichnet in diesem Jahr bis jetzt mehr Besuchende als im Vorjahr. Das sagt der Co-Festivalleiter Simon Gisler im Interview mit Radio Munot. Erfreut zeigt sich Gisler auch über den Verlauf der bisherigen Vorstellungen.
2: Bis jetzt ist es sehr gut gelaufen, für uns natürlich. Und wir haben wirklich ein Hammerwetter gehabt für das Festival am Abend. Viele Vorstellungen sind sehr gut besucht und auch diverse, die ausverkauft sind. Und das ist extrem erfreulich natürlich.
1: Trotz der Hitze sei es bisher zu keinen größeren Zwischenfällen gekommen. In den kommenden Tagen stehen unter anderem Nina Christ und das Duo Schön und Gut auf der Bühne. Das Norder Theaterfestival dauert noch bis am Samstag. Am Sonntag kommt es in Löningen zu einer Variantenabstimmung. Das schreibt die Schaffhauser AZ. Konkret geht es um zwei Vorschläge. Variante 1 sieht eine neue Mehrzweckhalle mit einem separaten Doppelkindergarten vor. Weiter soll die alte Turnhalle saniert werden. Die zweite Variante möchte ebenfalls eine neue Mehrzweckhalle. Im Unterschied zur ersten Variante soll der Doppelkindergarten in die alte sanierte Turnhalle eingebaut werden. Im Falle eines zweifachen Neins muss der Gemeinderat einen Kredit für einen neuen Kindergarten beantragen. Die Turnhalle würde trotzdem saniert werden. Die Mehrzweckhalle fällt aber weg. In allen Fällen möchte der Gemeinderat den Steuerfuß erhöhen. Die Wasserkraftwerke Rheinau und Eglisau-Glattfelden produzieren derzeit deutlich weniger Strom. Grund dafür ist die anhaltende Trockenheit und die damit verbundene niedrige Fließmenge der Flüsse. Das schreibt der Landbote. Im Fall des Kraftwerks Eglisau-Glattfelden produziert dieses momentan im Vergleich zum langjährigen Mittelwert 35% weniger. Im Fall von Rheinau sind es 60% weniger Strom. Derzeit beträgt die Abflussmenge 142 Kubikmeter pro Sekunde. Das ist nicht mal die Hälfte des langjährigen Mittelwerts von 360 Kubikmetern pro Sekunde.
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0: Den ganzen Tag haben wir heute Sonnentrocknungswetter und sehr heiße Temperaturen. Es kann heute noch bis um die 35 Grad geben. Aktuell haben wir so um die 17,5 Grad, also jetzt der perfekte Zeitpunkt, um alle Fenster aufreißen, damit es im Büro oder auch daheim ein bisschen abkühlen tut. Nachher haben wir keine Meldungen im Strassenverkehr, da auch bei uns angezeigt, wenn ihr etwas habt, dann zeigt euch uns doch das. Sagt uns das auf unserer gratis Verkehrshotline 0800 und 3x0 einfach ein kurzes Telefon geben. Falls ihr etwas seht, was wir nicht auf dem Schirm haben, allenwegs gute und vor allem sichere Fahrt durch den Morgen durch. Ich weiss. Das Thema Trockenheit und Hitze, das dominiert die letzten Wochen die Medien. Und zugeben, auch bei uns im Sender reden wir immer wieder drüber. Es ist aber auch wirklich sehr extrem das Jahr. Ein Problem, das die Hitze mitbringt, ist, dass gewisse Personengruppen das einfach auch nicht verträgen. Und es kann auch schlecht sein für sie und zu gesundheitlichen Problemen führen. Aber auch mentale Probleme. Genaueres hören wir uns in der nächsten Stunde dann auf dieser Morgenshow an. Gerade als nächstes werfen wir aber den Blick an die Leichtathletik EM in Birmingham, wo es für die Schweiz eine Goldmedaille gegeben hat. Am Mikrofon ist Niklas Valero.

0: Der Song von Valerie, gesungen von Amy Winehouse, begleitet uns hier durch den Morgen, durch die Morgenshow hier auf Radio 90 Minuten. Vor den 7 haben wir einen guten Morgen miteinander. Wir schauen jetzt zurück auf den gestrigen dritten Tag an der Leichtathletik-Europameisterschaft in Birmingham. Also, der Tag 3 der ist gestern zu Ende gegangen und für die Schweizer Auswahl hat es etwas zum Jubeln gegeben. Der Jason Joseph gewinnt in 110 Meter Hürde Gold.
1: Jetzt muss Jason Joseph zulegen. Szymanski ist auch da, aber Jason Joseph kann zulegen. Die letzte Hürde, Jason Joseph gewinnt die Goldmedaille. Jason Joseph holt sich Gold. 13:11, schneller als die gesamte Konkurrenz. Und Jason Joseph belohnt sich.
0: Ja, so hat es dort im Schweizer Fernsehen, wo der 27-jährige Basler Athlet als erstes über die Ziellinie gespurtet ist. 13,12 Sekunden hat er gerannt. Er hat eine schwierige Saison gehabt mit einem Muskelfaserriss im Oberschenkel und während dem Lauf, der eigentlich so schnell durchgeht, sind Joseph einen Haufen Gedanken in den Kopf gegangen.
2: Es hat so gegen Schluss, wo ich gemerkt habe, jetzt bin ich neben dem Schuss. Jetzt ist mir so eine Freude aufgekommen von, okay, schau, wenn ich neben dir bin, habe ich das Rennen gewonnen. Und bin ein bisschen näher an die Hürden angekommen, die letzten 1-2, und es war so ein ins Ziel retten gewesen. Es ist alles gut gegangen, es ist alles aufgegangen, aber die letzten 2 Hürden waren schon so gewesen, okay, zusammen, alles zusammenhalten, konzentrier dich, aber wir haben es ins Ziel gebracht und das ist das Einzige, was zählt.
0: So viele Gedanken, wenn man eigentlich nur 110 Meter weit über Hürden muss rennen. 2023 und 2025 war er ja WM-Finalist gewesen. Vor 2 Jahren ist er an der EM zu Rom Dritter geworden und jetzt hat er sich endlich können vergolden. Er hat viel müssen lernen während seiner sportlichen Karriere. Das hat ihm heute, also beziehungsweise gestern, dann auch geholfen.
2: Ich glaube, es geht recht weh.

0: Nick, wo mir noch nicht passiert ist jetzt in meiner Karriere. Und ich bin jetzt doch schon 27 und ich glaube, die Erfahrung, die ich jetzt mitbringe, hilft mir brutal auch für die Zukunft. Und ich glaube, das habe ich heute wirklich das zweite Mal zeigen in einem Final. Einfach mich auf mich konzentrieren und das abrufen, was ich dabei habe.
1: Eigentlich wird man dann ja gerade ein bisschen Party machen, wenn man mal Gold geholt hat. Allzu gross feiern darf die aber noch nicht.
0: Ich weiß nicht, ob ich zu fest kann festen, weil eventuell muss ich noch ein bisschen mich parat behalten für die Staffel. Das heisst, man muss mich gut erholen. Und dann wird gefestet, spätestens wenn ich daheim bin.
1: Falls also noch zu einem weiteren Einsatz kommt, drücken wir natürlich auch bei der Staffel die Daumen. Vielleicht hilft die Goldmedaille auch, ohne grossen Druck können anzuwenden. Übrigens, heute Abend, kurz vor der 8, geht es dann los mit dem finalen Stabhochsprung von der Frauen. Dort ist dann die Andelfinger Angelika Moser am Start mit Hoffnung auf eine weitere EM-Medaille.

0: der rockige Sound, Blumenweg von Mein King. 9 Minuten vor 7 haben wir es. Bald haben wir die erste Stunde von heute Morgen schon da auf Radio Monotour. Wir haben jetzt noch einen Gedanken zum Tag für euch bereit. In dieser Woche kommt der vom Spitalseelsorger Sebastian von Paletzki.
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2: In unserer Comicwoche zum 100. Geburtstag von René Goscinny schauen wir heute nicht auf einen großen Helden, sondern auf einen stillen Begleiter. Jolly Jumper, das Pferd von Lucky Luke. Goscinny schuf viele starke Figuren, aber er gab ihnen oft Weggefährten, die sie erdeten. Alle schauen auf den einsamen Cowboy, doch ohne sein treues Pferd käme Lucky Luke nirgendwo hin. Jolly Jumper redet nicht. Er kommentiert das Geschehen nur in Gedanken. Und er trägt seinen Reiter zuverlässig durch jede Wüste. Das erinnert mich an die leisen Begleiter in meinem Leben. Menschen, die nicht im Rampenlicht stehen, aber unerschütterlich da sind. Ein stiller Partner, ein geduldiger Zuhörer oder ein treues Haustier. Sie tragen mich, wenn die Wege staubig werden. Im Buch der Sprichwörter heißt es: Der Freund erweist zu jeder Zeit Liebe. Als Bruder für die Not ist er geboren. Ich mache mir oft gar nicht bewusst, wem ich mein Vorwärtskommen verdanke. Auch Gott trägt mich oft so leise durch den Alltag, dass ich es fast übersehe. Ich nehme mir heute vor, den stillen Helfern in meinem Leben einmal bewusst Danke zu sagen. Kommen Sie gut begleitet durch diesen Donnerstag.
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1: Am Mikrofon ist Philipp Bürgi. Guten Morgen. Tausende Schaulustige haben gestern Abend in der ganzen Schweiz die fast vollständige Sonnenfinsternis beobachtet. Der Mond schob sich vor die Sonne und ließ sie nach 20 Uhr fast vollständig verschwinden. Bis zu 93% der Sonnenscheibe waren bedeckt. Gegen 20.18 Uhr erreichte die Verdunklung ihren Höhepunkt. Danach gab der Mond die Sonnenscheibe langsam wieder frei. In Spanien konnten die Menschen gar eine 100%ige Sonnenfinsternis beobachten. Wer die Sonnenfinsternis verpasst hat, muss lange auf die nächste warten. Eine partielle Sonnenfinsternis dieser Größenordnung wird in der Schweiz erst wieder im Jahr 2075 zu sehen sein. Nach den schweren Erdbeben in Kolumbien stehen die Rettungskräfte bei der Suche nach Überlebenden vor kritischen Stunden. Das entscheidende 72-Stunden-Zeitfenster, um unter Trümmer eingeschlossene Menschen noch lebend bergen zu können, schließt sich heute. Danach sinken die Erfolgschancen deutlich. Die Regierung des südamerikanischen Landes hat angekündigt, den Einsatz mit Bergungsteams aus den USA und drei weiteren Ländern zu verstärken. Beim Beben der Stärke 7,4 im Westen des Landes sind am Montag mindestens 265 Menschen ums Leben gekommen und rund 3.500 weitere verletzt worden. Zum Sport Leichtathletik. Der Schweizer Jason Joseph gewinnt an der EM in Birmingham Gold über die 110 Meter Hürden. Der 27-Jährige gewann in 13,12 Sekunden klar und blieb nur 500stel über dem Schweizer Rekord. Joseph, WM-Finalist 2023 und 2025, versöhnte sich damit auch mit dem WM-Final in Tokio, wo er vor der ersten Hürde stehen blieb. Nach Simon Ehammer mit Silber im Weitsprung holt Joseph die zweite Medaille für Swiss Athletics in Birmingham. Und noch zum Sportschwimmen. Der Schweizer Schwimmer Roman Mitjukow verpasst an der EM in Paris über 200 Meter Rücken eine Medaille. Obwohl er seinen eigenen Schweizer Rekord mit 1,54,07 deutlich verbesserte, reichte es dem 26-jährigen Genfer im hochkarätigen Feld nur zum vierten Platz. Entsprechend frustriert zeigte sich Mitjukow nach dem Rennen. Im Olympiafinale vor 2 Jahren hätte die gleiche Zeit für Gold gereicht.
2: Jetzt haben wir 3 Minuten ab der 7. News aus der Region. Die gibt es jetzt noch in der Kurzfassung von der Yolanda Guzman.
3: Der SVP-Kantonsrat Erich Schudel kandidiert für das Gemeindepräsidium von Beggingen. Bei einer Wahl im Gemeinderat wird er seinen Sitz im Kantonsrat behalten. Dafür hat er vor, in dem Fall aus der Geschäftsprüfungskommission vom Parlament auszutreten. Der Eschheimer Weiher in Schaffhausen ist am Ersticken. Das wegen einem höheren Phosphorgehalt im Wasser. Das interkantonale Labor schließt die Landwirtschaft als Grund aus. Was genau der Grund ist, ist nicht sicher. Und der Schaffhauser Bau- und Fondsdirektor Martin Kessler kritisiert den Entscheid vom Bund, Gelder für die Klimaanpassung vom Wald zu streichen. Der Kanton Schaffhausen hat seit 2020 1,28 Millionen Franken bekommen, um Massnahmen zu ergreifen. Fallen diese Bundesgelder weg, müsste der Kanton laut Martin Kessler selber einspringen.
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2: So, der Region Schaffhausen. Es wird heute auch wieder heiß und trocken. Dazu gibt es viel Sonne. Aktuell haben wir so um die 18-19 Grad. Maximaltemperatur liegt heute dann bei rund 35 Grad. Zwei Meldungen sind da gerade reingekommen bei uns auf dem Verkehrsradar auf der A4 Schaffhausen Richtung Winterthur zwischen Adlik und Winterthur Nord. Stockt der Verkehr wegen Verkehrsüberlastung und stauen tut es sogar auf der H4 Zürcher Strasse Schaffhausen Richtung Zürich zwischen Eglisau und dem Kreisverkehr im Kreisel Glattfeld. Dort eben stauen da wegen Verkehrsüberlastung. Ganz viel Geduld, gute und vor allem eine sichere Fahrt wünsche ich euch. Seit dem 5. August gibt es jeden Abend Theater, Kleinkunst, Musik oder Satire in der Altstadt von Steiermark zu erleben. Das im Rahmen vom Nordart Theaterfestival. Bei all diesen Vorstellungen gibt es auch Unterhaltungsprogramme für die ganz Kleinen, so der Co-Festivalleiter Simon Gisler.
5: Pfeufi Geschichte ist ein Gratisangebot für Familie und Kind, das immer am Pfeufi stattfindet. Und das ist eine Geschichte vorbereitet von einer Schauspielerin oder einem Schauspieler oder einem Duo, wo sie erzählen rund eine halbe Stunde.
2: Nebst dem gibt es auch noch täglich Strasstheater an der Schifflände. Bis am Samstag gibt es noch das Nordart Theaterfestival Steimerie. Was für uns Zwischenfazit organisatorisch ziehen und was noch ansteht, das gehört gerade nach 10 Sendungen der Morgenshow auf Radio Monat. Am Mikrofon gehört der Nicolas Valero.

0: 12 ab 7 haben wir sie hören, die Morgenshow hier auf Radio Monat. Zum achten Mal hat sich die Steiner Altstadt in der Theaterbühne verwandelt und es werden die unterschiedlichsten Stücke präsentiert. Über Geschichten für Kinder, zu Kleinkunsttheater, zu wortlosen Clowntheater und so weiter. Gibt alles Mögliche. Seit dem 5. August läuft das Nordal Theaterfest und das noch bis zum Samstag. Unsere Reporterin Sarah Weber, die ist gestern Abend vorbeigeschaut und hat ein Zwischenfazit mit den Organisatoren gemacht.
1: Nagel Rütz, ein Matros, der von seinen kleinen und grossen Herausforderungen an Land und auf dem Schiff erzählt und wenn er nicht mehr weiter weiss, zu der Musik greift. Mit dem Auftritt ist am 5. August das Nordarts Theaterfestival gestartet und mittlerweile ist schon mehr als die Hälfte durch. Über den Verlauf zeigt sich der Co-Festivalleiter Simon Gisler zufrieden.
2: Bis jetzt ist es sehr gut gelaufen, für uns natürlich. Und wir haben wirklich ein Hammerwetter gehabt für das Festival am Abend. Es ist schon sehr heiß tagsüber für die Leute, die hier arbeiten. Das Fazit ist eigentlich, wir sind super besucht.
1: Von den vergangenen, aber auch den anstehenden Vorstellungen sind einige ausverkauft. Alles in allem haben sie dieses Jahr mehr Besucherinnen und Besucher als letztes Jahr. Und da freut es die Organisatoren auch, dass trotz der Hitze bis jetzt keine grösseren Zwischenfälle passiert sind.
2: Bis jetzt zum Glück wirklich keine Zwischenfälle gehabt, kein Unfall, nichts, alles zusammen, keine Leute, die umgekippt sind etc. Das ist sehr, sehr angenehm natürlich für uns.
1: Zu den grossen Namen, die am Nordarts Theaterfestival die Stein am Rhein schon auf der Bühne gestanden sind, zählen zum Beispiel die Gardi Hutter und Pasta del Amore. Das sind für den Simon Gisler unter anderem Highlights, für ihn sei aber das ganze Festival ein Highlight. Als künstlerischer Leiter ist der Simon Gisler auch dafür zuständig, dass die Kleinsten und auch Spontanen was zu sehen bekommen. Am Nordarts Theaterfestival gibt es mehrere tägliche Programme, zum Beispiel die Fünfe-Geschichte für die Kinder oder auch das Strassentheater.
2: Das Theater ist natürlich sehr speziell jetzt mit Lucy und Luke. Loop. Artistik hat es drin, es hat Slapstick drin. Jetzt, sie haben eine wunderschöne Story und wirklich super schöne Vorstellung, die sie machen. Draussen an der Schifflande unten.
1: Da hat es gestern Abend zu Beginn so getönt. Lucy und Lucky Loop treten jeden Tag in dieser Woche am 2 am Nomi und am Abend um 5:30 auf. Das war es aber noch nicht mit der 18. Ausgabe vom Nordart Theaterfestival. Heute Abend geht es schon weiter, wie der Co-Festivalleiter sagt.
2: Abendprogramm ist schön und gut. Dann haben wir Peter Lenz und Simon Ho, Letuns. Dann haben wir noch Lisa Kist als Abschluss am Samstag und Ohne Rolf spielt auch noch da. Und die zwei Jungsackler-Produktionen, die noch anstehen.
1: Die Wahl auf die zwei Abschlusskünstlerinnen und Künstler hätte gerade bei der Nina Kist einen besonderen Grund.
2: Lisa Kist war unsere erste Jungsackler-Künstlerin, die wir hier hatten. Und ich habe gefunden, hey, Lisa, du machst den Abschluss. Du bist eigentlich da, hast du einen Schub bekommen. Und Ohne Rolf, den ich gefunden habe, das passt so, das Thema, das sie haben.
1: Zudem wird am Samstagmorgen noch der Jungsäcklerpreis für junge und noch unerfahrene Künstlerinnen und Künstler vergeben. Und zu all dem Programm laufen auch noch die täglichen Angebote wie die Fünfe-Geschichte oder auch das Strassentheater an der Schifflände.
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0: sicher die Hälfte von der Zuhörerinnen und Zuhörer darf sich angesprochen fühlen. Vielleicht auch alle. Wann ist der Mann ein Mann? Männer von Herbert Grönemeyer. Jetzt 20 Minuten ab den Sibli Hammers. Wir werfen nochmal einen genaueren Blick aufs Wetter von heute und den nächsten Tag.
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0: Gestern war es für viele ganz wichtig, dass es keine Wolken hat wegen der partiellen Sonnenfinsternis am Abend. Das war dann auch der Fall. Bleiben wir heute auch wolkenfrei hier in der Region. Mario Rindelsbacher vom Meteotest.
2: Ja, nach dem sieht es aus. Heute haben wir auch wieder sehr viel Sonnenschein und kaum Wolken zu erwarten. Die Nacht war jetzt klar und die Temperaturen die sind auf knapp unter 20 Grad abgesunken. Aber es geht dann sehr schnell wieder auf mit den Temperaturen, sobald die Sonne kommt. Heute am Nachmittag heiss mit gegen die 35 Grad und der Wind ist nur schwach.
0: Morgen und dann der Start ins Wochenende am Samstag, da geht es dann etwa im gleichen Stil weiter, oder?
2: Ja, es bleibt vor allem sehr heiß. Am Freitag da haben wir weiterhin sehr viel Sonnenschein und kaum Quellwolken. Am Nachmittag zum Teil über 35 Grad. Am Samstag da dürfte es auch zeitweise sonnig sein und deutlich über 30 Grad gerne noch einmal. Am Nachmittag und Abend da gibt es dann über den Bergen Gewitter. Es ist nicht ganz ausgeschlossen, dass der mal eins richtig Schaffhausen könnte ziehen, aber sehr wahrscheinlich ziehen die noch nebendurch.
0: Wie sieht es aus? Gibt es dann bald mal eine Abkühlung und vielleicht auch Regen?
2: Ja, es wird dann ein bisschen weniger warm, sagen wir mal, oder weniger heiß. Wir haben am Sonntag immer noch gegen die 30 Grad zu erwarten. Es ist nicht mehr ganz so heiß und die Luft ist feucht. Es hat dann auch Wolken rum und über den Tag ist dann durchaus dann mal möglich, dass mal ein Regenguss oder ein Gewitter vorbeikommt. Ähnlich sieht es dann auch am Montag aus. Dort bin ich noch ein bisschen tieferen Temperaturniveau von etwa 26, 27 Grad. Dazu gibt es wechselnde Bewölkung und etwa mal einen Regenguss.
0: Wir müssen uns also noch ein bisschen gedulden, laut Mario Rindelsbacher vom Meteotest. Die nächsten Tage werden es erst einmal zünftig heiß, aber dann sollte es vielleicht mal bald dann eine kleine Abkühlung geben.
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0: mit wundervollem 80-Sound von Frankie Goes to Hollywood, Two Tribes, ist es 7:30 geworden. Zeit für die Regionalnachrichten. Und die gibt es von der Yolanda Guzman.
1: Sollte Erich Schudel zum neuen Gemeindepräsidenten von Beckingen gewählt werden, wird er weiterhin Mitglied des Kantonsrats bleiben. Er werde allerdings aus der Geschäftsprüfungskommission, kurz GPK, des Parlaments zurücktreten. Das sagt Schudel im Interview mit Radio Monot.
2: Wo natürlich sehr viel Zeit heute schon drauf geht, ist die Geschäftsprüfungskommission im Kantonsrat. Und dort werde ich sicher auf Ende Jahr zurücktreten, weil das ist nicht seriös machbar, neben dem Mannspräsidenten.
1: Der Beckinger SVP-Politiker ist seit 2017 Mitglied des Schaffhauser Kantonsrats. Im Jahr 2024 war er Präsident des Parlaments. Der erste Wahlgang um das Gemeindepräsidium von Beckingen ist am 30. August. Die Wahl ist nötig, weil der amtierende Gemeindepräsident Peter Wanner per Ende Jahr zurückgetreten ist. Der Schaffhauser Bau- und Forstdirektor Martin Kessler kritisiert den Entscheid des Bundes, die Gelder für die Klimaanpassung des Waldes zu streichen. Wie die Schaffhauser AZ schreibt, gehört der Kanton Schaffhausen zu den am stärksten bewaldeten Regionen der Schweiz. Rund 42% der Gesamtfläche sind Wald. Der Kanton Schaffhausen hat seit 2020 rund 1,3 Millionen Franken vom Bund erhalten, um Maßnahmen zu ergreifen. Fallen die Bundesgelder weg, möchte Martin Kessler, dass der Kanton einspringt. Dies mit jährlichen 286.500 Franken. Das Geld ist bereits im Budget 2027 eingeplant. Das Kantonsparlament wird sich an der Budgetberatung damit befassen. Das Norder Theaterfestival in der Steiner Altstadt verzeichnet in diesem Jahr bis jetzt mehr Besuchende als im Vorjahr. Das sagt der Co-Festivalleiter Simon Gisler im Interview mit Radio Monot. Erfreut zeigt sich Gisler auch über den Verlauf der bisherigen Vorstellungen.
3: Bis jetzt ist es sehr gut gelaufen, für uns natürlich. Und wir haben wirklich ein Hammerwetter gehabt für das Festival am Abend. Viele Vorstellungen sind sehr gut besucht und auch diverse, die ausverkauft sind. Und das ist extrem erfreulich natürlich.
1: Trotz der Hitze sei es bisher zu keinen größeren Zwischenfällen gekommen. In den kommenden Tagen stehen unter anderem Nina Christ und das Duo Schön und Gut auf der Bühne. Das Norder Theaterfestival dauert noch bis am Samstag. Die Wasserkraftwerke Rheinau und Eglisau-Glattfelden produzieren derzeit deutlich weniger Strom. Grund dafür ist die anhaltende Trockenheit und die damit verbundene niedrige Fließmenge der Flüsse. Das schreibt der Landbote. Im Fall des Kraftwerks Eglisau-Glattfelden produziert dieses momentan im Vergleich zum langjährigen Mittelwert 35% weniger Strom. Im Fall von Rheinau sind es 60% weniger Strom. Derzeit beträgt die Abflussmenge 142 Kubikmeter pro Sekunde. Das ist nicht einmal die Hälfte des langjährigen Mittelwerts von 360 Kubikmetern pro Sekunde.
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0: Die Sonne lacht wieder den ganzen Tag vom Himmel. Es ist jetzt über den Horizont, wärmt langsam die Region Schaffhausen auf. Aktuell haben wir noch um die 19 Grad. Es gibt heute wieder über 30 Grad. Höchstwert dürfen es noch jetzt bei 34, 35 Grad heute liegen. Eine Meldung haben wir auf unserem Verkehrsradar auf der A4 Schaffhausen Richtung Winterthur zwischen Adliken und Winterthur Nord stockt der Verkehr wegen Verkehrsüberlastung und auf der H4 Zürcherstrasse Stauz Schaffhausen Richtung Zürich zwischen der Eglisau und Kreisverkehr Kreisel Glattfelden. Das auch dort wegen Verkehrsüberlastung kommen wir gut und sicher als Ziel heute Morgen. Radio Monat, 10 Minuten ab der halben 8 haben wir. Wahrscheinlich ist es jetzt noch ein bisschen früh für tiefgründige Fragen, was Kunst eigentlich darf sein, was sie kann und auf welche Art und Weise sie alles kann Gefühle, Emotionen und Geschichten ausdrücken. Darum versuchen wir ganz niederschwellig an die Sache heranzugehen. In der Schaffhauser Altstadt startet nämlich bald eine neue Ausstellung in der Galerie zur Gegenwart Kunst. Welche Kunst dann dort genau bestaunt werden kann, das gehört gerade als nächstes. Das ist ein Veranstaltungstipp am Mikrofon. Das ist Niklas Valero. Jetzt gibt es zuerst Kabel. Never said. Disco.

0: Eine emotionale Ballade von Sam Smith mit Soul Vibes haben wir gehört. Stay with me, 90 Minuten vor der 8. haben wir sie. Ihr hört morgen schon auf Radio Mund. Schön, haben wir eingeschaltet. Kunstvolle Bilder, die können auf ganz verschiedene Arten entstehen. Mit Farbe auf einer Leinwand, als Fotografie oder mit einem Bleistift in verschiedenen Graustufen. Das sind nur ein paar Varianten. Kunst kann auch mit Bienenwachs oder Holz oder vielen anderen Materialien entstehen. So die Kunstwerke können schon fuß in der Altstadt in einer neuen Ausstellung bestaunt werden. Heute um 5 Uhr ist die Vernissage.
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0: Drei Kunstschaffende haben sich zusammengetan und in der Galerie von der Gegenwartskunst Schaffhausen in der Webergasse eine Ausstellung kreiert. Der Alfred Wüger, Susanne Zimmermann und Helene Reif. Unter dem Titel «Kreative Erzählung» gibt es ab morgen Freitag die Ausstellung zu sehen. Nur schon allein die Ausstellungsort in der Webergasse sieht laut Helene Reif etwas Besonderes.
2: Es ist wunderschön. Es hat Bäume, es hat Pflanzen, es hat Steinbänke. Es gibt Begegnungen, es gibt Gespräche, die richtig berühren. Einfach auch dadurch, dass die Galerie eben an dieser wertvollen Gasse ist.
0: Ab morgen Freitag ist die Ausstellung offen. Die Finissage ist dann am 6. September. Dazwischen ist die Galerie in der Webergasse Nummer 39 jeweils am Donnerstag bis Sonntag offen. Der eine Teil in der Ausstellung ist von Susanne Zimmermann und der Helene Reif zusammen gemacht worden. Fotografie trifft auf Blumenkunst.
2: So ist das eigentlich wie so das Projekt stand gekommen, dass man sagt, Kunst als Fotografie, Kunst mit Blumenwerk gehen wie eins. Also Fotografie ist wie immer die Basis und ein Blumenwerk ist wie eine mega schöne Installation zu dieser Fotografie.
0: Die Ausstellung wird durch Kunstwerk von Alfred Wüger vervollständigt. Er bezeichnet sie als Notkunst, sagt Mitausstellerin Helene Reif.
2: Es sind Werke, die aus verschiedenen Materialien sind, wie Bienenwachs, Holz, verschiedene Stoffe, Acryl und Elemente drin, wie auch Knochen. Er macht das im Prinzip aus dem heraus, von innen her, was ihm sein Thema innen jetzt gerade bewegt. Und ich finde es so schön, wenn Besucher, wenn sie kommen in die Galerie, ihn fragen, was ist dein Beweggrund für diese Kunst, für das Bild, das du jetzt gemacht hast.
0: Es gibt Kunstausstellungen, die ganz bestimmte Personen oder Altersgruppen ansprechen. Das sei bei kreativen Erzählungen nicht der Fall.
2: Ich glaube, über alle Generationen. Also, Susanne Zimmermann hat durch das, was

0: sie macht auch immer wieder Sachen, wo ich würde sagen, könnt Kinder genauso sehr gerne kommen und entdecken, was hat es da auch bei dieser Gärtnerin oder beim Alfred, hat es so viele Sachen, wo ich denke, dem Kind interessieren durch die Materialien, die er genommen hat.
1: Der Eintritt bei der Galerie für die Gegenwartskunst für die Ausstellung ist gratis. Weitere Infos wie auch die Öffnungszeiten gibt es auch online auf www.ggk-sh.ch.
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bisschen ein längerer Track. Über 5 Minuten lang. Auch ein bisschen monoton, aber trotzdem hat es einen 80er Charme. Love is a Shield von Camouflage Ende 80er Jahre. Rausgekommen. 10 vor 8 haben wir es. Bevor wir ins nächste News-Update gehen, haben wir nochmal ein aktuelles Thema. Die Hits, wir haben schon viel darüber geredet, aber es beschäftigt eben doch viele von uns.

0: Sommer folgt Hitzetag auf Hitzetag. Und für ältere Leute sind eben die heissen Tage besonders belastend. Sie nur vor der Hitze warnen, das lange aber nicht, sagt die UN-Hitzebeauftragte und kritisiert, dass ältere Personen in der Schweiz in Stich gelassen werden und zu wenig geschützt werden. Die Inlandredaktorin Stefanie Weiss mit dem Beitrag.
1: Teilweise können ältere Menschen bei der Hitze nicht mehr rausgehen. Einfach online dann Sachen bestellen, das können auch viele nicht. Sie sind also auf Hilfe angewiesen, etwa zum Posten oder auch einfach auf jemanden, der regelmässig nach ihnen schaut. Während andere Länder wie Griechenland oder Frankreich so eine Betreuung schon anbieten, sei sie in der Schweiz nicht gegeben oder geregelt, sagt Peter Buri-Volat von der Stiftung Pro Senectute.
2: Das ist die grosse Herausforderung. Wie kommen wir an die Leute her? Regelmässig, dass wir sie informieren können, dass wir schauen können, dass sie sich entsprechend richtig verhalten, dass sie genug trinken, dass sie sich abkühlen können.
1: Es ist wichtig, dass man die Bevölkerung sensibilisiert. Laut Peter Buri-Volat könnte nämlich jeder Einzelne einen Unterschied machen.
2: Wichtig ist immer, hier kann man eben selber auch ganz persönlich irgendwie reagieren und überlegen, wer kenne ich im Quartier, wer kenne ich in der Nachbarschaft, wo allenfalls könnte gefährdet sein und vielleicht dort mal anrufen.
1: Langfristig lange das aber nicht. Es brauche auch entsprechende Angebote, zum Beispiel von den Kantonen, sagt Peter Buri-Volat.
2: Wenn wir jetzt von 100'000, vielleicht auch 200'000 Leuten reden, die könnten gefährdet sein, die alle abzudecken, das schafft man fast nicht. Da braucht es alle zusammen, Nachbarn, die Institutionen, die öffentliche Hand und die NGOs.
1: Die Hitzewelle von diesem Sommer hat laut dem Bund zu deutlich mehr Todesfällen von Personen, die über 65 sind, geführt. Durch eine Betreuung könnte man die Hitze-Todesfälle minimieren, sagt Peter Buri-Volat.
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7: 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Hallo, ich heiße Ida und mein Song of My Life ist Up in the Sky von 77 Bombay Street, weil das Lied mich an die schönen Zeiten von meinem Leben erinnert.

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1: Am Mikrofon ist Philipp Bürgi. Tausende Schaulustige haben gestern Abend in der ganzen Schweiz die fast vollständige Sonnenfinsternis beobachtet. Der Mond schob sich vor die Sonne und ließ sie nach 20 Uhr fast vollständig verschwinden. Bis zu 93% der Sonnenscheibe waren bedeckt. Gegen 20.18 Uhr erreichte die Verdunklung ihren Höhepunkt. Danach gab der Mond die Sonnenscheibe langsam wieder frei. In Spanien konnten die Menschen gar eine 100%ige Sonnenfinsternis beobachten. Wer die Sonnenfinsternis verpasst hat, muss lange auf die nächste warten. Eine partielle Sonnenfinsternis dieser Größenordnung wird in der Schweiz erst wieder im Jahr 2075 zu sehen sein. Boeing muss der Familie eines Opfers des Absturzes einer 737 MAX 8 Maschine 29 Millionen Dollar Schadenersatz zahlen. Eine Geschworenenjury in Chicago sprach die Summe der Familie eines irischen UNO-Mitarbeiters zu, der bei dem Unglück 2019 ums Leben gekommen war. Er gehörte zu den 157 Todesopfern des Absturzes vom 10. März. Insgesamt kamen dabei 21 UNO-Mitarbeitende ums Leben. Das Unglück ereignete sich wenige Monate nach dem Absturz einer gleichen Maschine der indonesischen Fluggesellschaft Lion Air mit 189 Toten. Boeing räumte bereits 2019 ein, dass die Steuerungssoftware MCAS zu beiden Abstürzen beigetragen hatte. Zum Sport Leichtathletik. Der Schweizer Jason Joseph gewinnt an der EM in Birmingham Gold über 110 Meter Hürden. Der 27-Jährige gewann in 13,12 Sekunden klar und blieb nur 500stel über dem Schweizer Rekord. Joseph, WM-Finalist 2023 und 2025, versöhnte sich damit auch mit dem WM-Final in Tokio, wo er vor der ersten Hürde stehen blieb. Und noch zum Sportschwimmen. Der Schweizer Schwimmer Roman Mitjukow verpasst an der EM in Paris über 200 Meter Rücken eine Medaille. Der Olympiadritte Mitjukow wird mit glänzendem Schweizer Rekord Vierter. Obwohl er seinen eigenen Schweizer Rekord mit 1,54,07 deutlich verbesserte, reichte es dem 26-Jährigen im hochkarätigen Feld nur zu Leder. Entsprechend frustriert zeigte sich Mitjukow nach dem Rennen. Im Olympiafinale vor 2 Jahren hätte die gleiche Zeit für Gold gereicht.
2: 3 Minuten ab 8 Uhr haben wir es. Die News aus der Region gibt es jetzt noch in der Kurzfassung von der Yolanda Guzman.
3: Der SVP-Kantonsrat Erich Schudel kandidiert für das Gemeindepräsidium von Beckingen. Bei einer Wahl im Gemeinderat wird er seinen Sitz im Schaffhauser Kantonsrat behalten. Dafür hat er vor, in dem Fall aus der Geschäftsprüfungskommission vom Parlament auszutreten. Der Eschheimer Weiher in Schaffhausen ist am Ersticken. Das wegen einem höheren Phosphorgehalt im Wasser. Sind da kantonale Labor, schließt die Landwirtschaft als Grund aus. Was genau der Grund ist, ist nicht sicher. Und das Norda Theaterfestival in der Steiner Altstadt wird dieses Jahr von mehr Leuten besucht wie im letzten Jahr. Laut den Organisatoren sei das Wetter ein Grund dafür. Das Norda Festival geht noch bis zum Samstag.
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2: Viel Sonne, heißes und auch trockenes Wetter haben wir auch heute wieder in der Region Schaffhausen. Aktuell haben wir um die 19 Grad. Höchstwert darf heute noch mit bei 35 Grad heute liegen. Wir haben nachher vor 2 Meldungen auf unserem Verkehrsradar. Einmal auf der H4 Zürcherstrasse Schaffhausen Richtung Zürich zwischen Eglisau und dem Kreisverkehr beim Kreisel Lattfeld. Dort der Stauz, das wegen Verkehrsüberlastung. Und das gleiche haben wir auf der A4 der Fall. Dort ist einfach nur ein Stück der Verkehr. Auf A4 Schaffhausen Richtung Winterthur zwischen Adelik und Winterthur Nord. Wir müssen auch mehr Zeit einberechnen, wenn wir dort unterwegs sind. Allen unterwegs gute und vor allem sichere Fahrt. 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Sie hat während zwei Minuten auf dem Heracker vor der Weihnachten die Leute überall angezogen. Die Bockalp. Nach 8 Jahren haben die Organisatoren den Battle angeworfen und hören auf. Was die Gründe dafür sind und warum das eigentlich gar nicht so überraschend gekommen ist, das gehört ihr in gut 10 Minuten hier in der Morgenshow auf Radio Munot. Am Mikrofon bin ich weiterhin wach werden. Und in Tagstadt hilft euch auch in dieser Stunde Niklas Valero. Und das machen wir mit den Smiths, This Charming Man.

0: Der Billy Joel begleitet uns mit The River of Dreams. Mal verwacht ich durch morgen schon hier auf Radio Monot. Und ich bin mir ziemlich sicher, wenn ich jetzt das nächste Thema dann ansage, dann sorge ich vielleicht beim einen oder anderen einen Kulturschock oder vielleicht auch für die nötige Abkühlung, zumindest im Kopf. Gutzli backen, Christbaum kaufen, Geschenke einpacken und Weihnachtsessen. Ja, es ist noch weiter weg. Das alles sind Sachen, die bei den meisten zu vor der Weihnachtszeit ja dazugehören. Schaffhausen gibt es zum Beispiel die Weihnachtsbeleuchtung oder auch eben die Bockalb, wo man kann Fondue essen kann. Dort haben jetzt die Organisatoren entschieden, dass sie nicht mehr weitermachen. Der Maximilian Wickhauser ist diesen Gründen nachgegangen. Zoraya Weber berichtet.
1: Nach 8 Jahren ist die Bockalb auf dem Herrenacker Geschichte. Die Organisatoren haben es den Pickel hergeworfen. Darüber zeigt sich der Betreiber Maurice Korbach mit gemischten Gefühlen. Am Schluss hat sich die Bockalb zu wenig rendiert. Das hat verschiedene Gründe.
2: Sicher das eine ist der Pro-Kopf-Konsum, also dass die Leute eher weniger Geld ausgeben, vor allem weniger trinken. Andererseits hat es damit zu tun, dass es einfach ein Projekt mit sehr, sehr hohen Initialkosten verbunden ist. Also sprich, bevor man überhaupt ein Projekt startet, entstehen einfach immense Kosten.
1: Gerade die Kosten, die die Bockalb verursacht, sind von Anfang an eine grosse Herausforderung gewesen. Die Corona-Pandemie hat dann noch für zusätzliche finanzielle Einbußen gesorgt, von denen sie sich nicht können erholen konnten. So sei der Schluss zwar jetzt entschieden worden, aber doch nicht allzu überraschend gekommen.
2: Es ist schlussendlich ein Pop-Up-Projekt, eine Pop-Up-Gastronomie und jedes temporäre Projekt hat seinen Lebenszyklus. Und jetzt ist man eben zur Einsicht gekommen, dass der Lebenszyklus jetzt nach 8 Jahren Betrieb vorbei ist.
1: Die ganz angespannte wirtschaftliche Situation hätte laut Maurice Korbach dann immer mehr zu zwischenmenschlichen Spannungen geführt.
2: Sicher von Amoner Seite, da hat niemand, glaube ich, wirklich Freude gehabt an der Bockalb. Davon stimmen wir auch. Der Herrenacker wird auch sonst viel bespielt. Dass auch bestehende Gastronomien rundherum auch keine Freude haben, ist auch klar. Ich meine, da nimmt man sich eventuell gegenseitig die Leute weg.
1: Dazu anerkenne ich, dass Betriebe auch mit der Stadt nicht immer auf einen grünen Zweig gekommen sind.
2: Da ist es natürlich darum gegangen, dass man versucht hat, als Veranstalter die Betriebstour etwas zu verlängern, also länger als 2 Monate. Oder dass man versucht hat, den öffentlichen Grund, also die Miete für den Platz, ein bisschen oben runterzudrücken, was aber beides leider nicht gelungen ist.
1: Auch schwierig war es, jedes Jahr neues Personal zu finden, das für 2 Monate auf dem Herrenacker in der Bockalb arbeitet. Trotz all dem war die Bockalb auch bei einigen Schaffhauserinnen und Schaffhauser sehr beliebt gewesen. Immerhin sei sie immer gut besucht worden. Die Besucherzahlen seien eindeutig nicht das Problem gewesen. Das Kapitel Bockalb sei jetzt aber fertig. Aus diesen 8 Jahren nehme ich vor allem eins mit.
2: Dass die Branche wirklich schwierig ist. Umso schwieriger, wenn es ein Pop-up-Projekt ist, das nur 2 Monate geht. Da ist sicher eines der Hauptprobleme, dass man einfach zu wenig Zeit hat, um eben die hohen Kosten um die zu decken. Und ich glaube, das ist so ein bisschen die Erkenntnis, die man daraus gewinnt, dass wenn man so etwas machen will, muss man es ein bisschen länger machen als die 2 Monate.
1: Für die Zukunft hätte Maurice Korbach noch keine konkreten Pläne. Sei aber mit seinem Team immer wieder dran, wieder innovative Ideen umzusetzen.
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0: natürlich ein absoluter Banger wie Africa von Toto in den Tag starten. Das könnt ihr auf Radio Monat immer in der Morgenshow. Und was ihr auch könnt in der Morgenshow, ist den genauen Blick aufs Wetter bekommen.
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0: Der Blick auf die Wetterprognose zeigt, es bleibt weiterhin heiß und trocken. Die klare Nacht hat zwar ein bisschen abgekühlt, aber es bleibt nur am Morgen frisch, sagt Mario Rindelsbacher von Meteotest.
2: Es geht dann sehr schnell wieder auf mit den Temperaturen, sobald die Sonne kommt. Heute am Nachmittag heiß mit gegen die 35 Grad und der Wind ist nur schwach.
0: So wie gestern und heute geht es dann auch morgen und am Samstag weiter.
2: Es bleibt vor allem sehr heiß. Am Freitag da haben wir weiterhin sehr viel Sonnenschein und kaum Quellwolken. Am Nachmittag zum Teil über 35 Grad. Am Samstag da dürfte es auch zeitweise sonnig sein und deutlich über 30 Grad gerne noch einmal. Am Nachmittag und Abend da gibt es dann über den Bergen Gewitter. Es ist nicht ganz ausgeschlossen, dass der mal eins Richtung Schaffhausen könnte ziehen, aber sehr wahrscheinlich ziehen die noch nebendurch.
0: Und das Ende von dieser Hitzeperiode, das ist dann am Sonntag auch nur so halbe in Sicht.
2: Wir haben am Sonntag immer noch gegen die 30 Grad zu erwarten. Es ist nicht mehr ganz so heiß und die Luft ist feucht. Es hat dann auch Wolken rum und über den Tag ist dann durchaus dann mal möglich, dass mal ein Regenguss oder ein Gewitter vorbeikommt. Ähnlich sieht es dann auch am Montag aus. Dort bin ich noch ein bisschen tieferen Temperaturniveau von etwa 26 Grad. Dazu gibt es wechselnde Bewölkung und etwa mal einen Regenguss.
0: Ja, der Marin Bach von Media Test. Es braucht also ein Zeitchen, bis wir mit einer Abkühlung und vor allem auch, wie man mit einem Gutsch Regen könnt rechnen.
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0: Punkt halb 9 ist es. Nachricht aus der Region, die gibt es jetzt von der Yolanda Gussmann.
1: Sollte Erich Schudel zum neuen Gemeindepräsidenten von Beckingen gewählt werden, wird er weiterhin Mitglied des Kantonsrats bleiben. Er werde allerdings aus der Geschäftsprüfungskommission, kurz GPK, des Parlaments zurücktreten. Das sagt Schudel im Interview mit Radio Monot.
2: Wo natürlich sehr viel Zeit heute schon drauf geht, ist die Geschäftsprüfungskommission im Kantonsrat. Und dort werde ich sicher auf Ende Jahr zurücktreten, weil das ist nicht seriös machbar, neben dem Mannspräsidenten.
1: Der Beckinger SVP-Politiker ist seit 2017 Mitglied des Schaffhauser Kantonsrats. Im Jahr 2024 war er Präsident des Parlaments. Der erste Wahlgang um das Gemeindepräsidium von Beckingen ist am 30. August. Die Wahl ist nötig, weil der amtierende Gemeindepräsident Peter Wanner per Ende Jahr zurückgetreten ist. Der Schaffhauser Bau- und Forstdirektor Martin Kessler kritisiert den Entscheid des Bundes, die Gelder für die Klimaanpassung des Waldes zu streichen. Wie die Schaffhauser AZ schreibt, gehört der Kanton Schaffhausen zu den am stärksten bewaldeten Regionen der Schweiz. Rund 42% der Gesamtfläche sind Wald. Der Kanton Schaffhausen hat seit 2020 rund 1,3 Millionen Franken vom Bund erhalten, um Maßnahmen zu ergreifen. Fallen die Bundesgelder weg, möchte Martin Kessler, dass der Kanton einspringt. Dies mit jährlichen 286.500 Franken. Das Geld ist bereits im Budget 2027 eingeplant. Das Kantonsparlament wird sich an der Budgetberatung damit befassen. Am Sonntag kommt es in Löningen zu einer Variantenabstimmung. Das schreibt die Schaffhauser AZ. Konkret geht es um zwei Vorschläge. Variante 1 sieht eine neue Mehrzweckhalle mit einem separaten Doppelkindergarten vor. Weiter soll die alte Turnhalle saniert werden. Die zweite Variante möchte ebenfalls eine neue Mehrzweckhalle. Im Unterschied zur ersten Variante soll der Doppelkindergarten in die alte sanierte Turnhalle eingebaut werden. Im Falle eines zweifachen Neins muss der Gemeinderat einen Kredit für einen neuen Kindergarten beantragen. Die Turnhalle würde trotzdem saniert werden. Die Mehrzweckhalle fällt aber weg. In allen Fällen möchte der Gemeinderat den Steuerfuß erhöhen. Der Eschheimer Weiher in Schaffhausen droht zu ersticken. Wie die Schaffhauser AZ schreibt, ist ein hoher Phosphorgehalt des Wassers verantwortlich. Was diese hohen Werte verursacht, steht nicht mit Sicherheit fest. Die Landwirtschaft könne jedoch gemäß dem interkantonalen Labor als Grund ausgeschlossen werden. Eine mögliche Theorie seien die Karpfen, die im Weiher ausgewildert worden sind. Ist der Phosphorgehalt im Weiher einmal erhöht und der Sauerstoffgehalt niedrig, setzt sich der Phosphor im Weihersediment frei. Dadurch wachsen mehr Wasserpflanzen und der Sauerstoffgehalt sinkt weiter. Das Naturschutzamt klärt derzeit die genauen Ursachen ab und prüft mögliche Maßnahmen. Eine davon sei das Ausbaggern des Weihers.
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0: Viel Sonne haben wir heute. Der Zuhörer ist trocken und auch wieder heiß. Heute Nachmittag bis zu 35 Grad. Aktuell haben wir so um die 20 Grad. Auf der H4 Zürcherstrasse, Schaffhauser Richtung Zürich zwischen Egelsauen und Kaiserslautern Glattfelden. Dort staut es, das wegen einer Verkehrsüberlastung. Sonst haben wir da nichts auf dem Schirm. Mal unterwegs gut und vor allem eine sichere Fahrt. 4 Minuten ab der halben 9 haben wir es. Auch heute haben wir wieder in dieser halben Stunde neue Musik aus der Schweiz für euch parat. Heute kommt die Musik aus Winterthur. So hat die Sängerin Via auf ihrer letzten Single getönt, die bei uns gelaufen ist und wo sie auch damals bei uns im Studio vorgestellt hat, den Song. Jetzt hat sie wieder einen Track rausgebracht, den hören wir uns gerade in ein paar Minuten an. Mikrofon ist Niklas Valero. 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

0: Der wahrscheinlich bekannteste Song von der Tanita Tikaram, britische Singer-Songwriterin, Twist in My Sobriety. Und dann gehört 20 Minuten vor den 9 haben wir es. Wir stellen ja unsere Schweizer Musikrubrik Swiss Made jeweils Musik aus der ganzen Schweiz vor. Für den heutigen Swiss Made müssen wir gar nicht so weit wegschauen.
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0: Sie heisst mit Vornamen Livia, ist 29 und kommt aus Winterthur, die Musikerin mit dem Künstlerinnennamen Via. Wie viele Künstlerinnen und Künstler ist sie schon als Kind mit der Musik in Verbindung gekommen, wie sie uns im Interview sagt, schmal, was sie bei uns im Studio war, mal gesagt hat?
2: Meine Mami hat früher viel Klavier gespielt und darum haben wir daheim immer ein Klavier gehabt. Und es gibt wirklich noch alte Kindervideos von mir, wo man mich da auf dem Klavier so einzelne Täschchen drücken sieht. Und das ist wie so der erste Berührungspunkt gewesen mit meiner Leidenschaft der Musik. Ich habe jetzt noch nicht gerade eine Symphonie von Beethoven angeschädert. Aber ja, so ist es dann weitergegangen.
0: Mit 8 hat dann via Klavierunterricht gehabt, später auch noch Gesang. Und schon bald hat sie als Kind oder als Jugendlicher dann gefunden, das müssen sie jetzt doch einfach allen zeigen.
2: Ich bin im Döstal aufgewachsen. Und in dem Dorf, wo ich war, dort hat es einen Volk gehabt. Und nachher habe ich gefunden, gut, ich stelle jetzt hier mein Keyboard auf, bin angehöckelt und habe all die Lieder gespielt, die ich bis dort im Klavierunterricht gelernt habe.
0: Später hat sie dann studiert, ist Lehrerin geworden, hat aber vor einem Jahr dann entschieden, einfach mal nur Sängerin ziehen, Zeit lang. Das ist ihr Traumberuf und hat alles dann auf die Karte gesetzt. Sie hat unbezahlt Urlaub genutzt, um sich mal ganz der Musik zu widmen.
2: Bei mir ist einfach immer im Hinterkopf, ich will ja nicht mit 50 da sitzen und sagen, hey nein, jetzt habe ich es einfach nicht probiert. Das war so ein bisschen der Beweggrund gewesen. Und ja, es ist mega schön, dass ich wie auch jetzt schon ganz viele habe, die mich unterstützen und sagen, ja, wir finden das cool, was du machst.
0: Unbefristet ist das aber nicht gewesen. Sie hat einfach ein paar Monate, wo sie nur im Traum Musik machen kann. Verfolge in der Zeit ist sie viel ins Tonstudio gegangen, hat einen Online-Song-Contest mitgemacht, wo sie dann zweite geworden ist und auch einen Podcast lanciert. Fast ein Jahr später ist sie jetzt mit einer weiteren neuen Single draussen. «Should Have Known Better» heisst der. Und den hören wir jetzt zusammen in voller Länge an. Das ist unser heutiges Swiss Made von der Via. 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

Ehemaliger erste Song von Loreen Tattoo. Wir haben den gehört, 10 Minuten vor der 9 haben wir es die Morgenshow. Die ist am Ende angekommen, aber wir haben schon einen kleinen Ausblick, was euch heute noch so alles erwartet auf unserem Sender. Weil unser Programm, das ist nicht einfach schon ab 9 Uhr fertig, das geht nicht den ganzen Tag weiter. Unter anderem natürlich jetzt dann gerade nach der 9 Uhr mit unserem Summermix, wo wir ein paar handauslesene gute Tracks für jemanden haben, wie zum Beispiel dieser da. Wir abrocken mit Santana, könnt ihr dann nach der 9 Uhr machen. Zuerst gibt es aber noch den Mr. Novidal von Teddy Swims. Ein bisschen später ein weiterer Bombentrack von den Backstreet Boys. Also viel gute Musik haben wir für euch parat, gerade nach der 9. Und dann werfen wir schon einen Blick für die Mittagsshow, die macht dann der Nico Bollinger und dann in der Abendshow. Es ist heute Donnerstag, es ist wieder Street Music Nights und da kommen wir dann live, das ist wieder Lynn Orleans und Juliana. Live dann ab der halbe Häufe, ein bisschen nach der halben Häufe bei uns im Studio. Zuerst gibt es aber eben, wie gesagt, den Summermix da bei uns auf Radio Mundo. Bis um 11 Uhr geht es dann schon los mit der Mittagsshow, dann mit dem Nico Bollinger. Am Mikrofon gehört habt ihr den Nicolas Valero. Ich wünsche euch noch einen guten, schönen Morgen und dann auch einen guten Vormittag.

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1: Am Mikrofon ist Philipp Bürgi. Der Iran verweist bei seinem Plan für die Durchfahrt der Straße von Hormuz künftig eine Gebühr zu kassieren auf die verursachten Umweltschäden. Die massive und über Jahrzehnte entstandene Verschmutzung des Persischen Golfs hätten im Iran Schäden in Höhe von Billionen Dollar verursacht, behauptet der Sprecher des iranischen Außenministeriums auf der Plattform X. Die Öffnung der faktisch durch den Iran blockierten Straße von Hormuz ist inzwischen eine der Schlüsselfragen im Konflikt zwischen den USA und dem Iran. Der iranische Machtapparat betont, er wolle in Abstimmung mit dem Oman eine Gebühr von Schiffen kassieren, die die Meerenge passieren. US-Präsident Donald Trump hat den Abgang seiner Sprecherin Caroline Leavitt zu Ende des Monats verkündet. Sie werde dann mehr Zeit haben, um sich um ihre kleinen Kinder und um ihre Familie zu kümmern, schreibt Trump auf der Plattform Truth Social zur Begründung. Sie gilt als unerschütterliche Unterstützerin des Präsidenten. Überraschend hört Leavitt, die kürzlich ihr zweites Kind bekam, nun zum Monatsende auf. Undurchdringlich und durchlässig zugleich. Vor dem Brandenburger Tor in Berlin erinnert eine große Kunstinstallation an den Mauerbau vor 65 Jahren und die folgende jahrzehntelange Teilung der Stadt. Corinna Zurkind mit den Einzelheiten.
2: Auf der Westseite vom Brandenburger Tor erinnert das neues Kunstwerk an die frühere Berliner Mauer. Die Metallkonstruktion ist etwa 30 Meter lang und 3 Meter hoch. Auf den ersten Blick sieht sie fast ein bisschen aus wie die damalige Mauer. Aber je nachdem, wo man steht, kann man durch die Mauer durchgucken. Möglich macht das eine feine Aluminiumstruktur, die an Bienenwaben erinnert. Das Kunstwerk soll an die Trennung von Berlin erinnern, aber auch daran, dass die Mauer die Stadt nicht für Gänge teilen konnte.
1: Boeing muss der Familie eines Opfers des Absturzes einer 737 MAX 8 Maschine 29 Millionen Dollar Schadenersatz zahlen. Eine Geschworenenjury in Chicago sprach die Summe der Familie eines irischen UNO-Mitarbeiters zu, der bei dem Unglück 2019 ums Leben gekommen war. Er gehörte zu den 157 Todesopfern des Absturzes. Insgesamt kamen dabei 21 UNO-Mitarbeitende ums Leben. Das Unglück ereignete sich wenige Monate nach dem Absturz einer gleichen Maschine der indonesischen Fluggesellschaft Lion Air mit 189 Toten. Boeing räumte bereits 2019 ein, dass die Steuerungssoftware MCAS zu den beiden Abstürzen beigetragen hatte.
3: 3 Minuten ab dem 9 Uhr haben wir jetzt. Die News der Region gibt es jetzt nochmal in der Kurzfassung von der Yolanda Guzman.
4: Der SVP-Kantonsrat Erich Schudl kandidiert für das Gemeindepräsidium von Beckingen. Bei einer Wahl im Gemeinderat wird er seinen Sitz im Schaffhauser Kantonsrat behalten. Dafür hat er vor, in dem Fall aus der Geschäftsprüfungskommission vom Parlament auszutreten. Der Eschheimer Weiher in Schaffhausen ist am Ersticken, das wegen dem höheren Phosphorgehalt im Wasser. Das interkantonale Labor schließt die Landwirtschaft als Grund aus. Was genau der Grund ist, ist nicht sicher. Und das Nordart Theaterfestival in der Steiner Altstadt wird dieses Jahr von mehr Leuten besucht wie im letzten Jahr. Laut den Organisatoren sei das Wetter ein Grund dafür. Das Nordart Theaterfestival geht noch bis am Samstag.
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3: Es gibt einen sonnigen Tag heute. Dazu ist es auch trocken und heiß. Wenig Wolken am Himmel, bis gar kein. Heute Nachmittag gibt es bis um die 35 Grad umeinander. Es wird also wirklich wieder heiß heute. Aktuell haben wir schon um die 20 Grad draussen. Eine Meldung haben wir nach wie vor. Auf der H4 ist der Stau hartnäckig dort bei der Zürcherstrasse. Schaffhausen Richtung Zürich zwischen Eglisau und Kreisverkehr. Glattfelder braucht also mega Geduld, wenn wir dort unterwegs sind. Sonst haben wir da nichts von unserem Verkehrsradar alle unterwegs. Gute und vor allem sichere Fahrt durch den Morgen durch.

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1: Am Mikrofon ist Philipp Bürgi. Der Iran verweist bei seinem Plan für die Durchfahrt der Straße von Hormuz künftig eine Gebühr zu kassieren auf die verursachten Umweltschäden. Die massive und über Jahrzehnte entstandene Verschmutzung des Persischen Golfs hätten im Iran Schäden in Höhe von Billionen Dollar verursacht, behauptet der Sprecher des iranischen Außenministeriums auf der Plattform X. Die Öffnung der faktisch durch den Iran blockierten Straße von Hormuz ist inzwischen eine der Schlüsselfragen im Konflikt zwischen den USA und dem Iran. Der iranische Machtapparat betont, er wolle in Abstimmung mit dem Oman eine Gebühr von Schiffen kassieren, die die Meerenge passieren. US-Präsident Donald Trump hat den Abgang seiner Sprecherin Caroline Leavitt zu Ende des Monats verkündet. Sie werde dann mehr Zeit haben, um sich um ihre kleinen Kinder und um ihre Familie zu kümmern, schreibt Trump auf der Plattform Truth Social zur Begründung. Sie gilt als unerschütterliche Unterstützerin des Präsidenten. Überraschend hört Leavitt, die kürzlich ihr zweites Kind bekam, nun zum Monatsende auf. Undurchdringlich und durchlässig zugleich. Vor dem Brandenburger Tor in Berlin erinnert eine große Kunstinstallation an den Mauerbau vor 65 Jahren und die folgende jahrzehntelange Teilung der Stadt. Corinna Zurkinden mit den Einzelheiten.
2: Auf der Westseite vom Brandenburger Tor erinnert das neues Kunstwerk an die frühere Berliner Mauer. Die Metallkonstruktion ist etwa 30 Meter lang und 3 Meter hoch. Auf den ersten Blick sieht sie fast ein bisschen aus wie die damalige Mauer. Aber je nachdem, wo man steht, kann man durch die Mauer durchgucken. Möglich macht das eine feine Aluminiumstruktur, die an Bienenwaben erinnert. Das Kunstwerk soll an die Trennung von Berlin erinnern, aber auch daran, dass die Mauer die Stadt nicht vergingen können teilen.
1: Boeing muss der Familie eines Opfers des Absturzes einer 737 MAX 8 Maschine 29 Millionen Dollar Schadenersatz zahlen. Eine Geschworenenjury in Chicago sprach die Summe der Familie eines irischen UNO-Mitarbeiters zu, der bei dem Unglück 2019 ums Leben gekommen war. Er gehörte zu den 157 Todesopfern des Absturzes. Insgesamt kamen dabei 21 UNO-Mitarbeitende ums Leben. Das Unglück ereignete sich wenige Monate nach dem Absturz einer gleichen Maschine der indonesischen Fluggesellschaft Lion Air mit 189 Toten. Boeing räumte bereits 2019 ein, dass die Steuerungssoftware MCAS zu den beiden Abstürzen beigetragen hatte.
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4: Viel Sonne und heißes Wetter haben wir auch heute wieder in der Region Schaffhausen. Die Temperatur darf bis am Nachmittag auf 35 Grad ansteigen. Es sollte den ganzen Tag trocken bleiben.

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1: Am Mikrofon ist Iris Wippig. Die Kantonspolizei Solothurn will ihr Polizeikorps ausbauen. In den nächsten 9 Jahren sollen rund 100 Stellen dazukommen. Das sagte Frau Landammann Susanne Schaffner an einer Medienkonferenz. Die Belastung der Kantonspolizei Solothurn habe in den vergangenen Jahren massiv zugenommen. Der Ausbau sei eine Investition in die Sicherheit, die Attraktivität und die Lebensqualität des Kantons, erklärte Schaffner. Laut dem Sicherheitsbericht 26+ hat der Kanton Solothurn die dritthöchste Kriminalitätsbelastung der Schweiz. Im Sustengebiet im Kanton Uri sind 2 Berggänger ums Leben gekommen. Am Dienstagabend sei eine Vermisstenmeldung eingegangen, teilen die Kantonspolizei und die Staatsanwaltschaft Uri mit. Bei einem Suchflug seien die beiden Personen leblos entdeckt worden, beim Ostgrat des Sustenhorns. Die Bergung musste auf Mittwoch verschoben werden, wegen des Nebels und der einsetzenden Dunkelheit. Wie und wieso die beiden Berggänger verunglückten, war zunächst noch unklar. Die Schweizer Unternehmen haben im ersten Halbjahr 2026 besser abgeschnitten als von den Analysten erwartet. Dies trotz einer schwachen Konjunktur und hoher Kosten. Dabei zeichnet sich eine zunehmende Zweiteilung ab. Unternehmen, die direkt oder indirekt beim Boom bei künstlicher Intelligenz oder Rechenzentren profitieren, verzeichnen teils kräftiges Wachstum. Andere leiden weiterhin unter einer schwachen Nachfrage in ihren traditionellen Endmärkten. Das zeigt ein Vergleich des AWP-Konsens mit den tatsächlich ausgewiesenen Zahlen. Rumänien schaltet das Kernkraftwerk Cernavoda komplett ab. Grund dafür ist der Mangel an Kühlwasser durch den niedrigen Wasserstand der Donau. Das erklärt das Energieministerium nach Angaben der Nachrichtenagentur Mediafax. Das AKW liegt im Osten des Landes und produziert normalerweise 20% seines Strombedarfs. Schlimmstenfalls werde die Stromzufuhr für Großverbraucher aus der Industrie eingeschränkt, sagte der Staatssekretär im Energieministerium laut Mediafax. Für die rumänische Bevölkerung werde dies keine Folgen haben.
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3: Das Wetter heute wieder sommerlich und heiß in der Region. Es hat praktisch blauen Himmel und die Sonne strahlt schon und das sorgt schon für Temperaturen von bis zu 27 Grad. Das Thermometer, das dürfte im Verlauf vom Nachmittag nochmal deutlich steigen auf rund über 30 Grad. So 34, 35 Grad kann es heute geben. Dann schauen wir auf die Straße im Radio Mono Sendegebiet. Da sieht es aktuell gut aus, keine Störung oder Stockholm bei mir auf dem Schirm. Falls ihr doch was gesehen oder irgendwo ansteht, dann meldet es doch auf der gratis Verkehrshotline 0800 91 5 und 3x0. Er hat ein massives, vollpacktes Programm gehabt letzte Woche. Der Waschi ist von einem Termin und einer Brüni zu der anderen gekumpelt.

er ist ein Spinner. Am Abend ist auf der grossen Stars in Town Bühne zum ersten Mal gestanden. Am Nachmittag hat es ein Meet and Greet mit ihm gegeben und am Morgen da ist er noch bei uns im Studio gestanden und hat über sein neues Album geredet, das Biokin heisst. Und das schauen wir uns zum letzten Mal in der Rubrik Album von der Woche an. Gerade als nächstes zuerst gibt es auch ein bisschen Taylor Swift mit Open Lights am Mikrofon. Heute Mittag vorerst mal noch Jonas Mielsch.

0: Zone mit Dragostea Dinte aus dem Jahr 2004, schon so alt, über 20-jährige Song. Ja, gibt ein bisschen Kindheitserinnerungen von früher, wo wir den einmal noch gehört haben in den Sommerferien.
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0: Bei mir ist gerade viel los vom Programm her auf den verschiedenen Schweizer Bühnen unterwegs, aber auch privat geht es ihm auf die positivste Art und Weise drunter und drüber. Dritt ist natürlich vom Baschi. Bei ihm ist gerade einiges los und es geht auch viel um die Ohren, vor allem mittlerweile auch zum Beispiel Kinderwindeln wechseln oder wenn der Sohn ein bisschen brüllt. Er hat ja erst gerade das erste Mal Vater geworden und vielleicht auch gerade darum heisst sein neuestes Album einfach Biogin.

0: Bürgin, so heißt er bei der Baschi, richtig oder besser gesagt vollständigkeitshalber Sebastian Bürgin ist sein richtiger Name. Und der Name gehört er eigentlich nicht so gerne, hat er uns verraten.
1: Ich kenne es ehrlich gesagt nur vom Steuerbüro oder von der Polizei oder von meiner Mutter, wo man Sebastian sagt. Nein, sonst bin ich eigentlich der Baschi, machen wir es unkompliziert, ja.
0: Und wenn man aber schon nach dem Nachnamen als Albumtitel nimmt, dann ist eigentlich schon klar, dass auf dem Album recht persönlich werden kann. So auch beim Baschi. Persönlich Sexisting.
1: Ja, es ist ein Album, wo Bürgin draufsteht, ist Bürgin drin. Meine anderen Alben sind auch persönlich gewesen, aber es ist wahrscheinlich das Album, wo jetzt einfach eben mit dem Vater werden und so, vielleicht mit dem 40 werden und so, dass vielleicht einfach gerade die Geschichten sind, wo vielleicht am meisten bewegt oder mich am meisten bewegt haben. Und vielleicht kann man dann schon sagen, ja, es ist schon eins von den persönlichen Alben.
0: Ja, ja, und auf der Baschi kommen noch ganz unzählige neue Herausforderungen zu. Eben, er ist erst gerade Vater geworden, genießt das auch sehr, dass er da mit seinem Sohn Zeit kann verbringen. Und auch wenn der Baschi immer noch sehr jung überkommt, er wird doch auch schon 40.
1: Nein, Bammel nicht, aber ich habe gerade letztens mit dem Schwiegervater darüber geredet und gefunden, hey Junge, du musst jetzt Fest machen, du musst jetzt... Keine Ahnung, du musst 300 Leute einladen, so, weil das ist schon eine Hausnummer. Also bis jetzt bin ich noch unschlüssig, was ich und wo ich es und wie viele Leute ich soll einladen und machen und tun. Aber Angst habe ich nicht, nein.
0: Mit bald 40 kann man aber immer noch gute Musik machen. Zeigt immerhin mal sein Album Bürgin. Ob es auch von den Tönen her stimmt, da lassen wir jetzt rein mit dem Song 1700 Stutz.

0: 2004. 2004 gehört hier vom Dom Sweden. Und wir kommen jetzt vom Musikalischen so ein bisschen mehr zum Theater. So auf Stein am Rhein zum 18. Mal verwandelt sich die Steiner Altstadt in eine Theaterbühne und es werden die unterschiedlichsten Stücke präsentiert. Über Geschichten für Kinder zu Kleinkunsttheater, zu wortlosen Clowntheater und so weiter. Seit dem 5. August läuft das Nordart Theaterfestival und das noch bis zum kommenden Samstag, am 15. August. Unsere Reporterin Soraya Weber ist gestern Abend vorbeischauen und hat ein Zwischenfazit mit den Organisatoren gezogen.
1: Nagel Rütz, ein Matros, der von seinen kleinen und grossen Herausforderungen an Land und auf dem Schiff erzählt und wenn er nicht mehr weiter weiss, zu der Musik greift. Mit diesem Auftritt ist am 5. August das Nordart Theaterfestival gestartet und mittlerweile ist schon mehr als die Hälfte durch. Über den Verlauf zeigt sich der Co-Festivalleiter Simon Gisler zufrieden.
2: Bis jetzt ist es sehr gut gelaufen, für uns natürlich. Und wir haben wirklich ein Hammerwetter gehabt für das Festival am Abend. Es ist schon sehr heiss tagsüber für die Leute, die hier arbeiten. Das Fazit ist eigentlich, wir sind super besucht.
1: Von den vergangenen, aber auch den anstehenden Vorstellungen sind einige ausverkauft. Alles in allem haben sie dieses Jahr mehr Besucherinnen und Besucher als letztes Jahr. Und da freut es die Organisatoren auch, dass trotz der Hitze bis jetzt keine grösseren Zwischenfälle passiert sind.
2: Bis jetzt zum Glück wirklich keine Zwischenfälle. Kein Unfall, nichts, alles zusammen, keine Leute, die umgekippt sind etc. Das ist sehr, sehr angenehm natürlich für uns.
1: Zu den grossen Namen, die am Nordart Theaterfestival die Stein am Rhein schon auf der Bühne gestanden sind, zählen zum Beispiel die Gardi Hutter und Pasta del Amore. Das sind für Simon Gisler unter anderem Highlights, für ihn sei aber das ganze Festival ein Highlight. Als künstlerischer Leiter ist der Simon Gisler auch dafür zuständig, dass die Kleinsten und auch Spontanen was zu sehen bekommen. Am Nordart Theaterfestival gibt es mehrere tägliche Programme, zum Beispiel die Fünfe-Geschichte für die Kinder oder auch das Strassentheater.
2: Das Strassentheater ist natürlich sehr speziell jetzt mit Lucy und Luke. Loop. Artistik hat es drin, es hat Slapstick drin. Jetzt, sie haben eine wunderschöne Story und wirklich super schöne Vorstellung, die sie machen. Draussen an der Schifflande unten.
1: Da hat es gestern Abend zu Beginn so getönt. Lucy und Lucky Loop treten jeden Tag in dieser Woche am 2 am Nomi und am Abend um 5:30 auf. Das war es aber noch nicht mit der 18. Ausgabe vom Nordart Theaterfestival. Heute Abend geht es schon weiter, wie der Co-Festivalleiter sagt.
2: Abendprogramm ist schön und gut. Dann haben wir Peter Lenz und Simon Ho, Letuns. Dann haben wir noch Lisa Kist als Abschluss am Samstag und Ohne Rolf spielt auch noch da. Und die zwei Jungsackler-Produktionen, die noch anstehen.
1: Die Wahl auf die zwei Abschlusskünstlerinnen und Künstler hätte gerade bei der Nina Kist einen besonderen Grund.
2: Lisa Kist war unsere erste Jungsackler-Künstlerin, die wir hier hatten. Und ich habe gefunden, hey, Lisa, du machst den Abschluss. Du bist eigentlich da, hast du einen Schub bekommen. Und ohne Rolf, den ich gefunden habe, das passt so, das Thema, das sie haben.
1: Zu dem Mann wird am Samstagmorgen noch der Jungsäglerpreis für junge und noch unerfahrene Künstlerinnen und Künstler vergeben. Und zu all dem Programm laufen auch noch die täglichen Angebote wie die Fünfe-Geschichte oder auch das Strassentheater an der Schifflände.

0: Jetzt ist es 11:30 Uhr, Zeit für die Regionalnachrichten, die gibt's vom Jimmy Sauto.
1: Die Besuchenden der Schaffhauser Bibliotheken sind sehr zufrieden mit den angebotenen Dienstleistungen. Das zeigt eine aktuelle Umfrage der Bibliotheken. Auch für das Personal gibt es gute Noten. Das sagt Oliver Thiele, Leiter der Bibliotheken Schaffhausen, im Interview mit Radio Monod.
2: Also der Daumen rauf, das freut uns sehr, ist, dass über 90% unser Personal freundlich, hilfsbereit und kompetent findet. Das ist natürlich sehr erfreulich. Auch die Öffnungszeiten werden heute schon als gut angeschaut.
1: Weiter sind die Besuchenden der Bibliothek optimistisch, was die Zukunft angeht. Auf die Frage, was in 5 Jahren in Bibliotheken noch ausgeliehen wird, antwortete keine der befragten Personen mit nichts. Die Stadt Schaffhausen lädt am 19. August zum nächsten Stadtspaziergang ein. Das teilt die Stadt mit. Im Zentrum steht dieses Mal das Quartierbudget, mit dem die Bevölkerung eigene Ideen für ihr Quartier einbringen und gemeinsam mit der Stadtverwaltung umsetzen kann. Am Beispiel des Quartiers Hochstraße Geisberg wird gezeigt, wie solche Projekte entstehen und umgesetzt werden. Der Stadtspaziergang beginnt um 18 Uhr beim Mühlenthalsträßchen und endet beim St. Peter Park. Ziel dieser Spaziergänge ist es, den Austausch zwischen der Bevölkerung und der Stadtverwaltung zu fördern. An den Schulen im Kanton Zürich sind fast alle Stellen für das neue Schuljahr besetzt. Nur noch 63 Stellen sind offen. Das bei insgesamt 20.000 Anstellungen. Das schreibt die Zürcher Bildungsdirektion in einer Medienmitteilung. Es sei den Gemeinden sogar gelungen, auch jene Stellen zu besetzen, für die zuletzt Personen ohne Lehrdiplom angestellt wurden. Im Kanton Zürich beginnt das neue Schuljahr am kommenden Montag. Über 160.000 Schulkinder besuchen dann neu oder wieder einen Kindergarten oder eine Schule. Im Kanton Thurgau nutzen immer mehr Personen den öffentlichen Verkehr. Das teilt der Kanton mit. Konkret sind im letzten Jahr über alle Tage hinweg 24 Millionen Passagiere mit Bussen und Zügen befördert worden. Das sind 2% mehr als im Jahr 2024. Die Passagiere haben dabei auch eine größere Strecke zurückgelegt. Die höhere Nutzung von Bussen und Zügen führt dazu, dass weniger Kosten für den ÖV von den Steuerzahlerinnen und Steuerzahlern gedeckt werden müssen. Konkret ist der Kostendeckungsgrad des Regionalverkehrs leicht gestiegen. Er liegt nun bei 50,5%.
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4: Das Wetter in der Region Schaffhausen heute. Es hat einen blauen Himmel, Sonnenstrahl, es ist schon richtig heiß. Temperatur aktuell bei 27 Grad. Das Thermometer, das steigt im Verlauf vom Nachmittag noch auf rund 35, 36 Grad in der Region. Also es wird richtig üppig heiß. Am besten einfach Klimaanlage einstellen und im Büro bleiben. Dann schauen wir auf die Straße im Radio Mono Sendegebiet. Da sieht es gut aus. Keine Störungen oder Stocker bei mir auf dem Schirm. Falls ihr doch was seht, meldet doch auf der gratis Verkehrshotline 0800 91 5 und 3x0. Wäre es schon wieder gewesen, nach einer halben Stunde von meiner Mittagsshow. Weil eigentlich wäre mein Kollege der Nico Bollinger moderieren. Der Nico hat aber einen medizinischen Vorfall gehabt. Nico, könntest du kurz erklären, warum du nicht am 11 schon moderiert hast?
5: Ja, ich kann gerade noch schnell notfallmässig zum Augenarzt dürfen. Gestern Abend habe ich gefunden, gehe noch ein bisschen Sport machen, ein bisschen Pedal spielen da hinten in Schaffhausen. Und mein Kollege hat mir da den Ball einfach voll gerecho. Schön aufs Auge drauf zimmert, Brille kaputt, Auge kaputt, habe ich schon mal gehabt. Darum mussten wir jetzt da aus Sicherheitsgründen noch kurz checken. Aber ich kann mit gutem Gewissen sagen, ich bin mit einem blauen Auge davor gekommen.
4: Leider ohne Pflaster. Ich hätte jetzt gerne so ein Schiele-Pflaster bei dir gesehen, weißt du, was so ein bisschen abdeckt. Das wäre jetzt noch leise gewesen, gell?
5: Ja,
4: hätte schon noch ein bisschen Aura.
5: Ja, gut. So ein bisschen.
4: Ja gut, dann übernimmt jetzt der Nico Bollinger. Wie lange übernimmst du schon die ganze Sendung? Also gehst du jetzt nicht nochmal spielen oder so, dass das Auge kaputt geht?
5: Solange das Auge mitmacht.
4: Ja gut, dann also der Nico Bollinger jetzt für euch im Studio bis am 2. Zuerst gibt es noch ein bisschen Musik. Feels von Calvin Harris. Die halbe Stunde am Mikrofon war Jonas Mietsch.

neue Musik aus der Schweiz, Piero Esteriore, mit seiner neuen Single Avessi. 18 Minuten vor den 12 ist es. Und jetzt könnte es in Peking wieder ein ganz bekanntes Gesicht geben, das hier im Gemeindepräsidium hocken wird.

0: Irgendwann in Peking kommt es nämlich im Gemeindepräsidium zu einem Wechsel. Der amtierende Gemeindepräsident, Peter Wanner, tritt per Ende Jahr zurück. Aus diesem Grund wird jetzt Ende August am 30. gewählt. Einer, der für das Amt kandidiert, dürfte der ein oder andere sicher ein Begriff sein. Es ist nämlich der Pekinger SVP-Kantonsrat, der Erich Schudl. Seine Erfahrung als Kantonsrat sei ein Plus.
1: Vor allem eben, wenn man direkt als Gemeindepräsident einsteigt, weil sonst wäre es ein grosser Vorteil, wenn man schon im Mandat gewesen wäre. Also das ist sicher für mich auch entscheidend, dass ich so kandidiere, dass ich schon viel politische Erfahrung mitbringe, auch von der Kantonsseite her, weil sonst hätte ich mir das wahrscheinlich nicht direkt zutraut.
0: Sein Amt beim Kantonsrat wird er aber bei einer Wahl zum Pekinger Gemeindepräsidenten aber beibehalten. Das Gleiche gilt auch für seinen Job bei der Post. Trotzdem gäbe es Orte, wo er jetzt ein bisschen muss zurückstecken.
1: Ich habe noch sonst ein paar Nebenämter, wo ich schon am Abgeben bin oder noch abgeben wird auf Ende Jahr, wo einfach nebenher nur gehen. Also man kann es einfach dann auch nur seriös machen. Und da habe ich mir schon gut überlegt, wann ich dann noch machen will. Ich will nicht nachher irgendetwas halbpatzig machen, weil das verträge ich nicht.
0: Welche Nebenämter er im Fall von einer Wahl würde wollen müssen zurückstecken und welche Herausforderungen er für die Gemeinde Peking in Zukunft sieht, das gehört ab bis im Infomittag nach der 12.

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0: 9 Minuten und dann ist schon wieder die Mittagspause angesagt. Jetzt sind wir schon wieder 9 Minuten vor der 12. Bevor wir jetzt aber zum Mittag reingehen, schauen wir noch ganz kurz auf die Börse.
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0: Der Euro, der kostet 93 Rappen 67. Der US-Dollar hat einen Wert von 81 Rappen 22. Der Kurs für ein Kilo Gold notiert aktuell bei 114.367 Franken. Der Zwischenkurs vom SMI ist um 0,32% auf und liegt aktuell bei 14.495 Punkten. Ein weiteres Börsenupdate gibt es nicht, aber kurz vor der 6. Hier auf Radio Monat in der Hauptshow.

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1: Am Mikrofon ist Iris Wippig. Die Kantonspolizei Solothurn will ihr Polizeikorps ausbauen. In den nächsten 9 Jahren sollen rund 100 Stellen dazukommen. Das sagte Frau Landammann Susanne Schaffner an einer Medienkonferenz. Die Belastung der Kantonspolizei Solothurn habe in den vergangenen Jahren massiv zugenommen. Der Ausbau sei eine Investition in die Sicherheit, die Attraktivität und die Lebensqualität des Kantons, erklärte Schaffner. Laut dem Sicherheitsbericht 26+ hat der Kanton Solothurn die dritthöchste Kriminalitätsbelastung der Schweiz. Im Sustengebiet im Kanton Uri sind 2 Berggänger ums Leben gekommen. Am Dienstagabend sei eine Vermisstenmeldung eingegangen, teilen die Kantonspolizei und die Staatsanwaltschaft Uri mit. Bei einem Suchflug seien die beiden Personen leblos entdeckt worden, beim Ostgrat des Sustenhorns. Die Bergung musste auf Mittwoch verschoben werden, wegen des Nebels und der einsetzenden Dunkelheit. Wie und wieso die beiden Berggänger verunglückten, war zunächst noch unklar. Die Schweizer Unternehmen haben im ersten Halbjahr 2026 besser abgeschnitten als von den Analysten erwartet. Dies trotz einer schwachen Konjunktur und hoher Kosten. Dabei zeichnet sich eine zunehmende Zweiteilung ab. Unternehmen, die direkt oder indirekt beim Boom bei künstlicher Intelligenz oder Rechenzentren profitieren, verzeichnen teils kräftiges Wachstum. Andere leiden weiterhin unter einer schwachen Nachfrage in ihren traditionellen Endmärkten. Das zeigt ein Vergleich des AWP-Konsens mit den tatsächlich ausgewiesenen Zahlen. Rumänien schaltet das Kernkraftwerk Cernavoda komplett ab. Grund dafür ist der Mangel an Kühlwasser durch den niedrigen Wasserstand der Donau. Das erklärt das Energieministerium nach Angaben der Nachrichtenagentur Mediafax. Das AKW liegt im Osten des Landes und produziert normalerweise 20% seines Strombedarfs. Schlimmstenfalls werde die Stromzufuhr für Großverbraucher aus der Industrie eingeschränkt, sagte der Staatssekretär im Energieministerium laut Mediafax. Für die rumänische Bevölkerung werde dies keine Folgen haben.
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3: In der Region Schaffhausen wird es heute wieder richtig heiß. Temperaturen von 34, 35 Grad sind heute möglich. Dazu haben wir ganz viel Sonne und blauer Himmel. Und morgen gibt es sogar noch mal ein bisschen heißer, 35, 36 Grad. 36 Grad sind dann morgen sogar angesagt im Höchstwert. Über den Mittag schauen wir gerne auf den Verkehrsradar, weil wir keine Meldung haben. Solltet ihr jetzt aber trotzdem irgendwo im Stau stehen oder einen Unfall sehen, könnt ihr es uns gerne durchgeben auf unsere gratis Verkehrshotline 0800 915 und Primus 0. Ich wünsche weiterhin gute Fahrt. Radio mehr wie 3 Minuten nach 12 Uhr haben wir es an dem Donnerstagmittag. Und uns beschäftigt das Thema. Viele kennen den aus dem Schaffhauser Kantonsrat, der SVP-Politiker, der Erich Schudl. Dort vertritt er die Gemeinde Beggingen. Seine Gemeinde will der Erich Schudl jetzt aber nur auf eine ganz andere Art und Weise vertreten. Er kandidiert für das Amt vom Beggingen Gemeindepräsident an der Wahl vom 30. August. Wie es dazu gekommen ist und was das jetzt für sein Amt im Kantonsrat würde bedeuten, nur darüber berichten wir gerade nach 2 Songs. Für ein Mikrofon von Nico Bollinger wünsche ganz einen guten Start in den Mittag und vor allem jetzt noch etwas Feines zum Mittag und weiterhin natürlich gute Unterhaltung.

0: um 12 ist es hier in der Region Schaffhausen. Und wir schauen schon mal führen auf Richtung Ende August. Dort steht nämlich wieder Wahlen an, nämlich in der Gemeinde Beckingen. Nach fast 10 Jahren als Beckinger Gemeindepräsident tritt Peter Wanner Ende 2026 aus dem Gemeinderat zurück. Sein Nachfolger oder seine Nachfolgerin sollte aber schon bald feststehen. Am 30. August kommt es zu Beckingen zu der Ersatzwahl. Eine, die gern Gemeindepräsident würde werden wollen, ist der SVP-Kantonsrat Erich Schudl. Bis jetzt ist er auch der einzige Kandidat. Wieso er fürs Amt kandidiert und was bei einer Wahl mit seinen anderen Ämtern würde passieren, das hätte Jimmy Sauter alles bei ihm nachgefragt. Jolanda Gussmann fasst zusammen.
1: Der Erich Schudl ist kein Politikneuling. Für Beckingen sitzt der SVP-Politiker seit mehreren Jahren im Kantonsrat und hat auch schon das Präsidium inne gehabt. Jetzt wird er ein anderes politisches Präsidium einnehmen. Das vom Beckinger Gemeindepräsident. Neu sagt die Idee nicht, sagt Erich Schudl.
2: Ich habe mir ja schon länger mal Gedanken gemacht, wenn in der Gemeinde mal jemand gebraucht wird, dann ich dann allenfalls mich zur Verfügung stellen in Gemeinderat. Es ist jetzt ein bisschen eine spezielle Situation, da unser Gemeindepräsident früher noch zurücktritt, wie ursprünglich geplant. Und es hat sich jetzt so ergeben, dass ich jetzt gerade direkt als Gemeindepräsident kandidieren.
1: Der 42-Jährige ist aber nicht nur Politiker. Bei der Post in Schaffhausen schafft er beim Kundendienst. Außerdem hat er noch mehrere Nebenämter. Sein Sitz im Kantonsrat und sein Job bei der Post, die wird er beide bei einer Wahl zum Gemeindepräsident behalten.
2: Ich habe mich mit dem Arbeitgeber geeinigt, dass ich hier auf 80% reduziere. Und da ist auch ein Maximum zum Reduzieren, dass ich alles unter einen Hut bringe. Und ein Kantonsratsmandat, das ist planbar. Und ich sage jetzt Gemeindepräsident zu Beckingen, das wird vielleicht nicht gerade am Anfang, aber so im Gross und Ganzen wird es auf, sagen wir mal, 20% Pensum etwa rauslaufen von der Arbeit.
1: Natürlich wird aber auch ein bisschen von seiner Freizeit für die Arbeit nötig sein, sagt er. Und darum muss er Abstrich machen. So gibt er sein Amt als Kassier beim Motocross-Club Rande ab. Er tritt als Präsident von der Beckinger SVP zurück und als Mitglied von der Geschäftsprüfungskommission im Kantonsrat. Das Amt in der GPK brauche ich laut Erich Schudl besonders viel Zeit, um seriös herausgeführt zu werden. Aber seine Erfahrungen aus dem Kantonsrat, sei es als Kantonsratspräsident oder in der GPK, seien hilfreich für einen allfälligen Wechsel ins Gemeindepräsidium.
2: Vor allem eben, wenn man direkt als Gemeindepräsident einsteigt, weil sonst wäre es ein grosser Vorteil, wenn man schon im Gemeinderat gewesen wäre. Also da ist sicher für mich auch entscheidend, dass ich so kandidiere, dass ich schon viel politische Erfahrung mitbringe, auch von der Kantonsseite her, weil sonst hätte ich mir das wahrscheinlich nicht direkt zugetraut.
1: In Zukunft steht Beckingen vor so einer Menge Herausforderungen. Das, auch wenn es in der Gemeinde im kantonalen Vergleich eher gemütlich zu und her geht. Vor allem künftige Investitionen sind ein zentrales Thema. Etwa beim Hochwasserschutz.
2: Erste Kleinprojekte sind gemacht, aber es gibt natürlich dort noch viel Arbeit, weil bei uns kann man nicht einfach ein Projekt, ein grosses machen und dann haben wir die Lösung, sondern wir müssen an ganz verschiedenen Orten in diesem Talkessel etwas machen. Und da hat man jetzt einmal, eigentlich das Projekt ist mehr oder weniger in den Grundzügen da, aber man muss natürlich gestaffelt umsetzen.
1: Es gäbe aber auch positive Entwicklungen. So etwa sind die Steuereinnahmen von der Gemeinde gestiegen, was laut dem Erich Schudl eine sehr schöne Entwicklung sei. Außerdem sagt dort die Anpassung vom Finanzausgleich auch mehr finanzielle Unterstützung für grössere Projekte möglich. Die Ersatzwahl für das Gemeindepräsidium findet am 30. August statt. Wenn ein zweiter Wahlgang nötig ist, findet der am 27. September statt.

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0: Schweizer Musik, der Stress und der Zian, zusammen hier mit How to Heal. 20 ab 12 ist es. Wir schauen jetzt aufs Wetter.
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0: Schon jetzt ist es wieder heiß in der Region Schaffhausen. Und nicht nur warm, sondern auch schon wirklich wieder heiß. Temperaturen gehen schnell drauf. Und Mario Ringelsbacher, du als unser Wetterexperte vom Meteotest, es wird heute auch noch deutlich heißer.
2: Ja, es wird noch heißer. Wir haben jetzt schon aktuell gut 30 Grad im Raum Schaffhausen und sehr viel Sonnenschein. Und heute am Nachmittag, da sieht man kaum ein Wölkchen am Himmel. Ganz vereinzelt vielleicht eine kleine, flache Quellwolke, die kaum Schatten bringt. Aber sonst weiterhin sehr viel Sonnenschein heute am Nachmittag. Es gibt keine Gewitter, überall trocken und Temperaturen, die sind sehr heiß heute am Nachmittag, ungefähr um die 34 Grad.
0: Und ich meine, wir haben ja schon letzte Woche mal davon geredet, vom Hitzerekord hier in der Region. Es bleibt ja gerade so heiß. Denkst du, morgen könnte der vielleicht gerade schon wieder fallen?
2: Ja, das ist nicht ganz ausgeschlossen. Wir haben so bis 36 Grad morgen am Nachmittag. Und wahrscheinlich ist eben morgen der heißeste Tag der Woche. Wir haben weiterhin sehr viel Sonnenschein in der Nacht auf morgen. Da mag es ein bisschen abkühlen. Morgen am Morgen Temperatur knapp unter 20 Grad. Da kann man also nochmal kurz ein bisschen durchlüften. Aber über den Tag wird es wieder richtig heiß mit sehr viel Sonnenschein und nur ganz vereinzelt ein paar Quellwolken Richtung westliche Alpen. Im Hochjura, da kannst du mal ein Gewitter geben, aber im Raum Schaffhausen sind die sehr wahrscheinlich noch kein Thema.
0: Und du hast ja auch gesagt, der heisseste Tag der Woche, ergo Umkehrschluss, nachher wird es wieder kühler.
2: Ja, kühler oder weniger heiß. Wir haben am Samstag immer noch viel Sonnenschein. Und am Mittag und Nachmittag, da gibt es dann sehr wahrscheinlich ein bisschen mehr Quellwolken. Temperaturen immer noch sehr hoch, mit etwa 33 Grad. Dazu kommt, dass die Luftfeuchtigkeit höher wird, also vom Empfinden her weiterhin sehr heiß am Samstag. Gegen Abend, da gibt es dann in den Alpen Gewitter. Und es ist nicht ganz ausgeschlossen, dass dann am späteren Abend oder in der Nacht auf den Sonntag allenfalls auch mal eins in Schaffhausen vorbeikommt, aber sonst noch meistens Trocknungswetter. Am Sonntag dann noch ein bisschen weniger heiß. Temperaturen dann so um die 30 Grad oder auch knapp drunter. Wir haben wechselnde Bewölkung, immer mal wieder dickere Wolkenfelder, die durchziehen und vor allem am Nachmittag und gegen Abend recht verbreitet Regengüsse oder Gewitter.
0: Das sind Wetteraussichten mit unserem Wetterexperten Marin Lisbacher von Meteotest.
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0: neue Musik von The Script, Man in the Arena. Jetzt haben wir es halb eins und das heisst, die Musikpause, dafür gibt es Regionalnachrichten und die gibt es jetzt mit dem Jimmy Sauter.
1: Die Besuchenden der Schaffhauser Bibliotheken sind sehr zufrieden mit den angebotenen Dienstleistungen. Das zeigt eine aktuelle Umfrage der Bibliotheken. Auch für das Personal gibt es gute Noten. Das sagt Oliver Thiele, Leiter der Bibliotheken Schaffhausen, im Interview mit Radio Monat.
2: Also der Daumen rauf, das freut uns sehr, ist, dass über 90% unser Personal freundlich, hilfsbereit und kompetent findet. Das ist natürlich sehr erfreulich. Auch die Öffnungszeiten werden heute schon als gut angeschaut.
1: Weiter sind die Besuchenden der Bibliothek optimistisch, was die Zukunft angeht. Auf die Frage, was in 5 Jahren in Bibliotheken noch ausgeliehen wird, antwortete keine der befragten Personen mit nichts. Die Stadt Schaffhausen lädt am 19. August zum nächsten Stadtspaziergang ein. Das teilt die Stadt mit. Im Zentrum steht dieses Mal das Quartierbudget, mit dem die Bevölkerung eigene Ideen für ihr Quartier einbringen und gemeinsam mit der Stadtverwaltung umsetzen kann. Am Beispiel des Quartiers Hochstraße Geisberg wird gezeigt, wie solche Projekte entstehen und umgesetzt werden. Der Stadtspaziergang beginnt um 18 Uhr beim Mühlenthalsträßchen und endet beim St. Peter Park. Ziel dieser Spaziergänge ist es, den Austausch zwischen der Bevölkerung und der Stadtverwaltung zu fördern. An den Schulen im Kanton Zürich sind fast alle Stellen für das neue Schuljahr besetzt. Nur noch 63 Stellen sind offen, das bei insgesamt 20.000 Anstellungen. Das schreibt die Zürcher Bildungsdirektion in einer Medienmitteilung. Es sei den Gemeinden sogar gelungen, auch jene Stellen zu besetzen, für die zuletzt Personen ohne Lehrdiplom angestellt wurden. Im Kanton Zürich beginnt das neue Schuljahr am kommenden Montag. Über 160.000 Schulkinder besuchen dann neu oder wieder einen Kindergarten oder eine Schule. Im Kanton Thurgau nutzen immer mehr Personen den öffentlichen Verkehr. Das teilt der Kanton mit. Konkret sind im letzten Jahr über alle Tage hinweg 24 Millionen Passagiere mit Bussen und Zügen befördert worden. Das sind 2% mehr als im Jahr 2024. Die Passagiere haben dabei auch eine größere Strecke zurückgelegt. Die höhere Nutzung von Bussen und Zügen führt dazu, dass weniger Kosten für den ÖV von den Steuerzahlerinnen und Steuerzahlern gedeckt werden müssen. Konkret ist der Kostendeckungsgrad des Regionalverkehrs leicht gestiegen. Er liegt nun bei 50,5%.
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0: In der Region Schaffhausen wird es heiss sein und auch heiss bleiben schon jetzt Temperaturen nahe an die 30 Grad. Heute Nachmittag gibt es Temperaturen bis zu 34, 35 Grad und das müssen wir uns auch gerade gewöhnen. Morgen wird es dann noch heisser, 35 bis sogar auch 36 Grad sind dann angesagt. Dann auch wieder heute und morgen, vor allem mit blauem Himmel und vor allem morgen dann auch praktisch ohne Wolken. Wir schauen noch kurz auf die Strasse. Keine Meldungen haben wir weiterhin von unserem Verkehrsrat wünscht mir weiterhin gute und vor allem sichere Fahrt. Und nachdem die Schweiz gestern ja schon gross hat können jubeln bei der Leichtathletik-EM, geht es jetzt auch gerade schon weiter mit der Königsdisziplin, der Zehnkampf der Männer. 3 Schweizer sind mit dabei, alle leider schon ein bisschen mit Rückstand, sind jetzt aber sicher wieder am Führerkämpfen. Heute Morgen über 110 Meter Hürde, haben sie dadurch schon wieder eine gute Leistung abgeliefert. Jetzt sind sie auch gerade schon wieder am Diskus dran. Und gleichzeitig läuft auch noch die Hochsprungqualifikation bei der Leichtathletik-EM. Und nebendran eben auch noch aktuell gerade der 3000 Meter Steeple mit einem Schweizer, einem Liebel, der mit dabei ist. Die sind dort aber noch ein bisschen länger unterwegs. Wir behalten euch natürlich auf dem Laufenden, wie es der Schweizer so läuft. bei der Leichtathletik EM, vor allem dann auch heute Abend, wenn es spannend wird, wenn Dankelfinger Stabhochspringerin Angelika Moser im Finale im Einsatz steht. Für am Mikrofon weiterhin der Nico Bollinger wünscht euch weiterhin ganz gute Unterhaltung an diesem Donnerstagmittag.

0: bisschen Disco. Auch über Mittag. Ich kann es mal zum Dessert gerade noch ein bisschen vertragen. 19 Minuten vor der 1 ist es. Wir schauen schon mal auf die Arbeit führen.
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0: Kunstvolle Bilder können auf ganz verschiedene Arten entstehen. Mit Farbe auf einer Leinwand, als Fotografie oder auch mit einem Bleistift auf verschiedenen Graustufen sind das nur ein paar von möglichen Varianten. Kunst kann auch mit Bienenwachs oder Holz und vielen anderen Materialien entstehen. Solche Kunstwerke können schon von jetzt in der neuen Edelstadt in einer neuen Ausstellung bestaunt werden. Heute Abend 5 Uhr ist die Vernissage. Der Nicolas Valero hat Details zu der Ausstellung.
2: Drei Kunstschaffende haben sich zusammengetan und in der Galerie von der Gegend

0: Gasse ist.
1: Ab morgen Freitag ist die Ausstellung offen. Die Finissage ist dann am 6. September. Dazwischen ist die Galerie in der Webergasse Nummer 39, jeweils am Donnerstag bis Sonntag offen. Der eine Teil in der Ausstellung ist von der Susanne Zimmermann und der Helen Reif zusammen gemacht worden. Fotografie trifft auf Blumenkunst.
0: So ist das eigentlich wie so das Projekt stand gekommen, dass man sagt, Kunst als Fotografie, Kunst mit Blumenwerk gehen wie eins. Also Fotografie ist wie immer die Basis und ein Blumenwerk ist wie eine mega schöne Installation zu dieser Fotografie.
1: Die Ausstellung wird durch Kunstwerk von Alfred Wüger vervollständigt. Er bezeichnet sie als Notkunst, sagt Mitausstellerin Helen Reif.
0: Es sind Werke, die aus verschiedenen Materialien sind, wie Bienenwachs, Holz, verschiedene Stoffe, Acryl und Elemente drin, wie auch Knochen. Er macht das im Prinzip aus dem heraus, von innen her, was ihm sein Thema innen jetzt gerade bewegt. Und ich finde es so schön, wenn Besucher, wenn sie kommen in die Galerie, ihn fragen, was ist dein Beweggrund für diese Kunst, für das Bild, das du jetzt gemacht hast.
1: Es gibt Kunstausstellungen, die ganz bestimmte Personen oder Altersgruppen ansprechen. Das sei bei kreativen Erzählungen nicht der Fall.
0: Ich glaube über alle Generationen. Also Susanne Zimmermann hat durch das, was sie macht, auch immer wieder Sachen, die ich würde sagen, könnte Kinder genauso sehr gerne kommen und entdecken, was hat es da auch bei dieser Gärtnerin oder beim Alfred, hat es so viele Sachen, die ich denke, dem Kind interessieren durch die Materialien, die er genommen hat.
1: Der Eintritt bei der Galerie für die Gegenwartskunst für die Ausstellung ist gratis. Weitere Infos wie auch die Öffnungszeiten gibt es auch online auf www.ggk-sh.ch.

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0: Schweizer Musik von den Les Touristes mit Tutto Bene. 9 Minuten vor den Eis ist es an dem Donnerstagmittag. Ihr habt die Radio Monot Mittagsshow eingeschaltet. Wer gestern Abend auf einem erhöhten Ort in der Stadt Schaffhausen gegangen ist, der war definitiv sicher nicht alleine gewesen. Auf Terrassen, Hügel und auch auf dem Monot oben haben sich neugierige Schaffhauserinnen und Schaffhauser versammelt, um die Sonne im Abendhimmel zu beobachten. Die partielle Sonnenfinsternis war ein Highlight für viele gewesen. Beim Nicolas Valero war das auch unter anderem Thema in der Morgenshow, aber natürlich hat es auch noch ganz viel anderes gegeben.
1: Für viele Leute war es gestern Abend kurz nach der 8. das Happening gewesen, die partielle Sonnenfinsternis. Beim Hürdenläufer Jason Joseph war der Fokus aber eher ganz neu anders gewesen. Er hat gestern an der Europameisterschaft in Birmingham Gold über 110 Meter Hürde geholt. In diesen etwas mehr als 13 Sekunden sind ihm sehr viele Gedanken durch den Kopf, wie er nachher bei SRF gesagt hat.
2: Es war so ein ins Ziel retten gewesen. Es ist alles gut gegangen, es ist alles aufgegangen, aber die letzten zwei Hürden sind schon so gewesen. Okay, zusammen, alles zusammenhalten, konzentrier dich. Aber wir haben es ins Ziel gebracht und das ist das Einzige, was zählt.
1: Zu viel feiern dürfen der Erfolg aber noch nicht. Er müsse noch bereit sein, falls es noch einen Einsatz mit der Staffel gibt. Gefeiert würde dann spätestens die Heim nach der EM. Auch Grund zum Feiern dürften die Organisatoren vom Nordart Theaterfestival in der Steiner Altstadt haben. Die haben dieses Jahr bis jetzt mehr Besuchende gehabt als letztes Jahr. Es läuft alles wie am Schnürli, sagt der Co-Festivalleiter Simon Gisler.
3: Bis jetzt ist es sehr gut gelaufen, für uns natürlich. Und wir haben wirklich ein Hammerwetter gehabt für das Festival am Abend. Viele Vorstellungen sind sehr gut besucht und auch diverse, die ausverkauft sind. Und das ist extrem erfreulich natürlich.
1: Das Nordart Theaterfestival läuft noch bis am Samstag. Was auch läuft, bei so ziemlich allen ist der Schweiß nicht verwunderlich bei diesen Temperaturen, die man gefühlt schon den ganzen Sommer durch haben. Die extreme Hitze ist vor allem ein Problem für ältere Leute, sagt Peter Buri-Volat von der Stiftung Pro Senec Duten. Er findet, es bräuchte auch bessere Unterstützung durch den Bund, die Kantone und eigentlich von allen.
4: Wenn wir jetzt von 100'000, vielleicht auch 200'000 Leute reden, die gefährdet sein könnten, die alle abzudecken, das schafft man fast nicht. Da braucht es alle zusammen, Nachbarn, die Institutionen, die öffentliche Hand und die NGOs.
1: Generell sei es wichtig, um zusammenzuheben und aufeinander zu schauen. Ich wünsche allen, dass ihr auch heute die passende Abkühlung findet und wünsche noch einen ganzen guten Nachmittag.

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1: Im Studio ist Iris Wippig. Der Sadist von Romont wird nicht bedingt entlassen. Dies bestätigt das Bundesgericht. Der heute 67-jährige Mann, der als Sadist von Romont bekannt gewordene Mörder und Sexualstraftäter, hatte ein Gesuch für eine bedingte Freilassung ans Bundesgericht weitergezogen. Dieses bestätigt nun seine Verwahrung, da ein sehr hohes Rückfallrisiko bestehe. Der Mann hatte in den 80er Jahren mehrere Jugendliche sexuell misshandelt und anschließend ermordet. Er wurde im Mai 1987 verhaftet und befindet sich seit damals im Freiheitsentzug. Erik Guyer tritt als Chefredaktor der NZZ zurück. Dies per 1. Februar 2027. Er bleibt jedoch bei der Zürcher Mediengruppe und wird neu Herausgeber Deutschland, wie das Unternehmen mitteilt. Guyer ist seit 11 Jahren Chefredaktor der Neuen Zürcher Zeitung. Insgesamt ist er bereits seit 40 Jahren für die NZZ tätig. Wer den Posten des Chefredaktors übernimmt, steht noch nicht fest. Man habe den Anspruch, die Stelle intern zu besetzen, schreibt die NZZ. Der Entscheid über die Nachfolge für Erik Guyer soll Ende dieses Jahres fallen. Spitäler, Arztpraxen und Apotheken haben mindestens 350 Millionen Franken Rabatte nicht an Kundinnen und Kunden weitergegeben. Dazu wären sie aber verpflichtet. Dani Glur.
2: Die 350 Millionen Franken sind allein aus dem Jahr 2024. Spitäler, Arztpraxen und Apotheken müssen den Rabatt, den sie von der Pharmafirma bekommen, eigentlich den Kunden weitergeben, das schreibt das Gesetz vor. Aufdeckt hat der Skandal die eidgenössische Finanzkontrolle EFK. Das BAG hatte eigentlich den Auftrag zu überprüfen, dass die Rabatte weitergegeben werden. Die EFK sagt jetzt aber, dass die Kontrolle nicht funktioniert. Das BAG wehrt sich und sagt, sie hätten zu wenig Personal, um das zu kontrollieren. 2024 haben Spitäler, Ärztinnen und Apotheker fast 750 Millionen Franken Rabatt auf Medikamente bekommen. Bei gut der Hälfte geht die EFK davon aus, dass die Rabatte nicht weitergegeben worden sind.
1: Der Eurovision Song Contest ESC findet nächstes Jahr in der bulgarischen Stadt Burgas am Schwarzen Meer statt. Das teilen die Veranstalter mit. Die Tourismusdestination setzte sich gegen die bulgarische Hauptstadt Sofia durch. Das ESC-Finale soll nächstes Jahr am 15. Mai stattfinden. Bulgarien wird als diesjähriger ESC-Gewinner zum ersten Mal Austragungsort des Wettbewerbs.
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4: In der Region Schaffhausen geht das Thermometer jetzt ordentlich drauf. Temperaturen deutlich über 30 Grad gibt es jetzt und vor allem auch bis zu 34, 35 Grad heute. Morgen nochmal sogar noch spürlich wie heißer mit bis zu 35, 36 Grad. Das Ganze begleitet von ganz viel blauem Himmel und viel Sonnenschein. Keine Meldungen am Markt von den Strassen und Schienen. Ich wünsche darum einfach weiterhin gute Fahrt, vor allem jetzt einen guten Start in den Nachmittag. Die meisten, die einen PC oder ein Smartphone haben, die nutzen tagtäglich Bibliotheken und vor allem praktisch auch ständig. Es sind halt keine physische, sondern mittlerweile digitale Bibliotheken von Spotify, Netflix bis hin zu YouTube und vieles, vieles mehr. Was Leute aber auch noch heute an den klassischen und vor allem physischen Bibliotheken hier in der Stadt Schaffhausen und Umgebung so schätzen. Um das geht es gerade noch zwei Songs. Für am Mikrofon Nico Bollinger wünsche ich weiterhin ganz einen schönen Donnerstag.

0: Nach den Eisen haben wir es an dem Donnerstagmittag und vielleicht sind jetzt ja auch gerade die letzten Wochen so Ferienzeit, gemütlich einfach die Heim gelegen oder auch in der Ferien einfach das Buch vorgenommen und einfach Klick gelesen. Ja genau, um die Bücher oder respektive um die Bibliotheken geht es jetzt bei uns. Der durchschnittliche Besucher von Agnesenschütte-Bibliothek in der Stadt Schaffhausen ist eher weiblich als männlich, gebürtige Schweizerin zwischen 46 und 65 und kommt mindestens einmal im Monat oder sogar noch mehr in die Bibliothek. Das zeigt jetzt eine internationale Besucherumfrage, bei der auch die Bibliotheken Schaffhausen mitgemacht haben. Der Maximilian Wickerhauser berichtet.
1: Durch die Umfrage haben die Bibliotheken Schaffhausen herausfinden, wo sie bei ihren Besucherinnen und Besuchern so stehen. 150 Personen haben an der Umfrage mitgemacht. Die sind auch überwiegend zufrieden. Ein Kritikpunkt ist die Inneneinrichtung. Dort liegt Zufriedenheit bei 45%. Schweizweit ist sie bei 80%, sagt Oliver Thiele, Bereichsleiter der Bibliotheken Schaffhausen.
2: Man findet, es könnte wirklich ein bisschen mehr Platz haben, um die Bücher schöner präsentieren, um können lernen und lesen, um sich in der Bibliothek aufhalten. Wir stellen fest, dass recht viele Leute eigentlich nur kurz in der Bibliothek sind. Als Aufenthaltsort wird die neue Bibliothek Kamgarn aber dann schon Möglichkeiten bieten, dass man sich vielleicht auch wirklich länger dort aufhaltet.
1: Außerdem wünschen sich viele Besuchende, dass die Bibliotheken noch mehr ein Ort der Begegnung werden. Das Bedürfnis wollen die Bibliotheken Schaffhausen am neuen Standort in der Kamgarn erfüllen.
2: Das könnte bedeuten, dass es Veranstaltungen gibt oder Möglichkeiten, dass man sich trifft, auch informell, zum Beispiel für einen Hökelabend oder zum Sprachenlernen miteinander. Da hat es in der Agnesenschütte einfach keinen Platz. Und wir werden in der Kamgarn viel mehr Platz für das haben. Und dort kann man dann auch wirklich, ohne dass man uns fragen und ohne dass es eine Veranstaltung von uns ist, kann man dort dann das Zweite, das Dritte oder das Mehrere etwas miteinander machen an einem Ort, wo eben einfach zugänglich ist und wo unkompliziert ist.
1: Mehr als zwei Drittel der Befragten sind jetzt schon zufrieden und würden die Bibliotheken Schaffhausen weiterempfehlen. 85% sagen, die Bibliotheken seien ein einladendes Haus für Menschen von allen Kulturen und Hintergründen. Und auch mit dem Personal scheinen die Leute sehr zufrieden zu sein.
2: Daumen auf, das freut uns sehr, ist, dass über 90% unser Personal freundlich, hilfsbereit und kompetent findet. Das ist natürlich sehr erfreulich. Auch die Öffnungszeiten werden heute schon als gut angeschaut. Und es freut mich auch, dass Schaffhausen weiterhin erwartet, dass man auslehnen kann. Es haben also 0% in Schaffhausen gesagt, in 5 Jahren wird nichts mehr ausgelehnt. Also es wird uns in 5 Jahren noch gehen.
1: Das Schöne an so einer Umfrage ist ja auch immer, dass die Eigenheiten von Schaffhausen so ein bisschen ans Licht kommen. Die Besucherinnen von der Schaffhauser Bibliotheken sind ein bisschen schweizerischer und ein bisschen älter als der Schweizer Schnitt. Und sie mögen besonders gerne Sachbücher.
2: Wir geben uns sehr Mühe bei diesen Sachbüchern. Und das merkt man, glaube ich, auch. Und es gibt andere Bibliotheken, vor allem auch kleinere, die dort weniger an Geld investieren. Und auch unsere digitale Bibliothek, die recht ausgebaut ist, die ist sehr bekannt.
1: Sagt Oliver Thiele, Bereichsleiter von der Bibliotheken Schaffhausen. Zwar haben die Bibliotheken Schaffhausen als Ganzes an dieser Umfrage teilgenommen, die Antworten gelten aber überwiegend für die Agnesenschütte, einfach weil dort die meisten Besuchenden hingehen. Die Agnesenschütte gibt es aber bald nicht mehr. Am 27. August hat sie zum letzten Mal offen. Der neue Standort beim Kamgarn-Areal geht dann am 10. September auf.
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0: Sie pfeifen uns noch eins, Scorpions, die deutsche Musiker. Wind of Change, 20 ab 1 ist es an dem Donnerstagmittag. Und Gesundheitskosten, die sind ja immer wieder Thema, vor allem, weil man ja immer merkt, dass die steigen und das auch mittlerweile anerkannt ist, dass die immer weiter raufgehen. Jetzt gibt es aber nicht nur so Geschichten, sondern bei den Gesundheitskosten, sondern auch noch schlimmere. Nämlich, wenn man diese Geschichte hört, da geht man eigentlich fast auf dem Glauben ab. Spitäler, Ärzte und Apothekerinnen zocken Patientinnen und Patienten ab. Unser Bundeshausredaktor Daniel Glue berichtet.
1: Ja, sie haben allein 2024 mindestens 350 Millionen Franken Rabatt für Medikamente in den Eigensack gesteckt, statt den Patientinnen und Patienten weiterzugeben, was sie eigentlich müssten. Aufdeckt hat der Skandal die eidgenössische Finanzkontrolle EFK. 2024 haben Spitäler, Ärztinnen und Apotheker fast 750 Millionen Franken Rabatt auf Medikamente bekommen. Bei gut der Hälfte geht die EFK davon aus, dass die Rabatte nicht weitergegeben worden sind.
0: Wie kann so etwas passieren?
1: Das BAG hätte eigentlich den Auftrag zu überprüfen, dass die Rabatte weitergegeben werden. Die EFK sagt jetzt aber, dass diese Kontrollen nicht funktionieren. Das BAG wehrt sich und sagt, sie hätten zu wenig Personal, um das zu kontrollieren. Die EFK kritisiert weiter, dass nur Arztpraxen und Spitäler kontrolliert werden, Apotheken aber nicht. Das BAG hat sich zuerst gewehrt gegen die Vorwürfe der EFK und gesagt, wir wollen nichts ändern. Jetzt hat sich aber Gesundheitsministerin Elisabeth Baum-Schneider eingeschaltet und gesagt, dass die Empfehlungen der EFK umgesetzt werden. Die Stiftung für Konsumentenschutz fordert, dass Rabatt für Medikamente abgeschafft werden sollen. Stattdessen sollen Medikamentenpreise transparent ausgewiesen und allgemein tiefer werden.
0: Wie muss ich mir denn das so grundsätzlich vorstellen? Wie funktioniert das mit diesen Medikamentenrabatt?
1: Ein Beispiel hat SRF vor gut 3 Jahren mit einer Recherche publik gemacht. Die Pharmafirma Sando hat einer Arztpraxis 67'000 Franken gezahlt, dass die Bildschirme aufstellt, wo in der Praxis Werbung von der Firma gelaufen ist. Das ist wahrscheinlich ein verdeckter Rabatt für möglichst viel verkaufte Sando-Medikamente gewesen.
0: Das dann eine Glur rund um die ganze Thematik von den Medikamentenpreisen und dem Skandal.

0: Es ist 13:30 Uhr, die Musik hat Pause und dafür gibt es Regionalnachrichten mit dem Jimmy Sauter.
1: Die Besuchenden der Schaffhauser Bibliotheken sind sehr zufrieden mit den angebotenen Dienstleistungen. Das zeigt eine aktuelle Umfrage der Bibliotheken. Auch für das Personal gibt es gute Noten. Das sagt Oliver Thiele, Leiter der Bibliotheken Schaffhausen, im Interview mit Radio Monat.
2: Also der Daumen rauf, das freut uns sehr, ist, dass über 90% unser Personal freundlich, hilfsbereit und kompetent findet. Das ist natürlich sehr erfreulich. Auch die Öffnungszeiten werden heute schon als gut angeschaut.
1: Weiter sind die Besuchenden der Bibliothek optimistisch, was die Zukunft angeht. Auf die Frage, was in 5 Jahren in Bibliotheken noch ausgeliehen wird, antwortete keine der befragten Personen mit nichts. Die Stadt Schaffhausen lädt am 19. August zum nächsten Stadtspaziergang ein. Das teilt die Stadt mit. Im Zentrum steht dieses Mal das Quartierbudget, mit dem die Bevölkerung eigene Ideen für ihr Quartier einbringen und gemeinsam mit der Stadtverwaltung umsetzen kann. Am Beispiel des Quartiers Hochstraße Geisberg wird gezeigt, wie solche Projekte entstehen und umgesetzt werden. Der Stadtspaziergang beginnt um 18 Uhr beim Mühlenthalsträßchen und endet beim St. Peter Park. Ziel dieser Spaziergänge ist es, den Austausch zwischen der Bevölkerung und der Stadtverwaltung zu fördern. An den Schulen im Kanton Zürich sind fast alle Stellen für das neue Schuljahr besetzt. Nur noch 63 Stellen sind offen. Das bei insgesamt 20.000 Anstellungen. Das schreibt die Zürcher Bildungsdirektion in einer Medienmitteilung. Es sei den Gemeinden sogar gelungen, auch jene Stellen zu besetzen, für die zuletzt Personen ohne Lehrdiplom angestellt wurden. Im Kanton Zürich beginnt das neue Schuljahr am kommenden Montag. Über 160.000 Schulkinder besuchen dann neu oder wieder einen Kindergarten oder eine Schule. Im Kanton Thurgau nutzen immer mehr Personen den öffentlichen Verkehr. Das teilt der Kanton mit. Konkret sind im letzten Jahr über alle Tage hinweg 24 Millionen Passagiere mit Bussen und Zügen befördert worden. Das sind 2% mehr als im Jahr 2024. Die Passagiere haben dabei auch eine größere Strecke zurückgelegt. Die höhere Nutzung von Bussen und Zügen führt dazu, dass weniger Kosten für den ÖV von den Steuerzahlerinnen und Steuerzahlern gedeckt werden müssen. Konkret ist der Kostendeckungsgrad des Regionalverkehrs leicht gestiegen. Er liegt nun bei 50,5%.
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4: In der Region Schaffhausen wird es heute heiss. Temperaturen um die 34, 35 Grad gibt es heute, das mit ganz viel Sonne. Morgen wird es sogar noch mal ein bisschen heißer, der heißeste Tag der Woche. 35 bis sogar auch 36 Grad sind aktuell angesagt. Weiterhin keine Meldungen haben wir von der Strasse und Schiene in der Region Schaffhausen. Solltet ihr jetzt irgendwo im Stau stehen und Unfall sehen, könnt ihr uns gerne durchgeben. Unsere Gratis-Verkehrs-Hotline 0800 91 5 und 3x0. Ich wünsche weiterhin gute Fahrt. Curriculum vitae, veni vidi vici oder auch zum Beispiel das Lied da. Ja, der eigentlich tote Sprach Latein begegnet man im Alltag doch noch häufiger, als man jetzt vielleicht denkt. Zum Beispiel auch bei der noch jungen Schweizer Musikerin Devia.

so viel wie Weg, welchen Weg sie hinter sich hat und auch ihren Weg noch alles vor sie parat hat. Das gehört ihr gerade nach zwei Songs. Wir haben Mikrofon Nico Bollinger, wünschen einen guten Start in den Donnerstagnachmittag.

0: schönen Klassiker aus 80er Jahren. The Clash mit Rock the Casbah. 19 Minuten vor der 2 ist es. Und jetzt gibt's neue Schweizer Musik.
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0: Ich weiss ja nicht, was ihr mit 10 so gemacht habt, aber ich bin dort die haben noch mit meinem Autöli am Spielen gsi und es hat mich nicht mal ansatzweise getraut, um irgendwo auf einer Bühne zu stehen. Nicht so, aber sie da. Winterthurer Musikerin Tvia, oder wie sie mit echtem Namen heisst, Livia Krenger. Schon seit sie klein ist, hat sie Musik gemacht und mit 16 dann auch schon ihre ersten Platten rausgebracht. Mittlerweile ist sie 29 und hat ihre Musik vom Hobby zum Beruf probiert zu machen und hat darum mit ihrer Single Made It auch das ein bisschen aufbeschwört. Rund ums Thema Musik geht, aber auch sonst im Leben, hat Tvia eben eine ganz klare Lebenseinstellung.
2: Bei mir ist einfach immer im Hinterkopf, ich will ja nicht mit 50 da sitzen und sagen, hey nein, jetzt habe ich es einfach nicht probiert. Das war so ein bisschen der Beweggrund gewesen. Und ja, es ist mega schön, dass ich wie auch jetzt schon ganz viele habe, die mich unterstützen und sagen, ja, wir finden das cool, was du machst.
0: Und für den musikalischen Erfolg hat Tvia da auch schon ein paar Aktionen gemacht, die man jetzt vielleicht sonst im Leben nicht so gemacht hat.
2: Und zwar habe ich dann irgendwann gefunden, so, ich bin jetzt bereit für mein erstes Live-Piano-Konzert. Dann habe ich mein Keyboard unter den Arm genommen und ich bin im Töstal aufgewachsen. Und in dem Dorf, wo ich war, dort hat es einen Volk gehabt. Und nachher habe ich gefunden, gut, ich stelle jetzt da mein Keyboard auf, bin angehöckelt und habe all die Lieder gespielt, die ich bis dort im Klavierunterricht gelernt habe.

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5: Hallo, ich heiße Ida und mein Song of My Life ist Up in the Sky von 77 Bombay Street, weil das Lied mich an die schönen Zeiten von meinem Leben erinnert.

Ein Klassiker. Mittlerweile muss man fast schon sagen, aus der Schweizer Musik von 77 Bombay Street. 8 Minuten vor der 2. Wir schauen schon mal vor, auf was heute Abend hier noch auf Radio Monat alles so abgeht. Wir haben heute Abend nämlich wieder Live-Musik für euch im Angebot. Das dann nämlich mit Ihnen da. Lina Leon und Juliana treten heute Abend auf bei der Streets Music Night und kommen zuerst aber noch schnell bei uns im Studio vorbei, reden über ihre Musik, ihr Duo und alles, was sonst noch so interessieren könnte. Das alles bei uns Thema nach der halben Fünfe. Und sonst stehen wir heute Abend auch noch wichtige Themen rund um das, was aktuell auf dem Wohnungsplatz abgeht. Der Pink Cube zur frühen Erkennung von Brustkrebs und noch in näherer Zukunft, jetzt sind gerade die nächsten halben Stunden, gibt es auch noch einen neuen Filmtipp mit neuen Filmen, die aktuell im Kino laufen. Das alles bei uns noch ein Thema. Ich wünsche auf jeden Fall weiterhin gute Unterhaltung für Mikrofon. Nico Bollinger.

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1: Im Studio ist Iris Wippich. Der Sadist von Romont wird nicht bedingt entlassen. Dies bestätigt das Bundesgericht. Der heute 67-jährige Mann, der als Sadist von Romont bekannt gewordene Mörder und Sexualstraftäter, hatte ein Gesuch für eine bedingte Freilassung ans Bundesgericht weitergezogen. Dieses bestätigt nun seine Verwahrung, da ein sehr hohes Rückfallrisiko bestehe. Der Mann hatte in den 80er Jahren mehrere Jugendliche sexuell misshandelt und anschließend ermordet. Er wurde im Mai 1987 verhaftet und befindet sich seit damals im Freiheitsentzug. Erik Guyer tritt als Chefredaktor der NZZ zurück. Dies per 1. Februar 2027. Er bleibt jedoch bei der Zürcher Mediengruppe und wird neu Herausgeber Deutschland, wie das Unternehmen mitteilt. Guyer ist seit 11 Jahren Chefredaktor der Neuen Zürcher Zeitung. Insgesamt ist er bereits seit 40 Jahren für die NZZ tätig. Wer den Posten des Chefredaktors übernimmt, steht noch nicht fest. Man habe den Anspruch, die Stelle intern zu besetzen, schreibt die NZZ. Der Entscheid über die Nachfolge für Erik Guyer soll Ende dieses Jahres fallen. Spitäler, Arztpraxen und Apotheken haben mindestens 350 Millionen Franken Rabatte nicht an Kundinnen und Kunden weitergegeben. Dazu wären sie aber verpflichtet. Dani Klur.
2: Die 350 Millionen Franken sind allein aus dem Jahr 2024. Spitäler, Arztpraxen und Apotheken müssen den Rabatt, den sie von den Pharmafirmen bekommen, eigentlich den Kunden weitergeben, das schreibt das Gesetz vor. Aufdeckt hat der Skandal die eidgenössische Finanzkontrolle EFK. Das BAG hatte eigentlich den Auftrag zu überprüfen, dass die Rabatte weitergegeben werden. Die EFK sagt jetzt aber, dass die Kontrolle nicht funktioniert. Das BAG wehrt sich und sagt, sie hätten zu wenig Personal, um das zu kontrollieren. 2024 haben Spitäler, Ärztinnen und Apotheker fast 750 Millionen Franken Rabatt auf Medikamente bekommen. Bei gut der Hälfte geht die EFK davon aus, dass die Rabatte nicht weitergegeben worden sind.
1: Der Eurovision Song Contest ESC findet nächstes Jahr in der bulgarischen Stadt Burgas am Schwarzen Meer statt. Das teilen die Veranstalter mit. Die Tourismusdestination setzte sich gegen die bulgarische Hauptstadt Sofia durch. Das ESC-Finale soll nächstes Jahr am 15. Mai stattfinden. Bulgarien wird als diesjähriger ESC-Gewinner zum ersten Mal Austragungsort des Wettbewerbs.
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4: In der Region Schaffhausen ist es und es bleibt heute heiß. Höchsttemperaturen von bis zu 35 Grad. Ja, wir haben immer noch Sommer. Man merkt es auch. Morgen wird es wieder schweißtreibend. Bis zu 36 Grad kann es geben. Es sollte aktuell der heißeste Tag der Woche sein und von dieser weiteren Hitzewelle. Dazu einen viel Sonne, blauer Himmel, praktisch keine Wolken.

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4: Die Erwachsenen sind doch nicht ganz gebacken.
5: Für Anfang August sind ein paar Filme, um sich gruseln angesagt. Einer davon, The End of Oak Street, unter anderem mit Anne Hathaway. Mit dem Hauch von der Idee von Jurassic Park. In den 80ern lebt die ganz normale Familie, die Familie Platt, in der Oak Street. Eines Tages kommt es zu einem unerklärlichen kosmischen Ereignis, das die Oak Street aus der gewohnten Umgebung herausreißt.
6: Hat noch jemand heute Nacht dieses komische Licht gesehen?
7: Welches komische Licht?
6: Der Wind hat wie verrückt geweht. Starbuck ist ausgerastet und hat gebellt.
8: Vielleicht ein Scheinwerfer von einem Hubschrauber.
7: Oder ein UFO. Aliens.
8: Hör auf, Dad.
9: Ich glaube, dass unsere Nachbarschaft, unser Haus, unsere ganze Straße bewegt wurde.
5: Die Bewohner merken ziemlich schnell, dass sie in eine Zeit gereist sind, wo Dinosaurier durch ihre Straße laufen und Familie Platt ums Überleben muss kämpfen.
9: Sammelt Vorräte. Schnappt euch alles, was sich als Waffe eignet.
7: Wir überleben das. Gott lässt uns hier ganz sicher nicht sterben.
9: Greg, du gehst nur an Weihnachten in die Kirche und jetzt erzählst du den Kindern, dass Gott uns hilft?
10: Was ist mit den Menschen, die da draußen gefressen werden?
5: Ob es eine Lösung auf das Problem gibt und wenn ja, wie die könnte aussehen, das seht ihr in The End of Oak Street ab dem 13. August in den Deutschschweizer Kinos. Wer lieber ein bisschen weniger Grusel oder Action hat und ein bisschen mehr Bezug zu der Realität, der ist besser aufgehoben bei einem Film unter anderem mit Penelope Cruz und Seth Rogen. Joe und Angela haben, sagen wir mal, ein bisschen eine Beziehungskrise. Ihre Nachbarn Pina und Hawk wirken dafür, als hätten sie eine sehr harmonische Beziehung. Darum laden Joe und Angela die beiden zu sich ein zum Nacht.
11: Was ist das?
12: Ein Teppich.
11: Hast du den Teppich gekauft, weil die Nachbarn kommen?
12: Du bist verrückt. Du kennst ja Pina und Hawk.
11: Ist eher konfliktgeladen bei uns heute. Ich verstehe.
13: Wir lieben es, wenn Konflikte ausgetragen werden.
5: Im Verlauf vom Abend werden harmlose Gespräche immer offener und schonungsloser.
11: Wir würden gerne etwas mit euch besprechen.
14: Wir würden auch gerne etwas mit euch besprechen. Wir fühlen uns sehr stark zu euch hingezogen.
15: Das ist aber nett von euch, danke.
11: Ja.
15: Komm, sag danke, Joe.
11: Danke. Danke, sehr schmeichelhaft.
5: Was für offene Auseinandersetzungen, gescheiterte Träume und nicht ausgelebte Sehnsüchte das Licht kommen zwischen den beiden Paaren, erfahrt ihr in «The Invite» ab dem 13. August. Es gibt Mitte August aber auch noch einen Film zwischen Fiktion und Realität. In einer alternativen Gesellschaft ist Sex vor der Ehe verboten, mit Ausnahme von einer einzigen Nacht im Jahr. Der Owen und Ellie sind genau von diesen Personen sitzen gelassen worden, wo sie eigentlich die Nacht mit ihnen haben wollen verbringen.
16: Ich hasse diese Nacht.
17: Mom, ich bleib einfach zu Hause.
18: Nein, du solltest ausgehen. Wie soll man in so einer Nacht etwas Echtes finden?
16: Ich bin Owen.
18: Ellie.
16: Wie wär's mit uns?
18: Deine Ohren sehen aus wie Autotüren.
16: Tja, deine Nase ist zu klein für dein Gesicht.
18: Mit deinem Kinn kann man Holz hacken.
16: Deine Beine machen keinen Sinn.
18: Dein Haaransatz macht keinen Sinn.
5: Owen und Ellie treffen in New York aufeinander und probieren zusammen, die Personen füreinander zu finden.
16: Die Liebe zu finden ist schwer genug. Versuch das mal in der einen Nacht im Jahr, in der Singles gesetzlich erlaubt ist, Sex zu haben. Wir alle versuchen nur jemanden zu finden, für den sich das alles lohnt.
5: Wie die ganze Geschichte endet, das erfahren wir in der dramatischen Rom-Com One Night Only auch am 13. August.

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1: Im Studio ist Iris Wippig. Der Sadist von Romont wird nicht bedingt entlassen. Dies bestätigt das Bundesgericht. Der heute 67-jährige Mann, der als Sadist von Romont bekannt gewordene Mörder und Sexualstraftäter, hatte ein Gesuch für eine bedingte Freilassung ans Bundesgericht weitergezogen. Dieses bestätigt nun seine Verwahrung, da ein sehr hohes Rückfallrisiko bestehe. Der Mann hatte in den 80er Jahren mehrere Jugendliche sexuell misshandelt und anschließend ermordet. Er wurde im Mai 1987 verhaftet und befindet sich seit damals im Freiheitsentzug. Erik Guyer tritt als Chefredaktor der NZZ zurück. Dies per 1. Februar 2027. Er bleibt jedoch bei der Zürcher Mediengruppe und wird neu Herausgeber Deutschland, wie das Unternehmen mitteilt. Guyer ist seit 11 Jahren Chefredaktor der Neuen Zürcher Zeitung. Insgesamt ist er bereits seit 40 Jahren für die NZZ tätig. Wer den Posten des Chefredaktors übernimmt, steht noch nicht fest. Man habe den Anspruch, die Stelle intern zu besetzen, schreibt die NZZ. Der Entscheid über die Nachfolge für Erik Guyer soll Ende dieses Jahres fallen. Spitäler, Arztpraxen und Apotheken haben mindestens 350 Millionen Franken Rabatte nicht an Kundinnen und Kunden weitergegeben. Dazu wären sie aber verpflichtet. Dani Glur.
2: Die 350 Millionen Franken sind allein aus dem Jahr 2024. Spitäler, Arztpraxen und Apotheken müssen den Rabatt, den sie von der Pharmafirma bekommen, eigentlich den Kunden weitergeben, das schreibt das Gesetz vor. Aufdeckt hat der Skandal die eidgenössische Finanzkontrolle EFK. Das BAG hatte eigentlich den Auftrag zu überprüfen, dass die Rabatte weitergegeben werden. Die EFK sagt jetzt aber, dass die Kontrolle nicht funktioniert. Das BAG wehrt sich und sagt, sie hätten zu wenig Personal, um das zu kontrollieren. 2024 haben Spitäler, Ärztinnen und Apotheker fast 750 Millionen Franken Rabatt auf Medikamente bekommen. Bei gut der Hälfte geht die EFK davon aus, dass die Rabatte nicht weitergegeben worden sind.
1: Der Eurovision Song Contest ESC findet nächstes Jahr in der bulgarischen Stadt Burgas am Schwarzen Meer statt. Das teilen die Veranstalter mit. Die Tourismusdestination setzte sich gegen die bulgarische Hauptstadt Sofia durch. Das ESC-Finale soll nächstes Jahr am 15. Mai stattfinden. Bulgarien wird als diesjähriger ESC-Gewinner zum ersten Mal Austragungsort des Wettbewerbs.
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4: In der Region Schaffhausen ist es und es bleibt heute heiß. Höchsttemperaturen von bis zu 35 Grad. Ja, wir haben immer noch Sommer. Man merkt es auch. Morgen wird es wieder schweißtreibend. Bis zu 36 Grad kann es geben. Es sollte aktuell der heißeste Tag der Woche sein und von dieser weiteren Hitzewelle. Dazu eine viel Sonne, blauer Himmel, praktisch keine Wolken.

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1: Im Studio ist Iris Wippich. Der Dachverband der Lehrerinnen und Lehrer fordert mehr Mittel für die integrative Schule. Fehlende professionelle, finanzielle und zeitliche Ressourcen würden das Projekt der inklusionsorientierten Schule gefährden. Das sagte Dagmar Rösler, Präsidentin des Dachverbandes Lehrerinnen und Lehrer Schweiz, vor den Medien. Die inklusionsorientierte Schule, bei der förderungsbedürftige Kinder nicht ausgesondert werden, könne funktionieren, so Rösler. Aber wer Integration bestelle, müsse sie auch bezahlen. Dutzende kleine Gletscher in der Schweiz dürften diesen Sommer ganz verschwinden. Das sagt Glaziologe Matthias Huss. Wegen des Hitzesommers fließe zu viel Schmelzwasser ab.
2: Das ist nicht überraschend. Nach diesen sehr langen und starken Hitzewellen, die wir jetzt hatten, seit dem Juni. Dazu ist noch ein schneearmer Winter gekommen. Und wenn die beiden Faktoren zusammenkommen, dann führt das zu extremer Gletscherschmelze.
1: Der Bellatola-Gletscher im Wallis und der Uri-Rotstock-Gletscher in den Urner Alpen sind bereits verschwunden. Dass sie sich wieder erholen und zurückkehren, ist laut Huss sehr unwahrscheinlich. Auch schneereiche Winter würden dafür nicht ausreichen. Auf dem Rhein bei der deutschen Stadt Köln fahren kaum noch Schiffe. Grund dafür sei der historisch tiefe Wasserstand, heißt es vom Wasserstraßen- und Schifffahrtamt Rhein. Schiffe dürften zwar immer noch fahren, es lohne sich aber nicht mehr, dies auch zu tun. Fast alle der Schiffe, die noch durch Köln fahren, seien nicht beladen, sagte der Außenbezirksleiter der Behörde. In der Fahrrinne beträgt der Pegelstand etwa noch 1,5 Meter. Jeden Tag wird ein neuer historischer Tiefpunkt des Wasserstands gemessen. In Afghanistan haben die Taliban 6 Menschenrechtler gewaltsam verschwinden lassen. Vor knapp einem Monat seien die Angestellten einer Frauenrechtsorganisation festgenommen worden, teilt die Organisation Human Rights Watch mit. Seither gebe es keine Informationen über ihren Verbleib. Auf Anfrage der deutschen Presseagentur hätten die Taliban zunächst keine Stellungnahme abgegeben. Erst am Sonntag waren 2 afghanische Mitarbeiter der UN-Hilfsmission für Afghanistan vom Geheimdienst der Taliban festgenommen worden.
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4: In der Region Schaffhausen ist es heute Nachmittag noch mal richtig heiß. Aktuell haben wir so eine Temperatur so um die 34-35 Grad. Und es bleibt auch weiterhin heiß. Es kühlt zwar jetzt Nacht kurzzeitig ab. Morgen gibt es aber schon wieder Temperaturen bis zu 36 Grad. Hier in der Region Schaffhausen. Keine Meldungen haben wir aktuell von der Strasse und Schiene. Ich wünsche darum einfach mal weiterhin gute Fahrt in Richtung Feierabend. Wer heute über den Frohnmarktplatz hier in Schaffhausen gelaufen ist, dem ist ein pinker Container aufgefallen. Genau, der Container ist Teil von einer nationalen Aktion gegen Brustkrebs. Der Pink Cube sagt nichts anderes als ein ärztliches Beratungszimmer auf Rädern. Die Aktion liegt ihr sehr am Herzen, sagt Leiterin von Pink Cube, Test Your Breast, Susanne Toast.
5: Ich möchte unbedingt, dass die Frauen wissen, was die Früherkennung von Brustkrebs bedeutet, dass sie die Früherkennungsuntersuchung kennen und diese auch wahrnehmen.
4: Wieso Brustkrebsaufklärung und Früherkennung so wichtig ist und mit Vorsorge genau ausgesetzt, darüber bricht man gerade. Es gibt die gute 20 ab. Zuerst geht es bei uns aber nur eine Neuheit, wo jetzt bald auf dem Rhein wird unterwegs sein und auch wir vom Radio Munot unsere Finger werden drinnen haben. Das gehört gerade noch 2 Songs. Was es mit dem genau auf sich hat, für ein Mikrofon Nico Bollinger. Ich wünsche euch einen ganz schönen Donnerstag.

0: Fly on the Wings of Love. Mit den Olsen Brothers, CA4 haben wir es an dem Donnerstag Nachmittag. Und vielleicht gerade bei den heißen Temperaturen sind ja doch die ein oder andere auf dem Rhein unterwegs, mit dem Bötli oder mit dem Weidling, kann ja auch mal sein. Und einmal im Jahr hat das Radio Munot auch immer ein ganz spezielles Programm auf dem Rhein mit dem Radio Munot Disco Schiff. Da geht immer Party ab mit Fest rein und drum und dran. Jetzt, ab heute, gibt es jetzt aber eine Neuerung in einem etwas schlichteren Rahmen. Aber ab heute sieht man auch wieder amigs den Namen Radio Munot auf dem Rhein. Was es genau mit dem auf sich hat, fragen wir jetzt noch bei der Expertin, bei der Corinne Dossenbach, Leiterin vom Radio Munot Werbeteam. Heute gibt es eine Weltneuheit, muss man fast schon sagen.
1: Weltneuheit in dem Sinne nicht, aber zwar ist es ein Rundfahrtschiff von der UAH heute Abend ein Vierabig-Schiff, ein Radio Munot Vierabig-Schiff. Da hat es schon gegeben, die Vierabig-Rundfahrt, aber jetzt neu wird sie präsentiert von uns, genau.
0: Was heisst das genau? Vielleicht, ich bin jetzt nicht der grosse Rheingänger oder ich auch nicht der Schiffgänger. Vielleicht für andere Leute, die jetzt auch. Was heisst das, so eine Abendrundfahrt?
1: Ja, also die Abendrundfahrt gibt es am Donnerstagabend und zwar am 17. ab 18 ab 5, nicht 17 ab 18 ab 5 geht der Leiter ab an die Schifflände. Man erkennt das Schiff an den Radio Munot-Banden, die dran werden ziehen, genau. Und man hat eine eineinhalbstündige Rundfahrt auf dem Rhein, wo man sich ein bisschen anfrischen kann, einen kühlen Trink in der Hand und einfach eine Rundfahrt geniessen, die so auf den Schaffhausen-Retour. Genau.
0: Das gibt es ja ab heute immer am Donnerstag bis Anfang Oktober. Wenn ich jetzt da mal mitmachen oder respektive mal eben so eine Radio Munot-Rundfahrt machen will, wo kommt ich jetzt dort Billett dafür rüber?
1: Billett kann man direkt buchen bei der UAH, also unter uah.ch. Man kann aber natürlich auch spontan drauf gehen, also da kann man wie man will. Aber wenn man will sicher sein, dass man ein Plätzchen hat, dann ist es sicher auch nicht schlecht, wenn man gerade ein Ticket schon bucht, genau.
0: Und was würdest du sagen, wieso sollen wir jetzt eben gerade das Vierabendschiff mal unbedingt machen?
1: Unbedingt, um einfach den Kopf zu lüften, Natur geniessen und vor allem jetzt, wo es warm ist, heute natürlich ein bisschen kühle Brise noch haben. Und nach eineinhalb Stunden ist man wieder zurück und kann dann noch etwas anderes geniessen. Aber man kann ja auf dem Schiff schon einen feinen Apéro nehmen und sich einfach ein bisschen gut gehen lassen und Seele baumeln lassen.
0: Corinne Dossenbach, Leiterin vom Werbeteam vom Radio Munot, eben zum Radio Munot Vierabendschiff, das ab heute Abend das erste Mal ableigen wird.

0: jetzt sind gerade 20er Ferien, haben wir es auch schon wieder. Ich habe die Radio Monat Abendshow eingeschaltet und wir informieren euch jetzt darüber, was da heute auf dem Frommarktplatz in der Stadt Schaffhausen abgegangen ist. Dort ist nämlich auf ein wichtiges gesundheitliches Thema aufmerksam gemacht worden. Bei Frauen ist Brustkrebs die häufigste Krebserkrankung. Trotzdem wissen viele Frauen nicht genug über die Krankheit und auch über die Vorsorge Bescheid. Um das Bewusstsein unter den Frauen und Männern zu stärken, ist heute auf dem Frommarktplatz die Aktion Pink Cube mal wieder durchgeführt worden. Was es damit auf sich hat, das weiss unsere Reporterin Jolanda Guzman. Sie ist heute Morgen auf dem Frommarktplatz vorbeigeschaut.
1: Zum zweiten Jahr aufeinander ist die Aktion Pink Cube Test Your Breast auf Schaffhausen gekommen. Ein riesiger, pinker, klimatisierter Container dient bei dieser Aktion als ärztliches Beratungszimmer aufreden. Jeder kann da vorbeikommen, egal ob Frau oder Mann, sagt Leiterin vom Pink Cube Test Your Breast, Susanne Tust.
2: Wir haben in unserem pinken Beratungszimmer die Gynäkologin und eine Breastscanners. Die machen eine persönliche Beratung, bieten der Frau eine Tastuntersuchung der Brust an und zeigen der Frau, wie sie die Brust selbst abtasten kann. Vor dem Pink Cube haben wir andere medizinische Fachpersonen, die über Früherkennung informieren, die sagen, warum die Vorsorge so wichtig ist, welche Vorsorge in welchem Alter empfohlen ist.
1: Ziel von der Aktion 6 aufzuklären. Dadurch, dass das Team von Freiwilligen zumindest in der Stadt präsent und ansprechbar ist, sei es einfach zugänglich. Das ist wichtig, um die Leute abzuholen. Dass die Aktion Pink Cube auch Leben verändern kann, zeigt das Beispiel aus dem letzten Jahr. Laut der Leiterin vom Brustzentrum von der Spitäler Schaffhausen, der Deborah Admati, haben sich letztes Jahr 42 Frauen die Brust abtasten lassen.
3: Bei 4 Personen haben wir wirklich einen Befund gehabt, wo wir auch empfohlen haben, dass man den weiter untersuchen lässt. Und bei einer Patientin haben wir tatsächlich einen Brustkrebs gefunden und haben den bei uns am zertifizierten Zentrum am Kantonsspital können therapieren. Und sie ist jetzt in der Nachsorge im Moment.
1: Das sind zwar gute Nachrichten für die betroffene Frau. Ihr Leben ist aber durch die Diagnose umkrempelt worden. Das Brustabtasten, das ist etwas, was sie darum jeder Frau, ob jung oder alt, ans Herz legt.
3: Das Abtasten tue ich jeder Frau ab der Jugend empfehlen. Und Brust tut sich am Anfang auch noch verändern im Laufe der Zeit. Aber das Abtasten und das regelmäßige zum Gynäkolog gehen, ist ab 18, 20, was auch immer, empfohlen.
1: Männer können ihren Partnerinnen helfen beim Abtasten. Ältere Frauen wird aber noch zu einer weiteren Untersuchung geraten. Ein Mammographie-Screening. Im Kanton Schaffhausen hätte das Screening-Angebot eigentlich letzten Herbst eingeführt werden. Das ist aber nicht passiert, das wegen Streitigkeiten um die Entschädigungen. Darauf aber hat es grossen Protest und Druck aus der Bevölkerung und der Politik gegeben. Jetzt ist klar, spätestens Anfang nächstes Jahr kann das Mammographie-Screening-Programm im Kanton Schaffhausen losgehen. Vielleicht noch Ende 2026. Das zur Freude vom Reto Mittler, dem Leiter vom Gesundheitsamt vom Kanton Schaffhausen.
4: Es war ein sehr herziger Weg bis dahin. Es hat verschiedene Vorstöße gegeben, politisch, aber auch sonst ist es schon ein langer Weg gewesen, der schon eigentlich vor etwa 4 Jahren gestartet ist. Und dass es jetzt endlich so weit ist, nachdem es letztes Jahr sistiert werden und jetzt knapp ein Jahr später schon die Einführung möglich ist, ist sehr positiv und freut mich extrem.
1: Aktuell sind Spitäler Schaffhausen noch zumindest in den Vorbereitungen. Wenn denn alles parat ist, können neu alle Frauen ab 50 alle 2 Jahre ins Radiologiezentrum Posthof Neuhausen für eine Brustuntersuchung gehen. Das Ganze ist für die Frauen bis auf den Selbstbehalt gratis. Das Ziel ist, dass sich möglichst alle Frauen untersuchen lassen. Denn es gilt, je früher der Krebs gefunden wird, desto besser die Chance auf Heilung.

0: Musik aus Deutschland, Gentleman, zusammen mit Marco Patrick Kelly. Es ist 16:30 an dem Donnerstagmittag. Das heisst, die Musikpause, dafür gibt es Regionalnachrichten, jetzt mit dem Jimmy Sauter.
1: Der Neuhauser Gemeinderat hat heute die Vorlage für das geplante neue Pflegezentrum auf der Burgunwiese veröffentlicht. Nachdem die Neuhauser Stimmbevölkerung im Juni in einem Grundsatzentscheid das Pflegezentrum befürwortet hat, muss nun ein Baurechtsvertrag mit der verantwortlichen Organisation abgeschlossen werden. Das Pflegezentrum soll von der selbstständig öffentlich-rechtlichen Anstalt Alterszentrum und Spitex Neuhausen gebaut werden. Die Gemeinde soll der Organisation deshalb ein Grundstück von knapp 5000 Quadratmetern zur Verfügung stellen. Und zwar für die Dauer von 99 Jahren. Das Landstück hat einen Wert von rund 4,4 Millionen Franken. Dafür bekäme die Gemeinde jährlich einen Baurechtszins von 65.000 Franken. Wenn der Einwohnerrat sowie anschließend die Stimmbevölkerung dem Baurechtsvertrag zustimmen, soll im Jahr 2029 mit dem Bau begonnen werden. Das neue Pflegezentrum auf der Burgunwiese könnte dann im Herbst 2031 in Betrieb genommen werden. Die hohen Temperaturen und die Trockenheit der letzten Monate haben den Bäumen in der Stadt Schaffhausen zugesetzt. Das Risiko, dass Äste von Bäumen fallen oder gar ganze Bäume umstürzen, ist deshalb gestiegen. Das teilt die Stadt mit. Sie empfiehlt deshalb der Bevölkerung, bei Aufenthalten unter Bäumen aufmerksam zu sein und sich vorsichtig zu verhalten. Bei Wind und Gewittern solle man sich nicht unter Bäumen aufhalten. Die Thurgauer Kantonalbank TKB hat im ersten Halbjahr dieses Jahres einen Gewinn von knapp 82 Millionen Franken erzielt. Das ist etwa 1% mehr als in den ersten 6 Monaten des Vorjahres. Das schreibt die Bank in einer Medienmitteilung. Einer der Gründe sei der Erfolg im Zinsengeschäft. Das Zinsengeschäft ist die Hauptertragsquelle der TKB. Wenn es der Thurgauer Kantonalbank in der zweiten Jahreshälfte weiterhin so gut läuft wie bisher, könnte die Bank einen neuen Rekordgewinn einfahren. Der aktuelle Rekord liegt bei 162 Millionen Franken und stammt aus dem letzten Jahr. Vom Gewinn der TKB profitieren jeweils auch der Kanton Thurgau und die Gemeinden. Zum Schluss noch zum Sport. Die Andelfinger Stabhochspringerin Angelika Moser versucht heute Abend an der Leichtathletik-EM in England ihren Titel als Europameisterin zu verteidigen. Vor 2 Jahren holte Moser in Rom die Goldmedaille. Es war der bisher größte Erfolg in der Karriere der Andelfingerin. In der Qualifikation reichte ihr eine Höhe von 4,50 Meter, um sich für den heutigen Final zu qualifizieren. Insgesamt starten 12 Athletinnen heute Abend um 20.50 Uhr beim Stabhochsprung-Final.
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3: In der Region Schaffhausen ist es heute heiss. Temperaturen bis zu 35 Grad hat es aktuell in der Region. Es wird auch nicht kühler. Morgen gibt es gerade nochmal heissere Temperaturen. Bis zu 36 Grad sind angesagt. Das mitunter, weil es halt einfach klar ist, viel Sonne und blauer Himmel hat. Wir schauen schon mal auf den frühzeitigen Feierabendverkehr. Keine Meldungen haben wir von dort her aktuell. Sollte er jetzt aber trotzdem irgendwo im Stau stehen oder ein Unfall gewesen, gehen Sie uns doch gerne schnell durch auf unsere Gratisverkehrshotline 0800 915 und 3x0. Ich wünsche weiterhin gute Fahrt. Uns gibt es jetzt in der nächsten halben Stunde wieder Live-Musik. Es ist Donnerstag, also wieder Zeit für Street Music Nights. Heute mit Ihnen da. Lynn Orleans und Juliana. Sie treten als Duo auf und erzählen uns in der nächsten halben Stunde noch etwas über ihre Musik und wie sie auch zueinander gefunden haben. Und halt, was alles so in ihrer Musik steckt. Das alles erzählt sie uns gerade selber in der nächsten halben Stunde live bei uns im Studio. Könnt ihr auch gerne zuhören über unsere Webseite oder Radio Monot App über den Livestream. Für euer Mikrofon, der Nico Bollinger, wünsche ich weiterhin ganz gute Unterhaltung in Richtung Feierabend.
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0: Guten Abend, ist es wieder soweit. Es gibt wieder Gitarrenmusik hier in der Stadt Hausgasse. Und zwar nein, nicht von Milo, sondern von zwei, die wahrscheinlich musikalisch auch mit ihm könnten mitheben. So frech bin ich jetzt einfach mal.
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0: Ich habe jetzt nämlich Live-Gäste bei mir im Studio von der musikalischen Sorte. Heute Abend in der Stadt Hausgasse. Jetzt zuerst aber noch bei mir. Es tut Lynn Orleans und Juliana. Schön, sind ihr beide da.
2: Hoi.
3: Ja, schön, können wir da sein.
0: Ja, schön, hat es zeitlich aufgegangen. Ich meine, ich wäre jetzt, glaube ich, persönlich eher so der Typ, wenn ich jetzt heute Abend noch ein Konzert hätte, müsste jetzt, glaube ich, nicht vorher noch zwei Stunden irgendwie vorne schnarren. Ich glaube, das würde ich jetzt nicht anbringen.
2: Ich finde es mega cool.
3: Ja, ich finde auch voll easy. Ich habe schon mal Situationen gehabt, wo ich zwei Gigs an einem Tag hatte, mit einem Intervall von zwei Stunden Fahrt mit dem Auto.
0: Ja, ich merke schon. Also wir hätten vielleicht sonst noch ein Interview machen mit euch, wenn ihr ja sagt, so zeitlich habt ihr noch gerade ein bisschen Fahrung. Können wir gerne noch machen. Ja, schon gut, oder?
2: Ja.
0: Vielleicht ganz schnell für die Leute draussen, ganz schnell vorstellen, sind ihr das Duo, dass die Leute draussen eure Stimme können auseinanderheben können? Wer ist wer?
2: Genau, ich bin Lynn. Und ich bin Juliana.
0: Perfekt, das langt ja eigentlich schon. Ihr macht zusammen Musik mit einem bunten Strauß an Musikrichtungen, muss man ja fast schon sagen. Ihr schreibt von Folk, Blues, Country, Jazz. Wie passt das alles zusammen?
2: Ich glaube, ich bringe mehr so ein bisschen Country-Blues-Vibe rein. Genau.
3: Und ich ein bisschen mehr Jazz, weil ich Jazz studiere eigentlich. Und bin ich aber klassisch ausgebildete Gigerin und aber sehr bunt und breit im Musikbereich und Stil. Ich spiele auch Hoodie-Gäckle und genau, und alles außer der Heavy Stuff sozusagen.
0: Ja, aber ich meine, sind ja doch schon vier Richtige, die jetzt nicht in die gleiche Richtung gehen. Passt das irgendwie zusammen? Wie kommt man auf die Idee, mal wir kombinieren jetzt Jazz mit Country und Folk?
2: Ich glaube, das passiert auch mal einfach ein bisschen so beim Schreiben. Ich komme dann vielleicht irgendwie mit einer Songidee und Juliana gibt dann ihren Input, irgendwie, ob das jetzt mit Gig oder Gesang ist. Und dadurch, dass wir auch ja, beide studiert haben und dann die Jazz-Einflüsse sowieso ein bisschen drin sind. Genau, also es entsteht mega beim Schreiben, dass die Genres sich so ein bisschen vermischen und wir wirklich aber auch wenn unsere eigene Musik machen und unsere eigene Stimme so drin haben, dass wir jetzt nicht wirklich einfach Stier Country sind, also, ja, sondern dann möglichst viel Eigenes halt einfließen lassen und es entsteht eigentlich so ein bisschen beim Schreiben. Ob jetzt das alles dann wirklich Country ist oder Jazz oder Blues, lässt sich dann drum streiten, ist halt immer so ein bisschen auch überschneidend, ja.
0: Und eben, du hast ja gesagt, du spielst Geige. Ist jetzt auch nicht gerade das klassischste, also es ist ein klassisches Instrument, aber nicht das klassische Instrument für ein Duo.
3: Also heutzutage, ich würde sagen, der Jazz-Geige eröffnet sich sozusagen für die Welt. Ja, wenn wir schauen ein bisschen auf Geschichten, auf den Stefan Grappelli und jetzt die zeitgenössische

0: ein Background und verschiedene Einflüsse von Musik, die wir haben, als Kind vielleicht bekommen und jetzt sind immer noch dran im Prozess, als Erwachsene, was wir hören und was uns gefällt. Und wie Lin hat gesagt, wenn sie etwas schreibt und ich habe dieser Freiheit meine eigene Farbe geben. Und ja genau, wir besprechen natürlich immer unsere Wünsche in unseren Liedern und das funktioniert super.
1: Und ich meine, ihr harmoniert ja nicht erst seit gestern, sondern das doch auch schon ein Zeitchen. Wie sind ihr mal als am Anfang zusammengekommen? Wer von euch ist auf den anderen zugegangen und hat gefunden, dass du, wir machen jetzt ein Duo?
0: Das ist eine gute Frage.
2: Ich glaube, also wir haben zusammen studiert, das muss ich vielleicht vorweg sagen. Musik beide. Ich habe dort noch Gesang als Hauptfach gehabt, habe dann auf Gitarre gewechselt und Juliana hat Kie gespielt. Und sie war eigentlich direkt mega offen gewesen, genau, wo sie in die Klasse gekommen ist und sowieso mit allen immer geredet und hat dann mich auch angesprochen und ich glaube, gefragt, ob man mal jammen einfach. So lernt man sich auch so ein bisschen kennen als Musiker. Und dann bin ich zu ihr heim und einfach mal, also ich habe zum Beispiel für mich so ein bisschen die Country-Songs daheim gespielt, noch gar nicht viel irgendwie auf der Bühne oder so. Und dann so die ihre gezeigt so als erstes und sie hat es dann auch mega cool gefunden und direkt dazu gespielt. Und so hat es ein bisschen angefangen. Und ich glaube, später dann, also dann haben wir einfach wirklich so ein bisschen in der Freizeit zusammen Musik gemacht und haben aber auch mal noch in einer Band zwischenzeitlich zusammen gespielt. Mit dem Duo, so als Konzept, als Band, hat es dann richtig angefangen, wo wir zusammen in der Ferien waren. In Miami sind wir gewesen. Das war eine mega, mega coole Woche gewesen. Und haben beide unsere Instrumente dabei gehabt. Und wir waren eben an einem Jazzfestival gewesen. Und die Inspiration war einfach mega wahnsinnig gewesen dort. Und dann haben wir ja, angefangen, zusammen zu spielen und Songs schon auf die Straße zu spielen. Und haben dann zufällig auch noch einen Gig organisieren können oder haben in einer mega coolen Bahn gespielt. Das war dann so ein bisschen der Eröffnungsgig gewesen. Genau.
1: Und dann würde ich doch sagen, dann haben wir schon ein bisschen darüber geredet, wie ihr harmoniert. Jetzt wollen wir es doch ja auch mal noch hören, wie das denn so tönt. Ihr habt ja euer Instrument mit dabei und auch eure eigenen Songs. Welchen Song würdet ihr jetzt zuerst mal anspielen?
0: Wir werden jetzt in meinen Song spielen, das heisst Bloody Heart. Und ich wollte ausdrücken in diesem Song ein bisschen verletzte Seele eine Art. Und das heisst ja Bloody Heart. Also wenn wir, wie im Text geht, wenn wir unsere Knie verletzen, wie wir Unfall.
1: Genau.
0: Wie ein Unfall oder wenn wir uns schneiden in der Küche und Finger kann bluten und es tut weh und so. Und aber wenn wir so ein bisschen seelige Verletzungen oder herzliche Verletzungen haben, sie können ein bisschen länger und ein bisschen auf andere Arten wehtun. Aber es geht auch um Stärke in diesem Song, dass wir alle Schmerzen bekämpfen können und uns stark als Gewinner von jeder Situation rausgehen.
1: Sehr gut, dann bin ich doch mal gespannt, wie das jetzt musikalisch tönt. Genau, das wäre jetzt der Zeitpunkt, Lin Orleans und Juliana, wo wir da mal gespannt sind, wie das dann auch so live tönt.
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0: New Orleans und Juliana. Da mit ihrem Song Bloody Heart. Ganz schön gesungen, muss ich sagen. Wirklich, es hat sehr gut getönt.
1: Wirklich?
0: Jetzt vielleicht ganz kurz gefragt, jetzt, wir sind ja heute Abend bei der Street Music Night dabei. Gehe ich auch mal davon aus, dass der Song heute Abend auch gespielt wird. Sonst wären wahrscheinlich die Leute außer den Licht enttäuscht.
1: Oder? Ja, schreiben die mal ganz last minute unsere Setliste. Und ich sage jetzt einfach mal ja. Also wir werden es wieder wissen. Aber ich glaube schon, ja.
2: Aber ich würde auch gerne sagen, die Songs, die wir heute für euch da spielen, kann man auch sonst online hören. Das sind unsere Singles, oh, ja, nämlich. Also man kann auch auf YouTube. Also meine Songs kann man überall außer Spotify hören.
0: Das sollte man anbringen, dass man auch Songs irgendwo finden im Internet und räumen nehmen. Vielleicht mal ganz schnell gefragt, wie entstehen so die Lieder bei euch? Wer hat da die kreativen Einfälle? Wer kommt so mit, ich hatte eine Idee, wir wollen das machen?
2: Das hat jeder von uns. Wir schreiben einfach oder machen so Sprachnachricht, hey, ich habe ein neues Lied geschrieben und so, und dann schickt man sofort entweder so ein bisschen so Live-Demo sozusagen, wie jetzt zuletzt passiert. Lin hat mir einfach ein paar neue Lieder geschickt, wo sie spielt und singt, und ich konnte dann zuhause können ein bisschen für mich Kreativität ausnutzen und überlegen, was würde ich dort machen, was könnte ich dort spielen, was könnte ich für mich für eine Rolle dort finden. Und ich komponiere meistens am Klavier oder einfach Gesang, und dann bringe halt meine Chords und dann schauen wir, was für einen Groove können wir dort nehmen, und dann hat Lin auch ihre Kreativität zum Nutzen.
0: Genau, vielleicht noch ganz schnell. Uns rennt eben Zeit ein bisschen davor, damit es nachher noch lange zum nochmal einen Song spielen. Ja. Ihr seid ja eigentlich aus Zürich. Jetzt heute Abend eben mal wieder Schaffhausen bei einem Konzert. Ja. Muss sagen, Schaffhausen, gutes Pflaster für euch, oder?
1: Mega. Es ist so cool. Auch mit der Band Union und allem. Also, wie die Kultur da gefördert wird. Mega, mega cool. Und auch, ich weiß eben nicht mehr, ob das auch Street Music Nights oder First Friday war. Ist. Auf jeden Fall ein mega cooles Stadtfest gsi, und es hat auch richtig viele Leute gehabt und die haben alle zugelassen. Und ja, einmal sind wir, glaube ich, auch mal noch in einem Resti oder Kaffee da gespielt, was auch so ein Nachmittagskonzert, wirklich mega gemütliche Stimmung war. Und ja, ich komme immer mega gerne auf Schaffhausen.
2: Ich auch, und feines Essen gibt es immer auch.
0: Ja, für das sind wir in Schaffhausen natürlich bekannt. Eben heute Abend bei den Street Music Nights treffen drauf. Vielleicht eben, damit wir da die Leute noch mal ein bisschen einen Vorgeschmack geben können. Haben wir noch mal ein Lied im Petto, das ihr hier spielen könnt?
1: Ja, genau. Da würden wir jetzt noch einen von mir spielen. Der heisst Inner Child. Habe ich auch letztes Jahr gesehen. Ah, ja, genau, aufgenommen im Studio. Und der ist jetzt draußen. Genau.
0: Einfach schon mal als Vorwarnung. Vielleicht können wir es nicht ganz hören, weil am Punkt muss dann noch Nachrichten spielen. Aber einfach, dass er so lange wie möglich. Ist das gut? Lin Orleans, zusammen mit der Juliana und jetzt in ihrem Song Inner Child.

0: heute Juliana mit ihrem Song Inner Child als kleiner Vorgeschmack für heute Abend für einen Auftritt bei den Street Music Nights.
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2: Am Mikrofon ist Iris Wippig. Der Bundesrat warnt vor Unsicherheiten mit der Kompass-Initiative. Die Initiative fordert, dass Staatsverträge, bei denen Gesetze übernommen werden, bei einer Abstimmung von Volk und Ständen angenommen werden sollen, also auch der Mehrheit der Kantone. Gerichtet ist die Initiative gegen die Verträge mit der EU, die bilateralen drei. Die Initiative verunmögliche so eine Grundsatzdebatte, sagt Bundesrat Beat Jans.
3: Wenn man das neu regelt, dann muss man das breit anschauen, dann muss man das Staatsvertragsreferendum grundsätzlich diskutieren und nicht an diesem Einzelfall bilateralen drei abhandeln, wie das diese Initiative macht.
2: Die Initiative geht nun ins Parlament. Dutzende kleine Gletscher in der Schweiz dürften diesen Sommer ganz verschwinden. Das sagt Glaziologe Matthias Huss. Wegen des Hitzesommers fließe zu viel Schmelzwasser ab.
4: Das ist nicht überraschend. Nach diesen sehr langen und starken Hitzewellen, die wir jetzt hatten, seit dem Juni. Dazu ist noch ein schneearmer Winter gekommen. Und wenn die beiden Faktoren zusammenkommen, dann führt das zu extremer Gletscherschmelze.
2: Der Bellatola-Gletscher im Wallis und der Uri-Rotstock-Gletscher in den Urner Alpen sind bereits verschwunden. Dass sie sich wieder erholen und zurückkehren, ist laut Huss sehr unwahrscheinlich. Auch schneereiche Winter würden dafür nicht ausreichen. Auf dem Rhein bei der deutschen Stadt Köln fahren kaum noch Schiffe. Grund dafür sei der historisch tiefe Wasserstand, heißt es vom Wasserstraßen- und Schifffahrtamt Rhein. Schiffe dürften zwar immer noch fahren, es lohne sich aber nicht mehr, dies auch zu tun. Fast alle der Schiffe, die noch durch Köln fahren, seien nicht beladen, sagte der Außenbezirksleiter der Behörde. In der Fahrrinne beträgt der Pegelstand etwa noch 1,5 Meter. Jeden Tag wird ein neuer historischer Tiefpunkt des Wasserstands gemessen. Und noch zum Sport. Leichtathletik. Drama um Audrey Vero an der Europameisterschaft. Im Halbfinale über die 800 Meter ist die Freiburgerin in der letzten Kurve als Führende gestürzt. Somit wäre die aktuell schnellste 800-Meter-Läuferin der Welt ausgeschieden. Die Jury hat Audrey Vero aber nach dem Rennen für das Finale nachnominiert. Sie wurde von einer anderen Läuferin berührt und stürzte. Vero wird somit morgen Abend um 10:45 um die Goldmedaille über 800 Meter rennen. Neben Vero haben sich zwei weitere Schweizerinnen für das Finale qualifiziert. Veronika Vancardo und Valentina Rosamella.
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6: Es ist heute heiss in der Region Schaffhausen. Temperaturen bis zu 35 Grad hat es gegeben. Jetzt kühlt es dann so langsam aber sicher ab, wobei abkühlen jetzt auch nicht gerade das richtige Wort dafür ist. Es wird einfach weniger warm. Morgen wird es dann aber gerade schon wieder richtig heiss. Temperaturen bis zu 36 Grad sind angesagt. Das Ganze mit viel Sonnenschein und blauem Himmel. Wir schauen noch kurz auf den Feierabendverkehr. Dort haben wir gerade mehrere Meldungen. Einerseits von der H4, Schaffhauser Strasse, Zürich Richtung Schaffhausen zwischen Bülach Nord und dem Kreisel Glattfelden stuckt. Genauso auch in Richtung St. Gallen hinten auf der A1 Zürich Richtung St. Margrethe. Und dort müssen wir mit Zeitverlust rechnen. Ich wünsche aber trotzdem allen unterwegs weiterhin gute Fahrt. Es ist kein Hosenlupf. So gut kann man das sicher schon mal sagen. Mit dem Velo über die Schweizer Alpen fahren. Der Aufstieg über die steilen Pässe braucht Kraft und kostet auch einen Haufen Energie. Trotzdem haben sich jetzt gut 520 Velofahrerinnen und Velofahrer für das Velorennen Tortur angemeldet. Das Velorennen startet dort Schaffhausen und geht dann über die Alpen. Der Oliver Pinkeli ist im Team MSC. Er hat sich viele Stunden auf das Rennen jetzt vorbereitet.
7: Ja, ich glaube, ich fühle mich bereit. Wir sind viel alleine trainieren, dann ab und zu zusammen, haben gewisse Etappen gemacht. Ja, wir haben das Bestmöglichste rausgeholt, glaube ich. Und jetzt sind wir wirklich gespannt und auch gierig auf den Start, ja.
6: Wo die Strecke vom Velorennen genau durchgeht und vor allem welche Herausforderungen auf die Fahrerinnen und Fahrer zukommen bei der Tortur. Das gehört ihr gerade nach zwei Songs hier auf Radio Monat. Für ein Mikrofon immer noch den Nico Bollinger. Ich wünsche einen guten Start, dann noch einen Feierabend.

0: 11 Minuten nach der 5. Gerade so eigentlich für die meisten Zeit, für den Feierabend, zu gemütlichen Tagen ein bisschen ausklingen lassen. Nicht jetzt aber bei allen, bei den einen, da geht es jetzt erst so richtig zur Sache. Heute Nachmittag und zu Abend wird am Rheinfall zu Neuhausen die Startreihenfolge fürs Velorennen Tortur bestimmen. Die Velofahrerinnen und Velofahrer müssen bei dem kurzen Prolog 750 Meter Velofahren und 250 Höhenmeter überwinden. Morgen startet dann ein wirkliches Rennen am 5 Uhr am Morgen. Jonathan Schmidt mit den Einzelheiten. Das Rennen, das ist nämlich etwas ganz Spezielles.
1: Los geht's, Schaffhausen, und auch dort ist wieder Zieleinfahrt. Auf der Tortur fahren in der anspruchsvollsten Kategorie 40 Einzelfahrer, insgesamt 1000 Kilometer Velo am Stück, quer durch die Schweiz. Dazu gibt es auch noch eine verkürzte Kategorie mit nur 500 Streckenkilometer. Bei dieser Kategorie fahren immer 3 aus dem Team mit dem Velo, die anderen 3 fahren im Auto hinterher. Angemeldet haben sich für den ganzen Anlass 520 Velofahrerinnen und Velofahrer, sagt der Gründer von der Tortur, der Joko Vogel.
2: Die schnellsten haben etwa 15-16 Stunden. Also sie sind am späteren Abend wieder in Schaffhausen. Und ja, wir begleiten die mit der Kamera. Wir haben rund 20 Kameraleute unterwegs auf dem Motorrad, wir haben Drohnen dabei etc. Und ja, wir wollen möglichst näher den Zuschauer an das Rennen führen, um mal erleben, was das heisst, bei so einem Rennen mitzumachen.
1: Das ganze Rennen wird auf YouTube und auch im Fernsehen übertragen. Wer gut schaut, wird unter den Fahrern ein paar bekannte Gesichter erkennen. Zum Beispiel fährt der ehemalige Rennvelofahrer Reto Hollenstein und der Schweizer Langläufler Dario Colonia mit. Auch für trainierte Sportler sind die steilen Pässe aber kein Selbstläufer, sagt Joko Vogel.
2: Ja gut, Berge sind natürlich immer die Herausforderungen. Das Jahr wird sicher die Hitze noch eine wichtige Rolle spielen im Ganzen. Und ja, das fahren die Velofahrer, die eine gewisse Erfahrung haben. Also jemand, der noch nie 100 Kilometer oder auch 200 Kilometer gefahren ist, der wird sich nicht an so etwas wagen.
1: Vor 6 Jahren ist die Tortur das erste und das letzte Mal in Schaffhausen gestartet. Für die meisten Velofans ist es darum eine neue Erfahrung. Der Michi Müller und der Uli Binkeli sind das erste Mal überhaupt dabei und freuen sich auf die neue Herausforderung quer durch die Schweiz. Der Michi Müller.
3: Wir fahren jetzt hier von Schaffhausen auf den Bodensee und nachher über das Thurgau, über den Bragelpass auf Schweiz, über die Berger Ecke und das Ganze wieder retour.
1: Sie freuen sich besonders auf den eher steilen Streckenabschnitt am Bragelpass, weil sie dort auf die Unterstützung von der eigenen Familie aus dem Kanton Schweiz zählen können. Der Uli Binkeli.
4: Dort werden uns auch unsere Freunde und Familien erwarten. Und das ist dann sicher nochmal, gibt uns auch nochmal Kraft, dann, für gewisse Kilometer, wo wir vielleicht mal auch ein Tief haben, ja, genau.
1: In der Kategorie 500 ist auf dem Papier das Team Sunrise der Favorit. In diesem Team fahren ehemalige Profis wie der Corey Davis mit. Trotzdem steht bei der Tortur nicht der Wettkampf, sondern die Solidarität im Zentrum, sagt der Initiator, der Joko Vogel.
2: Es ist ein Rennen, wo es nicht ums Gewinnen geht, sondern es geht darum, dass jeder seinen inneren Schweinehund selber kann besiegen kann und happy im Ziel ist. Ob er Erster, Dritter, Siebter ist eigentlich nicht relevant. Und das ist eigentlich so ein bisschen, wofür die Tortur stehen soll.
1: Am Velorennen wird darum auch Geld für benachteiligte Menschen gesammelt. Die Tortur hat insgesamt 3 Charity-Partner, Summit for Hope, Skipstone und die Sporthilfe. Das Rennen läuft bis mindestens am Samstag, dann sollten die Ersten ins Ziel fahren.
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0: Musik aus den 90er Jahren. 20.05 ist es an dem Donnerstagmittag. Man merkt es bei mir auch schon langsam, ich habe zwar Klimaanlage an, es ist aber trotzdem so heiss draussen, da drückt es auch sogar bis zu mir ins Studio durch. Wie heiss das es noch wird, auch in den nächsten Tagen, das schauen wir uns jetzt an.
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0: Der Allzeitrekord im Kanton Schaffhausen, der ist schon gefallen, jetzt nicht heute und auch nicht gestern, sondern schon vor einer Woche. Es wird aber nochmal sehr heiß wegen dieser Hitzewelle. Darum fragen wir noch, Mara Rindlisbach vom Meteortest, geht der Rekord vielleicht sogar nochmal?
2: Ja, das ist nicht ganz ausgeschlossen. Wir haben so bis 36 Grad morgen am Nachmittag. Und wahrscheinlich ist eben morgen der heißeste Tag der Woche. Wir haben weiterhin sehr viel Sonnenschein in der Nacht auf morgen. Da mag es ein bisschen abkühlen. Morgen am Morgen Temperatur knapp unter 20 Grad. Da kann man also nochmal kurz ein bisschen durchlüften. Aber über den Tag wird es wieder richtig heiß mit sehr viel Sonnenschein und nur ganz vereinzelt ein paar Quellwolken Richtung westliche Alpen. Im Hochjura da kannst du mal ein Gewitter geben, aber im Raum Schaffhausen sind die sehr wahrscheinlich noch kein Thema.
0: Und du hast ja auch gesagt, der heisseste Tag der Woche, ergo Umkehrschluss, nachher wird es wieder kühler.
2: Ja, kühler oder weniger heiß. Wir haben am Samstag immer noch viel Sonnenschein. Und am Mittag und Nachmittag, da gibt es dann sehr wahrscheinlich ein bisschen mehr Quellwolken. Temperaturen immer noch sehr hoch, mit etwa 33 Grad. Dazu kommt, dass die Luftfeuchtigkeit höher wird, also vom Empfinden her weiterhin sehr heiß am Samstag. Gegen Abend, da gibt es dann in den Alpen Gewitter. Und es ist nicht ganz ausgeschlossen, dass dann am späteren Abend oder in der Nacht auf den Sonntag allenfalls auch mal eins in Schaffhausen vorbeikommt, aber sonst noch meistens Trocknungswetter. Am Sonntag dann noch ein bisschen weniger heiß. Temperaturen dann so um die 30 Grad oder auch knapp drunter. Wir haben wechselnde Bewölkung, immer mal wieder dickere Wolkenfelder, die durchziehen und vor allem am Nachmittag und gegen Abend recht verbreitet Regengüsse oder Gewitter.
0: Das sind Wetteraussichten mit unserem Wetterexperten Marin Lisbacher von Meteotest.
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0: Jetzt ist es 17:30 Uhr, die Musikpause und es gibt Regionalnachrichten mit dem Jimmy Sauter.
1: Der Neuhauser Gemeinderat hat heute die Vorlage für das geplante neue Pflegezentrum auf der Burgunwiese veröffentlicht. Nachdem die Neuhauser Stimmbevölkerung im Juni in einem Grundsatzentscheid das Pflegezentrum befürwortet hat, muss nun ein Baurechtsvertrag mit der verantwortlichen Organisation abgeschlossen werden. Das Pflegezentrum soll von der selbstständig öffentlich-rechtlichen Anstalt Alterszentrum und Spitex Neuhausen gebaut werden. Die Gemeinde soll der Organisation deshalb ein Grundstück von knapp 5000 Quadratmetern zur Verfügung stellen. Und zwar für die Dauer von 99 Jahren. Das Landstück hat einen Wert von rund 4,4 Millionen Franken. Dafür bekäme die Gemeinde jährlich einen Baurechtszins von 65.000 Franken. Wenn der Einwohnerrat sowie anschließend die Stimmbevölkerung dem Baurechtsvertrag zustimmen, soll im Jahr 2029 mit dem Bau begonnen werden. Das neue Pflegezentrum auf der Burgunwiese könnte dann im Herbst 2031 in Betrieb genommen werden. Die hohen Temperaturen und die Trockenheit der letzten Monate haben den Bäumen in der Stadt Schaffhausen zugesetzt. Das Risiko, dass Äste von Bäumen fallen oder gar ganze Bäume umstürzen, ist deshalb gestiegen. Das teilt die Stadt mit. Sie empfiehlt deshalb der Bevölkerung, bei Aufenthalten unter Bäumen aufmerksam zu sein und sich vorsichtig zu verhalten. Bei Wind und Gewittern solle man sich nicht unter Bäumen aufhalten. Die Thurgauer Kantonalbank TKB hat im ersten Halbjahr dieses Jahres einen Gewinn von knapp 82 Millionen Franken erzielt. Das ist etwa 1% mehr als in den ersten 6 Monaten des Vorjahres. Das schreibt die Bank in einer Medienmitteilung. Einer der Gründe sei der Erfolg im Zinsengeschäft. Das Zinsengeschäft ist die Hauptertragsquelle der TKB. Wenn es der Thurgauer Kantonalbank in der zweiten Jahreshälfte weiterhin so gut läuft wie bisher, könnte die Bank einen neuen Rekordgewinn einfahren. Der aktuelle Rekord liegt bei 162 Millionen Franken und stammt aus dem letzten Jahr. Vom Gewinn der TKB profitieren jeweils auch der Kanton Thurgau und die Gemeinden. Zum Schluss noch zum Sport. Die Andelfinger Stabhochspringerin Angelika Moser versucht heute Abend an der Leichtathletik-EM in England ihren Titel als Europameisterin zu verteidigen. Vor 2 Jahren holte Moser in Rom die Goldmedaille. Es war der bisher größte Erfolg in der Karriere der Andelfingerin. In der Qualifikation reichte ihr eine Höhe von 4,50 Meter, um sich für den heutigen Final zu qualifizieren. Insgesamt starten 12 Athletinnen heute Abend um 20.50 Uhr beim Stabhochsprung-Final.
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3: Es ist ein heißer Sommertag heute in der Region Schaffhausen. Temperaturen über 30 Grad, 34, 35 Grad sind angesagt. Die haben wir auch etwas erreicht. Es bleibt auch weiterhin warm. Auch heute Nacht wird es nicht übermäßig abkühlen. Morgen wird es darum auch nochmal heißer. 36 Grad kann es bis im Höchstwert um den Dreh herum geben. Das mit ganz viel Sonne und blauem Himmel. Ein Blick auf den Vierer-Verkehr werfen wir auch noch kurz auf der H4 Schaffhausenstrasse Zürich Richtung Schaffhausen zwischen Bülechnoden und Kreisel Glattfelden. Dort stockt es, genauso wie auch in Richtung St. Gallen zwischen Winkel und Kreuzbleiche und auch auf der H7 St. Gallen untere Graben bis Zürcherstrasse. Überall müssen wir noch mit Zeitverlust rechnen. Ich wünsche aber trotzdem weiterhin gute und vor allem sichere Heimfahrt. Vorher haben wir gerade schon vor einer guten Stunde, eine halbe Stunde lang eigentlich Schweizer Musik gehört aus Zürich mit der Lynn Orleans und der Juliana. Und jetzt haben wir aber auch noch neue Schweizer Musik für euch im Angebot, nämlich von der Via. Und sie möchte eigentlich so gerne so ziemlich alles machen, was geht.
4: Bei mir ist hast einfach immer im Hinterkopf, ich will ja nicht mit 50 da sitzen und sagen, hey nein, jetzt habe ich es einfach nicht probiert. Das war so ein der Beweggrund gewesen. Und ja, es ist mega schön, dass ich wie auch jetzt schon ganz viele habe, die mich unterstützen und sagen, ja, wir finden das cool, was du machst.
0: Darum probiert sie immer wieder neue Musik auszubringen, neue Songs, genauso wie ihre neueste Single «Should Have Known Better» von der Via. Die hören wir jetzt noch in voller Länge. 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

0: 20 vor.
1: Nein, 18 Minuten vor den 6.
0: ist es an dem Donnerstagabend. Ihr hört jetzt Radio Monat Abendshow. Und bei uns gibt es jetzt nachher gerade eine neue Kunst, die wir heute ein bisschen abreißen. Weil in der Stadt Schaffhausen geht heute eine neue Ausstellung los.
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0: Kunstvolle Bilder können auf ganz verschiedene Arten entstehen. Mit Farbe auf einer Leinwand, als Fotografie oder mit Bleistift in verschiedenen Graustufen. Ja, das sind nur so ein paar Varianten, die möglich sind. Kunst kann aber auch mit Bienenwachs oder Holz und vielen anderen Materialien entstehen. Solche Kunststücke können jetzt Schaffhausen in der Altstadt in einer neuen Ausstellung angeschaut werden. Heute Abend 5 Uhr ist die Vernissage angegangen. Der Nicolas Valero hat Details schon mal zu dieser Ausstellung.
3: Drei Kunstschaffende haben sich zusammengetan und in der Galerie von der Gegenwartskunst Schaffhausen in der Webergasse eine Ausstellung kreiert. Der Alfred Wüger, Susanne Zimmermann und Helen Reif. Unter dem Titel «Kreative Erzählung» gibt es ab morgen Freitag die Ausstellung zu sehen. Nur schon allein die Ausstellungsort in der Webergasse sieht laut Helen Reif etwas Besonderes.
4: Es ist wunderschön. Es hat Bäume, es hat Pflanzen, es hat Steinbänke. Es gibt Begegnungen, es gibt Gespräche, die richtig berühren. Einfach auch durch das die Galerie eben an dieser wertvollen Gasse ist.
3: Ab morgen Freitag ist die Ausstellung offen. Die Finissage ist dann am 6. September. Dazwischen ist die Galerie in der Webergasse Nummer 39, jeweils am Donnerstag bis Sonntag offen. Der eine Teil in der Ausstellung ist von der Susanne Zimmermann und der Helen Reif zusammen gemacht worden. Fotografie trifft auf Blumenkunst.
4: So ist das eigentlich wie so das Projekt stammt gekommen, dass man sagt, Kunst als Fotografie, Kunst mit Blumenwerk gehen wie eins. Also Fotografie ist wie immer Basis und ein Blumenwerk ist wie eine mega schöne Installation zu dieser Fotografie.
3: Die Ausstellung wird durch Kunstwerk von Alfred Wüger vervollständigt. Er bezeichnet sie als Notkunst, sagt Mitausstellerin Helen Reif.
4: Es sind Werke, die aus verschiedenen Materialien sind, wie Bienenwachs, Holz, verschiedene Stoffe, Acryl und Elemente drin, wie auch Knochen. Er macht das im Prinzip aus dem heraus, von innen her, was ihm sein Thema innen jetzt gerade bewegt. Und ich finde es so schön, wenn Besucher, wenn sie kommen in die Galerie, ihn fragen, was ist dein Beweggrund für diese Kunst, für das Bild, das du jetzt gemacht hast.
3: Es gibt Kunstausstellungen, die ganz bestimmte Personen oder Altersgruppen ansprechen. Das sei bei kreativen Erzählungen nicht der Fall.
4: Ich glaube, über alle Generationen. Also, Susanne Zimmermann hat durch das, was sie macht, auch immer wieder Sachen, die ich würde sagen, können Kinder genauso sehr gerne kommen und entdecken, was hat es da auch bei dieser Gärtnerin oder beim Alfred, hat es so viele Sachen, die ich denke, dem Kind interessieren durch die Materialien, die er genommen hat.
3: Der Eintritt bei der Galerie für die Gegenwartskunst für die Ausstellung ist gratis. Weitere Infos wie auch die Öffnungszeiten gibt es auch online auf www.ggk-sh.ch.

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0: Der Song of My Life von der Inda gewünscht worden, weil es halt einfach ein guter Song ist. Up in the Sky, Sam to Sam, Bombay Street. 10 Minuten vor der 6 ist es. Und heute Abend, da geht noch Post ab. Im Schaffhauser Fernsehen gibt es in der Regionalnachrichten zum einen das Thema Wasserknappheit bei den Schrebergärten und wieso sie Regenwasser sammeln, um dort zu helfen. Aber es geht auch nachher dann richtig zur Sache. Dort ist nämlich heute im Gespräch jemand zu Gast, der dadurch mal ordentlich zulangen kann. Die Schaffhauser Boxlegende, der René Schleppi. Er hat vor kurzem seinen Rücktritt bekannt, das mit über 80. Im heutigen Gespräch schaut der René Schleppi zurück auf seine Boxkarriere und erzählt, welche Bedeutung das Boxen für Schaffhauser hat. Im Anschluss gibt es dann gerade noch eine weitere Folge, Pfändlertag. Und wir schauen jetzt noch zu unserer Abendshow. Noch kurz auf die Börse.
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aktuellen Wert von 93,72 Rappen. Der US-Dollar liegt bei 81,29 Rappen. Denn das Kilo Gold kostet aktuell 114.136 Franken. Und dann der Kurs vom SMI, der ist heute um 0,18% auf und liegt aktuell bei 14.475 Punkten.

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1: Im Studio ist Iris Wippig. Die Initianten der Kompass-Initiative sind mit dem Nein des Bundesrats unzufrieden. Heute hat der Bundesrat seine Argumente gegen die Initiative vorgestellt. Er ist der Meinung, dass bei Staatsverträgen mit Gesetzesübernahmen eine Volksmehrheit reicht und nicht auch noch eine Mehrheit der Kantone nötig ist. Das ist allerdings die zentrale Forderung der Kompass-Initiative, die sich gegen die neuen EU-Verträge richtet. Er könne das Argument des Bundesrats nicht verstehen, sagt Philipp Erzinger, Geschäftsführer der Allianz Kompass Europa.
2: Wir sind in der Schweiz seit langer Zeit gut bedient, dass wir eben für wichtige Fragen, und das ist das EU-Dossier, eben auch die kleinen Kantone fragen. Und das hat eine historische Bedeutung und die darf man sicher nicht kleinreden.
1: Die Initiative geht nun ins Parlament. Wegen der anhaltenden Hitze schmelzen die Gletscher in der Schweiz außergewöhnlich schnell. Das sagt Glaziologe Matthias Huss. Er rechnet damit, dass diesen Sommer Dutzende kleine Gletscher komplett verschwinden. Mit dem aktuellen Klima sei es unrealistisch, dass sich die Gletscher erholen, so Huss.
3: Dafür brauchen wir aber nicht nur ein paar schneereiche Winter, wir brauchen eine deutliche Abkühlung. Und die Abkühlung, die müsste 2 bis 3 Grad gegenüber einem Normalwert von jetzt betragen. Momentan in diesem Sommer liegen wir mehrere Grad über einem Normalwert.
1: Verschiedene Gletscher, darunter der Bellatola-Gletscher im Wallis und der Uri-Rotstock-Gletscher in den Urner Alpen, sind bereits verschwunden. Die Schweiz schickt einen Dokumentarfilm ins Rennen um einen Oscar. Qui vit encore vom Genfer Regisseur Nicolas Vadimov wurde von einer Jury ausgesucht, schreibt das Bundesamt für Kultur. Qui vit encore zeigt 9 Überlebende aus Gaza, die in einem schwarzen Raum ihre Geschichte erzählen. Der Film spreche direkt die Gefühle von Verlust, Entwurzelung und Zugehörigkeit an, die alle Beteiligten teilen, begründet die Jury ihre Wahl. Der Film hat nun die Chance, nächstes Jahr im März bei den Academy Awards den Auslands-Oscar zu gewinnen. Und noch zum Sport. Leichtathletik. Drama um Audrey Vero an der Europameisterschaft. Im Halbfinale über die 800 Meter ist die Freiburgerin in der letzten Kurve als Führende gestürzt. Somit wäre die aktuell schnellste 800-Meter-Läuferin der Welt ausgeschieden. Die Jury hat Audrey Vero aber nach dem Rennen für das Finale nachnominiert. Sie wurde von einer anderen Läuferin berührt und stürzte. Vero wird somit morgen Abend um 10:45 um die Goldmedaille über 800 Meter rennen. Neben Vero haben sich 2 weitere Schweizerinnen für das Finale qualifiziert. Veronika Vancardo und Valentina Rosamella.
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5: In der Region Schaffhausen wird es weiterhin warm. Bleiben heute Abend und den morgen auch wieder richtig heiß. Temperaturen liegen morgen im höchsten um die 35, 36 Grad. Je nachdem, wenn die Sterne richtig gut stehen, könnte es gerade wieder einen neuen Hitzerekord hier in Schaffhausen geben. Das, weil es ganz viel Sonne und blauen Film im Himmel gibt. Wir schauen noch kurz zum Feierabendverkehr über. Keine Meldungen haben wir dort aktuell aus dem Sendegebiet. Doch, auf der H4 Schaffhauserstrasse, Zürichtung Schaffhausen zwischen Bülachnord und dem Kreisel Glattfelden. Dort müsst ihr mit Zeitverlust rechnen. Ansonsten wünsche ich euch weiterhin gute, vor allem sichere und vor allem auch schnelle Heimfahrt.
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5: Es ist schon wieder richtig heiß in der Region Schaffhausen. Das Thermometer kommt fast nicht mehr nach, so hoch geht es schon mit den Temperaturen. Grüezi miteinander. Für alle, die jetzt aber noch nicht einen Sonnenbrand in den Bade geholt haben oder schon zerschmolzen sind, fassen wir gerne nochmal das Wichtigste vom heutigen Tag zusammen. Viele kennen ihn aus dem Schaffhauser Kantonsrat, der SVP-Politiker, der Erich Schudler. Dort vertritt er die Gemeinde Beckingen. Seine Gemeinde will den Erich Schudler jetzt aber noch auf eine ganz andere Art vertreten. Er kandidiert für das Amt vom Beckinger Gemeindepräsident an den Wahlen vom 30. August. Wie es dazu gekommen ist und was es jetzt für sein Amt im Kantonsrat bedeuten wird, darüber berichten wir gerade. Zuerst geht es aber noch um die Zufriedenheit mit den Schaffhauser Bibliotheken. Am Mikrofon ist Nico Bollinger. Ganz schönen Abend wünsche ich. Der durchschnittliche Besucher von der Agnesenschütte in der Stadt Schaffhausen ist eher weiblich als männlich, gebürtige Schweizerin zwischen 46 und 65 und kommt mindestens einmal im Monat oder sogar auch mehr in die Bibliothek. Das zeigt die internationale Besucherumfrage, bei der auch die Bibliotheker Schaffhausen mitgemacht haben. Der Maximilian Wickenhauser berichtet.
6: Durch die Umfrage haben die Bibliotheken Schaffhausen herausfinden, wo sie bei ihren Besucherinnen und Besuchern so stehen. 150 Personen haben an der Umfrage mitgemacht. Die sind auch überwiegend zufrieden. Ein Kritikpunkt ist die Inneneinrichtung. Dort liegt die Zufriedenheit bei 45%. Schweizweit ist sie bei 80%, sagt Oliver Thiele, Bereichsleiter der Bibliotheken Schaffhausen.
7: Man findet, es könnte wirklich ein bisschen mehr Platz haben, um die Bücher schöner präsentieren, um lernen und lesen, um sich in der Bibliothek aufzuhalten. Wir stellen fest, dass recht viele Leute eigentlich nur kurz in der Bibliothek sind. Als Aufenthaltsort wird die neue Bibliothek kaum gehen, aber dann schon Möglichkeiten bieten, dass man sich vielleicht auch wirklich länger dort aufhält.
6: Außerdem wünschen sich viele Besuchende, dass die Bibliotheken noch mehr ein Ort der Begegnung werden. Das Bedürfnis wollen die Bibliotheken Schaffhausen am neuen Standort in der Kammgarn erfüllen.
7: Das könnte bedeuten, dass es Veranstaltungen gibt oder Möglichkeiten, dass man sich trifft, auch informell, zum Beispiel für einen Hökelabend oder zum Sprachenlernen miteinander. Da hat es in der Agnesenschütte einfach keinen Platz. Und wir werden in der Kammgarn viel mehr Platz für das haben. Und dort kann man dann auch wirklich, ohne dass man uns fragen muss und ohne dass es eine Veranstaltung von uns ist, kann man dort dann das Zweite, das Dritte oder zu mehreren etwas miteinander machen an einem Ort, wo eben einfach zugänglich ist und wo unkompliziert ist.
6: Mehr als zwei Drittel der Befragten sind jetzt schon zufrieden und würden die Bibliotheken Schaffhausen weiterempfehlen. 85% sagen, die Bibliotheken seien ein einladendes Haus für Menschen von allen Kulturen und Hintergründen. Und auch mit dem Personal scheinen die Leute sehr zufrieden zu sein.
7: Daumen auf, das freut uns sehr, ist, dass über 90% unser Personal freundlich, hilfsbereit und kompetent findet. Das ist natürlich sehr erfreulich. Auch die Öffnungszeiten werden heute schon als gut angeschaut. Und es freut mich auch, dass Schaffhausen weiterhin erwartet, dass man auslehnen kann. Es haben also 0% in Schaffhausen gesagt, in 5 Jahren wird nichts mehr ausgelehnt. Also es wird uns in 5 Jahren noch geben.
6: Das Schöne an so einer Umfrage ist ja auch immer, dass die Eigenheiten von Schaffhausen so ein bisschen ans Licht kommen. Die Besucherinnen von der Schaffhauser Bibliotheken sind ein bisschen schweizerischer und ein bisschen älter als der Schweizer Schnitt. Und sie mögen besonders gerne Sachbücher.
7: Wir geben uns sehr Mühe bei diesen Sachbüchern. Und das merkt man, glaube ich, auch. Und es gibt andere Bibliotheken, vor allem auch kleinere, die dort weniger an Geld investieren. Und auch unsere digitale Bibliothek, die recht ausgebaut ist, die ist sehr bekannt.
6: Sagt Oliver Thiele, Bereichsleiter der Bibliotheken Schaffhausen. Zwar haben die Bibliotheken Schaffhausen als Ganzes an dieser Umfrage teilgenommen, die Antworten gelten aber überwiegend für die Agnesenschütte, einfach weil dort die meisten Besuchenden hingehen. Die Agnesenschütte gibt es aber bald nicht mehr. Am 27. August hat sie zum letzten Mal offen. Der neue Standort beim Kammgarn-Areal geht dann am 10. September auf.
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0: Nach fast 10 Jahren als Pekinger Gemeindepräsident tritt Peter Wanner Ende 2026 aus dem Gemeinderat zurück. Sein Nachfolger oder seine Nachfolgerin sollte aber schon bald feststehen. Am 30. August kommt es Pekinger zu einer Ersatzwahl. Einer, der gerne Gemeindepräsident würde werden wollen, ist der SVP-Kantonsrat, der Erich Schudler. Bis jetzt ist er auch der Einzige. Wieso er für das Amt kandidiert und was bei einer Wahl mit seinen anderen Ämtern würde passieren, das hat Jimmy Sauter in Erfahrung gebracht. Jolanda Guzmann fasst zusammen.
1: Der Erich Schudler ist kein Politikneuling. Für Pekinger sitzt der SVP-Politiker seit mehreren Jahren im Kantonsrat und hat auch schon das Präsidium inne gehabt. Jetzt wird er ein anderes politisches Präsidium einnehmen, das vom Pekinger Gemeindepräsident. Neu sagt die Idee nicht, sagt Erich Schudler.
2: Ich habe mir schon länger mal Gedanken gemacht, wenn in der Gemeinde mal jemand gebraucht wird, dann ich dann allenfalls mich zur Verfügung stellen in Gemeinderat. Es ist jetzt ein bisschen eine spezielle Situation, da unser Gemeindepräsident früher noch zurücktritt, wie ursprünglich geplant. Und es hat sich jetzt so ergeben, dass ich jetzt gerade direkt als Gemeindepräsident kandidieren.
1: Der 42-Jährige ist aber nicht nur Politiker. Bei der Post in Schaffhausen schafft er beim Kundendienst. Außerdem hat er noch mehrere Nebenämter. Sein Sitz im Kantonsrat und sein Job bei der Post, die wird er beide bei einer Wahl zum Gemeindepräsident behalten.
2: Ich habe mit dem Arbeitgeber mich geeinigt, dass ich hier auf 80% reduziere und da ist auch ein Maximum zum Reduzieren, dass ich alles unter einen Hut bringe und ein Kantonsratsmandat, da ist planbar und ich sage jetzt Gemeindepräsident zu Beginn, da wird vielleicht nicht gerade am Anfang, aber so im Gross und Ganze wird es auf, sagen wir mal, 20% Pensum etwa rauslaufen von der Arbeit.
1: Natürlich wird aber auch ein bisschen von seiner Freizeit für die Arbeit nötig sein, sagt er. Und darum muss er Abstrich machen. So gibt er sein Amt als Kassier beim Motocross-Club Rande ab. Er tritt als Präsident von der Pekinger SVP zurück und als Mitglied von der Geschäftsprüfungskommission im Kantonsrat. Dieses Amt in der GPK brauche ich laut Erich Schudler besonders viel Zeit, um seriös herausgeführt zu werden. Aber seine Erfahrungen aus dem Kantonsrat, sei es als Kantonsratspräsident oder in der GPK, sind hilfreich für einen allfälligen Wechsel ins Gemeindepräsidium.
2: Vor allem eben, wenn man direkt als Gemeindepräsident einsteigt, weil sonst wäre es ein grosser Vorteil, wenn man schon im Gemeinderat gewesen wäre. Also da ist sicher für mich auch entscheidend, dass ich so kandidiere, dass ich schon viel politische Erfahrung mitbringe, auch von der Kantonsseite her, weil sonst hätte ich mir da wahrscheinlich nicht direkt zugetraut.
1: In Zukunft steht Pekinger vor so einer Menge Herausforderungen. Das, auch wenn es in der Gemeinde im kantonalen Vergleich eher gemütlich zu und her geht. Vor allem künftige Investitionen sind ein zentrales Thema. Etwa beim Hochwasserschutz.
2: Erste Kleinprojekte sind gemacht, aber es gibt natürlich dort noch viel Arbeit, weil bei uns kann man nicht einfach ein Projekt, ein grosses machen und dann haben wir die Lösung, sondern wir müssen an ganz verschiedenen Orten in dem Talkessel etwas machen. Und da hat man jetzt einmal, eigentlich das Projekt ist mehr oder weniger in der Grundzüge da, aber man muss natürlich gestaffelt umsetzen.
1: Es gäbe aber auch positive Entwicklungen. So etwa sind die Steuereinnahmen von der Gemeinde gestiegen, was laut dem Erich Schudler eine sehr schöne Entwicklung sei. Außerdem sagt dort die Anpassung vom Finanzausgleich auch mehr finanzielle Unterstützung für grössere Projekte möglich. Die Ersatzwahl für das Gemeindepräsidium findet am 30. August statt. Wenn ein zweiter Wahlgang nötig ist, findet der am 27. September statt.
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0: Der mögliche neue Gemeindepräsident von Beckingen und die Schaffhauser Bibliothek sind unsere beiden Beiträge im Infokompakt. Die gibt es für ganzen Haufen anderen, die wir darüber berichtet haben, online auf radiomonat.ch oder auf unserer Radiomonat-App zum Nachhören. Weil es sonst noch los war, dann kommen wir in unsere Kurznews.
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0: Anfangs 2027 soll ein Programm zu der Brustkrebsfrüherkennung dort Schaffhausen eingeführt werden. Das ist heute im Rahmen von der Aktion Pink Cube auf dem Frohmarktplatz bekannt worden. Beim Pink Cube können sich Frauen gratis untersuchen auf Brustkrebs. Langfristig hilft beim Programm vom Kanton den Stiftung Clario. Die Thurgauer Kantonalbank hat im ersten halben Jahr einen Gewinn von knapp 82 Millionen Franken gemacht. Damit hat die Bank nochmal besser abgeschnitten wie letztes Jahr zu dem Zeitpunkt. Grund dafür sei ein gut laufendes Zinsgeschäft. Sollte das weiterhin so gut laufen, könnte die Thurgauer Kantonalbank den Rekord aus dem letzten Jahr mit 162 Millionen Franken Gewinn schon wieder knacken. In der Stadt Schaffhausen müssen die Leute aufpassen wegen Ästen, die einem auf den Kopf fallen könnten. Wegen der Trockenheit ist das Risiko deutlich grösser, dass ein Ast ohne Vorwarnung vom Baum abbrechen. Unter Bäumen soll man laut der Stadt darum besonders aufpassen und bei Wind oder Gewitter gar nicht erst drunter stehen.
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0: Das war das vom Infokompakt für heute. Ein nächstes News-Update gibt es dann am 6:30. Dann geht es weiter mit unserer Musikbox und unserem Sommermix. Und ab der 8:30 treffen dann wieder Welten aufeinander. Im Generationen-Podcast Echt Jetzt geht es heute Abend ums Thema Ämtli, die haben im Haushalt für Kinder. Ja oder nein? Am Mikrofon war ist Nico Bollinger. Vielen Dank fürs Zuhören. Ich wünsche weiterhin ganz gute Unterhaltung und ganz einen schönen Feierabend.

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1: Am Mikrofon ist Jimmy Sauter. Der Neuhauser Gemeinderat hat heute die Vorlage für das geplante neue Pflegezentrum auf der Burgunwiese veröffentlicht. Nachdem die Neuhauser Stimmbevölkerung im Juni in einem Grundsatzentscheid das Pflegezentrum befürwortet hat, muss nun ein Baurechtsvertrag mit der verantwortlichen Organisation abgeschlossen werden. Das Pflegezentrum soll von der selbstständig öffentlich-rechtlichen Anstalt Alterszentrum und Spitex Neuhausen gebaut werden. Die Gemeinde soll der Organisation deshalb ein Grundstück von knapp 5000 Quadratmetern zur Verfügung stellen. Und zwar für die Dauer von 99 Jahren. Das Landstück hat einen Wert von rund 4,4 Millionen Franken. Dafür bekäme die Gemeinde jährlich einen Baurechtszins von 65.000 Franken. Wenn der Einwohnerrat sowie anschließend die Stimmbevölkerung dem Baurechtsvertrag zustimmen, soll im Jahr 2029 mit dem Bau begonnen werden. Das neue Pflegezentrum auf der Burgunwiese könnte dann im Herbst 2031 in Betrieb genommen werden. Die hohen Temperaturen und die Trockenheit der letzten Monate haben den Bäumen in der Stadt Schaffhausen zugesetzt. Das Risiko, dass Äste von Bäumen fallen oder gar ganze Bäume umstürzen, ist deshalb gestiegen. Das teilt die Stadt mit. Sie empfiehlt deshalb der Bevölkerung, bei Aufenthalten unter Bäumen aufmerksam zu sein und sich vorsichtig zu verhalten. Bei Wind und Gewittern solle man sich nicht unter Bäumen aufhalten. Die Thurgauer Kantonalbank TKB hat im ersten Halbjahr dieses Jahres einen Gewinn von knapp 82 Millionen Franken erzielt. Das ist etwa 1% mehr als in den ersten 6 Monaten des Vorjahres. Das schreibt die Bank in einer Medienmitteilung. Einer der Gründe sei der Erfolg im Zinsengeschäft. Das Zinsengeschäft ist die Hauptertragsquelle der TKB. Wenn es der Thurgauer Kantonalbank in der zweiten Jahreshälfte weiterhin so gut läuft wie bisher, könnte die Bank einen neuen Rekordgewinn einfahren. Der aktuelle Rekord liegt bei 162 Millionen Franken und stammt aus dem letzten Jahr. Vom Gewinn der TKB profitieren jeweils auch der Kanton Thurgau und die Gemeinden. Zum Schluss noch zum Sport. Die Andelfinger Stabhochspringerin Angelika Moser versucht heute Abend an der Leichtathletik-EM in England ihren Titel als Europameisterin zu verteidigen. Vor 2 Jahren holte Moser in Rom die Goldmedaille. Es war der bisher größte Erfolg in der Karriere der Andelfingerin. In der Qualifikation reichte ihr eine Höhe von 4,50 Meter, um sich für den heutigen Final zu qualifizieren. Insgesamt starten 12 Athletinnen heute Abend um 20.50 Uhr beim Stabhochsprung-Final.
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Heute Abend und in der Nacht auf morgen Freitag sollte es Schaffhausen trocken bleiben. Morgen gibt es nochmal einen heissen und sonnigen Tag bei Temperaturen von bis zu 36 Grad am Nachmittag. Ähnlich sieht es dann auch am Samstag aus. Am Sonntag kann es dann möglicherweise am Abend ein bisschen regnen.

0: Heute ist es heiss.
1: Wo ist ein Geiss?
0: Nein, heiss.
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1: Im Studio ist Iris Wippig. Die Initianten der Kompass-Initiative sind mit dem Nein des Bundesrats unzufrieden. Heute hat der Bundesrat seine Argumente gegen die Initiative vorgestellt. Er ist der Meinung, dass bei Staatsverträgen mit Gesetzesübernahmen eine Volksmehrheit reicht und nicht auch noch eine Mehrheit der Kantone nötig ist. Das ist allerdings die zentrale Forderung der Kompass-Initiative, die sich gegen die neuen EU-Verträge richtet. Er könne das Argument des Bundesrats nicht verstehen, sagt Philipp Erzinger, Geschäftsführer der Allianz Kompass Europa.
2: Wir sind in der Schweiz seit langer Zeit gut bedient, dass wir eben für wichtige Fragen, und das ist das EU-Dossier, eben auch die kleinen Kantone fragen. Und das hat eine historische Bedeutung und die darf man sicher nicht kleinreden.
1: Die Initiative geht nun ins Parlament. Wegen der anhaltenden Hitze schmelzen die Gletscher in der Schweiz außergewöhnlich schnell. Das sagt Glaziologe Matthias Huss. Er rechnet damit, dass diesen Sommer Dutzende kleine Gletscher komplett verschwinden. Mit dem aktuellen Klima sei es unrealistisch, dass sich die Gletscher erholen, so Huss.
3: Dafür brauchen wir aber nicht nur ein paar schneereiche Winter, wir brauchen eine deutliche Abkühlung. Und die Abkühlung, die müsste 2 bis 3 Grad gegenüber einem Normalwert von jetzt betragen. Momentan in diesem Sommer liegen wir mehrere Grad über einem Normalwert.
1: Verschiedene Gletscher, darunter der Bellatola-Gletscher im Wallis und der Uri-Rotstock-Gletscher in den Urner Alpen, sind bereits verschwunden. Die Schweiz schickt einen Dokumentarfilm ins Rennen um einen Oscar. Qui vit encore vom Genfer Regisseur Nicolas Vadimov wurde von einer Jury ausgesucht, schreibt das Bundesamt für Kultur. Qui vit encore zeigt 9 Überlebende aus Gaza, die in einem schwarzen Raum ihre Geschichte erzählen. Der Film spreche direkt die Gefühle von Verlust, Entwurzelung und Zugehörigkeit an, die alle Beteiligten teilen, begründet die Jury ihre Wahl. Der Film hat nun die Chance, nächstes Jahr im März bei den Academy Awards den Auslands-Oscar zu gewinnen. Und noch zum Sport. Leichtathletik. Drama um Audrey Vero an der Europameisterschaft. Im Halbfinale über die 800 Meter ist die Freiburgerin in der letzten Kurve als Führende gestürzt. Somit wäre die aktuell schnellste 800-Meter-Läuferin der Welt ausgeschieden. Die Jury hat Audrey Vero aber nach dem Rennen für das Finale nachnominiert. Sie wurde von einer anderen Läuferin berührt und stürzte. Vero wird somit morgen Abend um 10:45 um die Goldmedaille über 800 Meter rennen. Neben Vero haben sich 2 weitere Schweizerinnen für das Finale qualifiziert. Veronika Vancardo und Valentina Rosamella.
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5: Heute Abend und in der Nacht auf morgen Freitag soll es Schaffhausen trocken bleiben. Morgen gibt es nochmal einen heissen und sonnigen Tag bei Temperaturen von bis zu 36 Grad am Nachmittag. Ähnlich sieht es dann auch am Samstag aus. Am Sonntag kann es dann möglicherweise am Abend ein bisschen regnen.

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1: Am Mikrofon ist Jennifer Gisela. Das Programm zur Früherkennung von Brustkrebs soll im Kanton Schaffhausen spätestens Anfang Januar 2027 eingeführt werden. Das sagt der Leiter des Schaffhauser Gesundheitsamtes, Reto Mittler, im Interview mit Radio Munot.
2: Es ist spätestens geplant, per 1.1.27 mit dem Screening-Programm zu starten. Allenfalls ist es schon ein bisschen früher möglich im Q4 von diesem Jahr.
1: Heute ist in Schaffhausen anlässlich der Brustkrebsaktion Pink Cube – Test Your Breast auf die Brustkrebsvorsorge aufmerksam gemacht worden. Das Mammographie-Screening-Programm richtet sich an Frauen ab 50 Jahren. Sie sollen sich alle 2 Jahre testen lassen. Ursprünglich hätte das Programm letzten Herbst eingeführt werden sollen, wegen Streitigkeiten um die Entschädigungen war das jedoch nicht möglich. Jetzt hat der Kanton Schaffhausen einen neuen Partner gefunden, die Stiftung Clario. Die Untersuchungen sollen im Radiologiezentrum beim Posthof in Neuhausen stattfinden. Frauen ab 18 Jahren wird zu regelmäßigen Brustabtastungsuntersuchen und Besuchen beim Gynäkologen geraten. Das Velorennen Tortur startet morgen um 5 Uhr in Schaffhausen. 520 Velofahrerinnen und Velofahrer haben sich für das Charity-Rennen angemeldet, sagt der Gründer der Tortur, Joko Vogel, gegenüber Radio Munot.
3: Tortur ist eigentlich heute ein Charity-Anlass. Also wir versuchen eigentlich für benachteiligte Menschen Geld zu sammeln. Wir haben 3 Charity-Partner, Summit for Hope, Skipstone und Sporthilfe.
1: Zunächst führt das Rennen zum Bodensee, dann nach Graubünden, anschließend in die Innerschweiz und sogar bis ins Wallis. Über die Westschweiz geht es dann zurück nach Schaffhausen. Die härteste Kategorie umfasst eine Strecke von 1000 Kilometern. Rund 40 Einzelfahrer starten in dieser Kategorie. Daneben gibt es auch kürzere Strecken, die als Team absolviert werden können. Dafür haben sich prominente Personen wie der 4-fache Olympiasieger im Langlauf Dario Colonia und der ehemalige Radprofi Reto Hollenstein angemeldet. Maximilian Stölzle erhält den Thurgauer Forschungspreis Walter Engist 2026. Das teilt der Kanton mit. Stölzle erhält den Preis für seine Dissertation zum Thema Robotik. In seiner Forschung setzt er sich mit sogenannter weicher Robotik auseinander. Dabei geht es um Roboter, die weicher gebaut sind und sich ihrer Umgebung anpassen. Solche Roboter sind meistens weniger genau zu steuern als starre Roboter. Stölzle setzt sich mit seiner Dissertation mit Methoden auseinander, mit denen auch weiche Roboter präziser gesteuert werden können. Die Preisverleihung ist am 16. September. In Hallau ist am Samstagabend ein Motorrad mit einer Geschwindigkeit von 177 km/h erwischt worden. Wie die Schaffhauser Polizei in einer Mitteilung schreibt, fuhr der Fahrer auf der Neunkircher Straße in Richtung Neunkirch, als er von einer semistationären Geschwindigkeitsmessanlage geblitzt wurde. Die erlaubte Höchstgeschwindigkeit auf diesem Straßenabschnitt beträgt 80 km/h. Dem Mann wurde die Fahrberechtigung für sämtliche Führerausweiskategorien aberkannt und seinen Führerausweis entzogen. Das Tatfahrzeug wurde sichergestellt. Er muss sich nun wegen grober Verletzung der Verkehrsregeln vor der Staatsanwaltschaft Schaffhausen verantworten.
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1: Der Abend in der Region Schaffhausen ist weiterhin freundlich heiß und trocken. Erspart in der Nacht wird es kühler. Temperaturen die kühlen auf bis zu 17 Grad ab. Gleich geht es den Morgen weiter mit viel Sonne und heissen Temperaturen von morgen bis zu 36 Grad.

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0: Du machst die Sachen sehr wohl, wie ich dir sage. Es selber die Arbeit sehen und von sich aus erledigen, ist dann nochmal ein anderes Thema.
1: Es gibt einen Unterschied zwischen die Arbeit sehen und die Arbeit nachher machen.
0: Also, du siehst sie zwar, aber machst sie trotzdem nicht, oder?
1: Ja.
0: Man lebt sicher nicht zum Putzen, man putzt nachher, um wieder schön zu
1: haben. Ja, ich bin
0: ganz ehrlich,
1: habe ich auch keinen Bock, um für dich zu putzen.
0: Aber ja, also für Tisch abräumen, abwäschen und Kleider zusammenlegen gibt es also noch kein Zusatzgeld.
1: Ich soll deine Wäsche falten, was ich sehr oft mache.
0: Zusammenlegen, nicht falten.
1: Das ist doch das Gleiche.
0: Falten, hey, tut mir ein Stück Papier für den Scherenschnitt.
1: Okay, zusammenlegen. Aber...
0: falten.
1: Hä?
2: Echt jetzt?
3: Okay.
1: Echt jetzt?
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3: Gastgeber sind wir, Vater und Tochter, der Alex Blunschi
1: und Lorin Blunschi.
0: Ah, echt jetzt, der gleiche Nachname?
1: Ja, Loki, mir wär's lieber nicht.
0: Gut. Du bist ganz eine freche Tochter und konzentrier dich jetzt lieber.
1: Chill mal, es ist nicht so deep.
3: Echt jetzt?
0: Sind die Sommerferien schon wieder durch? In dem Fall willkommen zurück aus den Sommerferien. Das Leben fängt wieder an, die einen Kantone sind schon wieder in der Schule, die anderen kommen nächstens wieder zurück in die Schule. Lorin und Alex sind auch wieder zurück mit Echt jetzt, hallo.
1: Hallo.
0: Wie ist dein Fazit von der Sommerpause, von der Ferien?
1: Also wir sind 2 Wochen in Holland gewesen und haben so Familie besucht und so und nachher noch ein Wochenende in den Bergen. Da bin ich dann mit meiner Mutter gegangen und mit meiner Schwester und dort dann noch Verwandtschaft. Was hast du gemacht?
0: Ich bin mit dir zu Holland gewesen und habe mich auf die Podcasts wieder vorbereitet.
1: Ist richtig viel gebiken natürlich.
0: Nein, gar nicht so viel. Nein, zwischen dir ist noch Stars in Town gewesen, wo ich schon wieder geschafft habe. Für viele ist da noch Ferien, für mich schon wieder Arbeit gewesen. Und dein Fazit von der Ferien?
1: Sie sind bis jetzt ganz gut, also ich habe noch ein paar Tage vor mir.
0: Als eine von wenigen. Es gibt viele Kantone, die schon wieder in der Schule zurück sind. Mhm. Was mich sehr gefreut hat über die Sommerferien, sehr viel Feedback von Leuten, die unsere Podcasts nachgelost haben, als Familie zum Beispiel, im Auto oder in der Ferienwohnung und verschiedene Folgen gelost haben und dem Feedback gegeben haben, eben ein Helfen, um im Dialog zu bleiben und genau das. Ist ja schön, das ist das Ziel.
1: Ja, danke schön.
0: Wieso lachst du jetzt?
1: Danke, aber ich weiß nicht, was du gesagt hast, aber irgendetwas Komisches.
0: Ja, hast du nicht das Gefühl, dass unser Podcast dazu anregt, dass Eltern mit Jugendlichen über die Themen, die wir diskutieren, in der Familie reden? Ich glaube, diesen Leuten, das wollen sie, das extra Feedbacken.
1: Ja, dann ist ja toll.
0: Ja, das war der Sinn mal von dem Podcast, ja, weißt du, wo wir das Konzept entwickelt haben.
1: Deswegen, ist gut.
0: Also, das Verständnis fördern zwischen den Generationen. Für die, die uns noch nicht kennen oder nicht mehr kennen nach der Ferien, die Lorin ist 14, ich bin der Vater. Bin, sagen wir mal, rund 3-mal so alt. Und wir diskutieren Lebensthemen, die die Generation Alpha beschäftigen. Das ist die Generation, die ab 2012 geboren ist, die jetzt also voll in der Pubertät und im Berufsfindungsprozess ist. Also eine besonders spannende Phase vom Leben. Und darum, um eben die andere Generation zu verstehen, muss man auch die neuesten Jugendwörter verstehen. Ich habe das Gefühl, es sind so viele neue Jugendwörter dazugekommen, generell, aber vor allem auch bei dir.
1: Nein, das stimmt nicht.
0: Nicht?
1: Nein. Du hast einfach nicht gecheckt, dass ich sie benutze.
0: Ragebait, Lock-in, Clock-it und Schere höre ich bei dir plötzlich am Laufmeter.
1: Was? Nein, das stimmt echt nicht. Also Schere sage ich eigentlich zweimal Maximum von dir gesagt, aber wenn dann so als Joke, weil...
0: Aber Ragebait kommt ständig.
1: Zu Schere gehört die Geste, aber ich kenne die Geste nicht, deswegen mache ich es eigentlich nie.
0: Genau. Und Schere heisst so viel wie Entschuldigung, kommt irgendwie aus einem Game raus, glaube ich.
1: Ja.
0: So wie ich verstanden habe.
1: Mhm.
0: Eben. Und Ragebait und Crash-Out brauchst du immer.
1: Es geht. Also Crash-Out jetzt echt nicht so oft.
0: Ich sage etwas und dann sage ich, ich bin voll Crash-Out gegangen. Oder die Lehrerin oder der Lehrer hat gesagt, ich bin voll Crash-Out gegangen. So im Sinn von, ich habe mich voll aufgeregt und habe mega genervt.
1: Ja, sage ich jetzt echt nicht so oft, aber ja, kann sein.
0: Gut, also wir müssen schon da ein bisschen Überblick verschaffen. Weißt du, dass man dich weiterhin versteht in einem Podcast? Das ist nicht selbstverständlich. Und aktuell läuft in Deutschland sowieso die Suche nach einem Jugendwort vom Jahr. Die Tagesschau-Moderatorin, die legendäre Susanne Daubner, ist doch schon 65, von der Deutschen Tagesschau, hat das auf Instagram und TikTok präsentiert. Kult, das Video. Absoluter Kult.
4: 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Super.
0: Das ist ja. Top 10, wo man bis Ende August in Deutschland noch voten fürs Jugendwort. Was sagst du?
1: Was wird?
0: Ja, und was sagst du zu dieser Auswahl?
1: Also, das Ding ist, ich sage halt, 6-7 ist richtig oft benutzt worden, auch von so kleinen 5-Jährigen.
0: Aber ist der nicht durch?
1: Doch, mittlerweile ja schon.
0: Aber also,
1: ist
0: wir
1: ja
0: reden vom Jugendwort 2026. Für mich wäre es 2025, aber 26 ist für mich 6-7 durch, nicht?
1: Ich weiß gar nicht
0: mehr. Okay.
1: Aber vielleicht, ich weiß ehrlich nicht mehr, wenn das so war. Aber 6-7 ist halt, also, ja, das sind ja so kleine Kinder, dann mit so T-Shirts 6-7 rumgelaufen und so. Also, ich sage, das schon oft benutzt worden, aber es ist halt nicht so ein Wort, das du so während dem Reden benutzt, habe ich das Gefühl.
0: Aber sonst kommen schon bei dir, wo ich auch finde, dass du sie brauchst. Crash Out, Rage Bait.
1: Ja.
0: Also, ich finde, da gibt es ein paar Wörter, ich spiele dir nochmal vor, die brauchst du also auch.
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0: Oder? Die kommen dir in deinem Alltag vor.
1: Ja.
0: Und ich glaube, man versteht sie auch. Also,
1: für was otest du?
0: Aus verschiedenen Gründen, im Fall für Ragebait, weil ich finde es eigentlich noch ein lustiges und cleveres Wort.
1: Jetzt kommt wieder irgendein Hintergrund mit Englisch und ursprünglicher Kultursprache von 19. Jahrhundert. Ah, ja, okay. Nein, ohne Spaß, ich will jetzt. Sag einfach, du wolltest für Ragebait und fertig, Mann.
0: Du bist so ein frecher Mensch. Weißt du, wenn es 19. Jahrhundert war? Weißt du, welcher Zeit, dass wir überhaupt 19. Jahrhundert...
1: Wir sind jetzt im 21.
0: Ja, also 1800 bis 1899 ist 19. Jahrhundert. Meine Güte. Ich finde Ragebait darum noch gut, tatsächlich, weil es aus dem Englischen eine gute Übersetzung ist. Man fischt so ein bisschen, man schnappt so ein bisschen nach Rage, nach Ärger, nach Provokation. Eigentlich heisst es ja nichts anderes wie pure Provokation. Aber lass uns noch geschwind über die Wörter reden, die du ja eigentlich nicht brauchst. Ich habe das Gefühl, es sind sehr deutsche Wörter, aber sag du mir, gibt es die tatsächlich im Sprachgebrauch? Ich spiele es nochmal geschwind vor, wie es Susanne Daubner da bei der Tagesschau gesagt hat.
4: Gute Käse. Macker. Peak. Super.
0: Also Macker kenne ich noch, das hat es schon in den 90er Jahren gegeben.
1: Echt?
0: Ja. Das ist ihren Macker oder das ist sein Macker, das ist der Partner, der Freund, der Typ. Ich brauche das logischerweise nie. Was ich weiss aber brauche, ist, wir können nochmal hören, schauen mal, Susanne Daubner hat ja da auch noch gesungen und ein bisschen speziell vielleicht und darum ist ja das Video so viral gegangen in Social Media.
1: Wow, ja, 6-7,
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0: du bist gut
4: gute
0: genug.
4: Käse, Macker. Ragebait. Schere.
0: Den Song muss man aber schon kennen, Lorin, oder?
1: Ja, ja. Doch eigentlich schon. Das hast sogar du mitbekommen. Dort ich durch so anfangen zu singen, wo ich irgendetwas erzählt habe. Ja.
0: Das ist sozusagen der Deutschlands-Sommerhit von diesem Jahr. Wenn man den verpasst hat, dann holen wir den jetzt noch nach. Was ist es? Kitschkrieg und Shirin David und so, irgendwie so eine Kombo. Und jedes TikTok-Video gefühlt ist mit dem unterlegt.
1: Ja, also ich sage ehrlich, jetzt auch schon wieder nicht mehr.
0: Eben, ist auch schon wieder vorbei.
1: Ja, schon. Ja.
0: Die heutigen Trends haben die überrascht und überholen mich immer wieder links.
1: Viel sie sind zu schnelllebig für dich.
0: Viel zu schnelllebig für mich. Noch 15 Wochen ist es wieder vorbei. Komm, wir beschäftigen uns mit einem Thema, das ein bisschen länger anhebt. Und zwar eigentlich, unser Thema ist tatsächlich in der Ferien entstanden. Wir haben in Holland ein Ferienhaus gehabt und haben einmal darüber geredet, wer so in der Ferien was macht. Und darum reden wir heute über Ämtli, über das Mithelfen zuhause, weil die Diskussion ist tatsächlich entstanden, wer hilft wie viel. Und wer hilft was?
1: Und wir fangen gerade am Anfang mit unserer Rubrik «Echt tough» an und dass wir gerade so ein bisschen einen Überblick haben. «Echt tough»
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0: «Tough» oder nicht «tough»? Ein Ämtli-Plan hat ich.
1: Ja, also kann man machen, wenn es dann etwas bringt, aber wir haben halt nie einen gehabt, deswegen bin ich nicht so gewöhnt.
0: Ich finde eher für kleinere Kinder, mit grösseren Kindern braucht es eigentlich keinen Plan, da weiss man, wer mal zu machen hat, aber wir kommen ja nachher noch drauf. Eine App haben, zum Beispiel als Ämtli-Plan oder eine Ämtli-Checkliste, so Familien-Apps, um so Sachen zu regeln?
1: Ja, schon drauf, also wir haben keine, aber es gibt eigentlich echt coole und ich mache mir eigentlich auch so Checklisten. So, was ich muss machen.
0: Ich finde, da gibt es durchaus gute. Wir können vielleicht noch die ein oder andere noch durchdiskutieren. Also Posti-Apps, wo wir alle gerade sehen, was man gerade heimbringen kann, wenn man im Laden ist. Ein Ämtli zuhause machen, aber nur, wenn man Geld überkommt dafür.
1: Also es kommt darauf an, wie gross es ist, aber ich weiss jetzt nicht, wenn man jetzt für alle Fenster putzen, dann Ja, safe. Also.
0: Ja, etwas Außerordentliches, dann wäre ich dabei bei Geld. Oder im Garten mal etwas Grosses helfen oder
1: also
0: alle Fenster putzen oder so.
1: Also, dass ich jetzt etwas dagegen hätte, würdest du mir Geld geben für irgendetwas Kleines. Aber
0: da glaube ich dir, dass du nichts dagegen hast. Aber ja. Also für Tisch abräumen, abwaschen und Kleider zusammenlegen gibt es also noch kein Zusatzgeld. Und tough oder nicht tough? Gar nichts müssen helfen zu Hause?
1: Also, doch eigentlich ist ja schon tough dann für mich, dann habe ich mehr Zeit, um nichts zu machen. Aber du musst ja auch etwas lernen, für wenn du ausziehst.
0: Ja, ich glaube nicht, dass...
1: Und für dein Leben.
0: Ich glaube nicht, dass du das im Ernst tough wirst finden. Leute, die ja zu Hause gar nichts machen müssen und nachher irgendwie nur schon in ein Lager kommen oder mal das erste Mal ausziehen oder in eine Lehre kommen, die sind ja komplett lost.
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0: Also wir sind schon mitten im Thema. Vom Ämtli, hättest du gerne einen Ämtli-Plan gehabt? Das stimmt, wir haben nie einen zu Hause gehabt. Ich habe das irgendwie nie für nötig gefunden.
1: Es gibt also Familien, so Influencer, die so einen Screen zu Hause haben. Und dann können sie alle so in Gang gehen, sie haben mit so 8 Kindern und können alle so abchecken, was sie gemacht haben. Dann ist es so richtig spielerisch und bunt. Und eigentlich sieht es schon cool aus.
0: Ja, aber
1: so.
0: Das ist doch eher für kleinere Kinder. Also das ist ja, so
1: aber bisschen... wenn du mir jetzt eine App abladen wo ich dann meine Farbig sehe, das Staubsaugen und so. Und
0: ja, aber das ist digitale Kleberli bekommen oder Stempeli, die man kann ausmalen kann und so. Und Entschuldigung, so Zeug haben die ja vorher noch gehabt, an einer Zimmertüre.
1: Echt?
0: Ja, echt. Ja.
1: Ich weiß nicht, also das Ding ist halt, ich check nicht ganz den Sinn, wenn es aus dem Gleichen rauskommt. Also kann ich, weil bei uns haben wir jetzt keinen Ämtli-Plan, aber es ist trotzdem immer so, dass ich immer die gleiche Aufgabe mache meistens.
0: Ja, richtig, aber da kommen wir jetzt dann gerade drauf. Und den Ämtli-Plan, ich finde so mit ja, Kindern im Primarschulalter, wo vielleicht zu Anfang ein bisschen helfen, ja, mit Jugendlichen weiss ich dann nicht so richtig, ob es das noch ist oder braucht. Was ich aber finde, das ist für mich schon noch ein Unterschied jetzt, auch in deinem Alter. Du machst Sachen sehr wohl, die ich dir sage, und da kommen wir jetzt gerade drauf, du machst einiges. Es selber die Arbeit sehen und von sich aus erledigen, ist dann nochmal ein anderes Thema.
1: Ja, aber also haben die es auch überlegt, um mit uns einen Ämtli-Plan machen? Haben die so darüber, ist das so das Thema
0: gewesen? Wo Mami und ich noch zusammen gewohnt haben? Nein, ja. Ich glaube nie.
1: Hast du keinen gehabt, wo du Kind gewesen bist?
0: Mal, wir haben mal zuhause so etwas gehabt, tatsächlich. Ja, ich glaube, ich mag mich erinnern.
1: Und dann weißt du da gestanden?
0: Nein, das war mehr auch gewesen, dass man rotiert, also mein Bruder und ich. Einmal muss er die Arbeit machen und dann eine Woche später hat es wieder gekehrt.
1: Das ist so richtig schön abwechslungsreich, ist so Motivation und so.
0: Nein, einfach Fairness-Gedanke ist das auch ein bisschen. Ich finde es jetzt nicht so mega toll. Aber sag doch mal, was machst denn du alles?
1: Bei mir sagst du halt Sachen, die so speziell, also kann ich, wenn jetzt so, ich soll deine Wäsche falten, was ich sehr oft mache.
0: Zusammenlegen. Nicht falten.
1: Das ist doch das Gleiche.
0: Falten, hey, tut mir ein Stück Papier für die Schere schnitt.
1: Okay, zusammenlegen. Aber...
0: Falten!
1: Hä? Und ich weiß, ich kann mal sagen. Also,
0: man look, kann das schon
1: nein,
0: sagen,
1: da
0: ja.
1: Ich echt oft mit meiner Schwester für das, dass es halt einfach kein einziges Kleidungsstück von uns ist.
0: Ja, das stimmt.
1: Wir legen halt eine ganze, also einen ganzen Korb voll deiner Wäsche zusammen und nichts ist von uns. Weil ich du wäschst mich nicht, du darfst meine Sachen nicht waschen.
0: Aber du weißt auch den Grund. Warum dass ihr die Wäsche zusammenlegt bei mir daheim?
1: Ja, weil es bei dir einfach hässlich aussieht.
0: Aber weil ich es nicht kann. Ja. Ich kann nicht die Wäsche zusammenlegen. Mhm. Ich darf auch sagen, du tust sehr oft Küche machen, nach dem
1: sehr
0: Essen.
1: Sehr oft?
0: Ja,
1: du
0: mit deiner Schwester zusammen.
1: Du dich korrigieren, was sehr oft betrifft.
0: Immer? Aha, Entschuldigung. Also gut, fast immer. Mhm. Nein, manchmal mache ich es auch. Aber ich tue, nein. Ich ja, koche ich und darf ich schon fertig reden. Außer man muss so ganz viel Gemüse und Früchte schnetzeln oder so, koche eigentlich ich. Sehr oft tue ich dann auch noch gerade Tische. Und du und deine Schwester machen Küche. Und ja, das sage ich dir, du machst sie sehr, sehr gründlich. Manchmal fast noch zu gründlich, also hast länger, wenn ich es meine. Wo wir aber völlig draussen sind, ist Abfallentsorgen. Von Kompost über Altglas, Altpapier, PET-Büchse. Glaube ich wirklich, hast du in den letzten 10 Jahren nicht einmal machen müssen. Also es gibt wie so eine...
1: Was?

0: bei mir sind, mache ich in der Küche alles bis zum Essen und ihr alles nach dem Essen. Logischerweise hilfe ich auch noch schnell raustragen in die Küche. Also vorbeilaufen an der Küche, ohne etwas mitzunehmen.
1: Also, sorry, so selbstverständlich ist es jetzt auch nicht, weil das passiert jetzt auch nicht immer.
0: Wie ist die Regel Nummer 1 im Haushalt?
1: Insta geht vor.
0: Nein, Insta geht überhaupt nicht vor.
1: Doch, bei dir schon. Amit, du stehst einfach auf und gehst Insta schauen.
0: Die Regel, wenn man rumläuft nach dem Essen, wie ist die Regel? NLL. Nie leer laufen. Gilt am Service. Und viel Servicefachpersonal kann die Regeln nicht.
1: Ja, er kann sowieso alles besser als die Leute, die es wirklich gelernt haben.
0: Nein, das stimmt doch nicht. Aber nie leer laufen. Also, was ist denn für dich? Eben, du machst die Ämter, du machst Küche, du machst sehr oft Wäsche. Gibt es einen Unterschied bei der Mami und bei mir? Weil bei mir machst du eigentlich, Entschuldigung, viel mehr wie da. Nicht. Du tust einmal selber noch dein Zimmer aufräumen und abstauben und manchmal packt es dich wieder und dann staubst du einen Zug, schwene Wilde. Und das finde ich super. Aber mega viel musst du nicht machen. Badzimmer musst du nicht so oft machen bei mir daheim.
1: Das Ding ist halt, dass wir halt eben wegen Ämterpammen einfach immer so bei dem geholfen war. Also, keine Ahnung, weil wir halt uns gesagt haben. Also, kann ich so abräumen und so. Es gibt ja so Familien, die haben so, es tut eine Person abräumen, aber das check ich nicht ganz, weil ich einfach jeder seine Sachen so rum.
0: Genau.
1: Kann nicht so ernst sein.
0: Und weißt du denn für dich Definition von viel helfen zuhause? Also hilfst du viel? Oder wer viel?
1: Findest du, ich helfe dir wenig?
0: Nein, aber auch nicht viel. Das ist das, was ich eingangs gesagt habe. Da können wir jetzt selber die Arbeit sehen. Da braucht aber wahrscheinlich look, noch ein Jahr, zwei, bis du das hast.
1: Nein, das stimmt nicht. Es gibt dann, wenn ich so am Schnuppern bin, dann habe ich gesehen, die Arbeit schon, sage ich ehrlich. Aber, also ich hoffe
0: es. Ja, da glaube ich.
1: Aber
0: da glaub ich dir,
1: es gibt einen Unterschied zwischen der Arbeit sehen und der Arbeit nachher machen.
0: Also, du siehst sie zwar, aber machst sie trotzdem nicht, oder?
1: Ja.
0: Aha.
1: Also, was denkst du?
0: Ich denke, du siehst es gar nicht.
1: Warum nicht? Aber mich juckt dich halt gar nicht. Also, sorry, zum Beispiel, wenn mein, also sorry, ich will dich jetzt nicht fronten, aber wenn mein Bad so wie aussieht, wie unser Bad halt aussieht, hätte ich es schon längst geputzt.
0: Wieso?
1: Weil es mich persönlich halt, ich will da nicht in meiner Wohnung.
0: Also, Entschuldigung, ich bin der Einzige, den ich lange habe bei uns.
1: Ja, es geht nicht um Tare, es geht echt nicht um Tare. Es geht um so Kalkflecken, wenn es so verklebt ist und so, von so Zauberschau und so.
0: Ich hätte schon lange sehr gerne putzt.
1: Genau, aber weil ich halt weiss, dass du es eh nicht so machst. Und keine Ahnung, also wenn es nicht dein Sauberkeitslevel ist, dann denke ich mir halt auch einfach, dann hast du Pech. Also.
0: Oh wow, da kommen die Sachen raus.
1: Nein, also, ich meine es ernst.
0: Du putzest nicht, weil du findest, es wäre dann sauber für mich und ich habe es lieber ein bisschen dreckig.
1: Nein, weil du es nach 2 Sekunden eh wieder dreckig machst, weil man putzt ja zum nachher leben. Also sorry, aber nein, dann habe ich auch keinen Bock.
0: Man lebt sicher nicht zum Putzen, man putzt nachher zum wieder schön leben.
1: Ja, eben, also ganz ehrlich, habe ich auch keinen Bock zum für dich putzen.
0: Also ich bin zu wenig vorsichtig nachher mit putzen.
1: Ja. Ja.
0: Küche und Badzimmer.
1: Ja.
0: Okay, da lerne ich ja ganz Neues über mich. Also du würdest es sogar sehen, aber du machst es nicht. Wir haben ja ganz viel zu reden nach dem Podcast, zuhause beim Nachtessen. Ja. Heute müssen wir dann noch gut machen. Mm. Aber bist du auch Freund von Arbeiten ganzheitlich delegieren oder wärst jetzt du mehr Typ, komm, wir machen alles zusammen, also mit dem zusammen tischen, zusammen kochen, zusammen abwäschen, zusammen abtrocknen?
1: Also nein, muss jetzt nicht sein, aber ich finde so, kann ich, wenn jetzt das Hausputz kann man auch so zusammen machen. Jemand macht dann so Saugen, jemand macht...
0: Ja, das finde ich
1: auch. Ah, dann ist es eigentlich auch schon wieder ganzheitlich, ja.
0: Und manchmal finde ich auch so, wenn es etwas Spezielles gibt, sagen wir im Frühling oder Herbst, mal in den Garten richtig Büsche und Bäume zurückschneiden und so, finde ich, da kann man auch mal einen halben Tag zusammen machen. Das ist dann wie so ein Familienprojekt. Aber nicht. Aber grundsätzlich finde ich, dann tue ich lieber effizienten Haushalt machen. Jeder macht etwas und nicht wirklich zusammen. Dafür hat man noch eine Quality Time und kann zusammen auf der Randen oder Siedler spielen.
1: Ja, da macht man extrem oft. Ja, von dem her hat es sich schon gelohnt dann.
0: Um wieder mal deine Lieblingsfreizeitbeschäftigungen zu nennen. Wie ist es in der Schule? Kennt ihr Ämtli?
1: Also in der Primarschule haben wir einfach schon, also dort ist öfters noch so Ämtli. Wir haben dort immer eigentlich so 2er-Gruppen gehabt. Hat so verschiedene Bilder gehabt, wo wir so zuteilt worden sind. Und dann haben so 2 Leute oder jemand so Fensterdienst gehabt, die immer müssen Fenster öffnen und zumachen. Aber also, keine Ahnung, wenn jetzt halt jemand nachher beim Fenster macht, halt die Person Fenster auf, ist jetzt auch nicht. Also. Und dann haben wir immer Verteildienst gehabt, jemand hat immer Blätter und so verteilen und
0: testen. Aber das ist Primar, hä?
1: Ja, das ist immer das Coolste eigentlich. Also ich habe das Coolste gefunden zum Verteilen. Und dann hat es noch so, ich weiß nicht, war jetzt noch so, am Ende der Woche so unter die Bank schauen und schauen, dass alle Blätter in der Mäppli sind und aus dem Gang schauen, dass alle Jacken abgehängt worden sind und alles. Und jetzt in der Sek, ich glaube, wir haben gar nicht so richtig Ämtli. Also eigentlich hätten 2 Leute immer pro Woche oder pro 2 Wochen Zimmerordnung und müssen dann putzen. Aber bei unserer Lehrerin putzen wir eigentlich immer zu 10. oder so. Mit so 3 Staubsauger und alles.
0: Ah, okay, dann machen wir wirklich den zusammen.
1: Ja, weil es geht so viel zu lang, wenn 2 Leute alleine putzen. Deswegen machen wir eigentlich immer alle zusammen. Also,
0: merkt man jetzt, so wer die Haie etwas helfen und wer nichts helfen? Also die, die ein bisschen rauskommen, wie man putzt und die, die eben keinen Plan

0: ככה, אני אקח אתכם מרצה שונה טובה בו, איך קלאבתי אנטי יוגוסלף נצו. אבא צ'קיה, או שינו משואל צימה. Aber wenn ich nicht das mehr Jugendliche oder so generell Kinder so im Haushalt das Geld für die Ämter bekommen? Oder für das, was sie halt machen?
1: Nein, also eben so Alltag wie Abwäsche, Wäsche zusammenlegen, Zimmer saugen, vielleicht einmal ein Badzimmer putzen, selber abstauben, selber das Zimmer aufräumen, finde ich, nein, auf keinen Fall. Wieso? Also da macht man im Team, da gehört zu einem Betrieb, einem Familienbetrieb, in einer Wohnung, in einem Haus dazu. Wenn es etwas Außerordentliches ist, wenn man zum Beispiel sagt, du bist zuständig wirklich für die ganze Wohnung saugen und man spart sich vielleicht durch das Putzinstitut oder du hilfst mal einen ganzen Tag Fenster putzen oder eben im Garten mal einen Tag lang Bäume fällen und alles geäscht und gestrüppt entsorgen, dann finde ich, mal kann man das schon machen, dass man da etwas Spezielles zahlt, aber nicht für die alltäglichen Sachen.
0: Also du hast mir noch nie Geld gefegen, etwas.
1: Also Entschuldigung, ich zahle dein halbe Leben. Wir kommen in der nächsten Folge drauf in 2 Wochen. Das Geld ist das grosse Thema. Was zahlen die Jugendlichen selber und was zahlen die Eltern? Ich finde, du kannst dich überhaupt nicht beklagen.
0: Genau.
1: Aber findest du, man sollte für alltägliche Arbeit wie Abwäsche und so Geld bekommen?
0: Ich habe jetzt nicht
1: dagegen. Also findest du es noch nice? Da ist mir schon klar, dass du es noch nice findest. Da hätte ich dort mal mit 14, 15 auch noch gerne
0: gehabt. Hast du kein Geld bekommen in dem Fall?
1: Nein, natürlich nicht. Bei uns war es ein bisschen anders gewesen. Meine Eltern haben ein Sportgeschäft gehabt in Neuhausen und ich habe mal Geld bekommen für etwas, was ich im Sportgeschäft gemacht habe. Und bei einer Nachbarin bin ich einmal Holz spalten und für da habe ich einmal 3-4 Franken bekommen. Mhm. Das sind noch andere Löhne gewesen als heute, weißt du?
0: Wie viel Geld hast du bekommen, wenn du im Sportgeschäft geschafft hast?
1: Wahrscheinlich etwa 2 Franken für einen ganzen Nachmittag. Ich finde auf den Grundsatz, Hotel Mama oder in meinem Fall Hotel Papa, gibt es nicht in jedem Alter, sondern je älter das man wird, umso mehr hilft man ein bisschen mit, umso mehr wird das Team zwischen den Eltern und Jugendlichen im gleichen Haushalt. Es wird mehr ein bisschen WG-Style und da kann man ein bisschen mehr helfen und auch ein bisschen mehr proaktiv von sich aus machen. Also eben, man sieht etwas, dann macht man es einfach.
0: Ja, könnte man.
1: Könnte man. Und eben, in der nächsten Folge könnte man nicht, sondern wir machen. Wir reden über Geld. Wie viel muss man selber zahlen als Jugendlicher? Was zahlen die Eltern? Und eben, wie ist das genau aufgeteilt? Wie organisiert man es? Und bis Ende Jahr haben wir sonst noch spannende Themen, wo wir gerne eure Inputs dazu nehmen. Wir reden zum Beispiel über Social Media, den Umgang damit. Verbote werden im Moment diskutiert oder durchgesetzt in verschiedenen Ländern. Und wir schauen mal, was bringt effektiv etwas, was nicht. Was sind so unsere Erfahrungen?
0: Wir reden in einer Folge auch noch über das Loslaufen der Eltern, also wo die Eltern auch mal loslaufen der Kinder und ein bisschen so chillen. Und
1: also nicht alles kontrollieren.
0: Ja, wo sie halt einfach die Jugendlichen vielleicht auch mal ein bisschen machen lassen.
1: Mhm. Ja. Oder wir reden über gesellschaftliche Normen und Regeln im öffentlichen Raum, also zum Beispiel ältere Leute im Bus den Platz lassen oder laut Musik hören im ÖV oder also telefonieren, dass man das Telefon eben nicht am Ohr hat, sondern irgendwo weit vor sich gestreckt hat.
0: Und ich werde nicht mit dir darüber reden, ob du es gut oder schlecht findest, dass man sich im Zug schminkt neben dir.
1: Über das könnten wir auch noch reden, aber vor allem über das Telefonieren, ob es da Generationenunterschied gibt zwischen den älteren Leuten und den jungen Leuten. Schreibt eure Inputs zu diesen Themen und eure Feedbacks gern an generationenpodcast@shn.ch. Schickt alles dort an und Lorin sagt euch noch, was ihr sonst noch alles dürfen machen, wenn ihr den Podcast gelost habt.
0: Ihr dürft sehr gerne folgen und natürlich weiter...
1: Folgen mit Glöckli. Oder wie tut man folgen?
0: Folgen. Also es hat halt einen Button folgen.
1: Gut.
0: Dann müssen wir halt draufdrücken.
1: Oder
0: und dann noch 5 Sterne bewertigen und die Glocke aktivieren. Und was kann man sonst noch?
1: Kommentar schreiben, Feedback.
0: Nette Kommentar schreiben.
1: Vielen Dank, schön sind ihr zurück und nicht bei uns nach der Sommerpause. Bis in 2 Wochen.
0: Tschüss.
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2: Danke an alle Partner, die den Podcast unterstützen. Frühling, Zentrum fürs Alter zu Behringen und der Spannungskasse Schaffhausen.
3: Danke vielmals fürs Zuhören, Abonnieren und Teilen. Wir sind Lorin Blunschi
2: und der Alex Blunschi.
3: Wenn ihr mitreden oder Themenvorschläge habt, dann schreibt uns gerne
2: auf generationenpodcast@shn.ch.

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1: Am Mikrofon ist Jennifer Gisela. Das Programm zur Früherkennung von Brustkrebs soll im Kanton Schaffhausen spätestens Anfang Januar 2027 eingeführt werden. Das sagt der Leiter des Schaffhauser Gesundheitsamtes, Reto Mittler, im Interview mit Radio Munot.
2: Es ist spätestens geplant, per 1.1.27 mit dem Screening-Programm zu starten. Allenfalls ist es schon ein bisschen früher möglich im Q4 von diesem Jahr.
1: Heute ist in Schaffhausen anlässlich der Brustkrebsaktion Pink Cube – Test Your Breast auf die Brustkrebsvorsorge aufmerksam gemacht worden. Das Mammographie-Screening-Programm richtet sich an Frauen ab 50 Jahren. Sie sollen sich alle 2 Jahre testen lassen. Ursprünglich hätte das Programm letzten Herbst eingeführt werden sollen, wegen Streitigkeiten um die Entschädigungen war das jedoch nicht möglich. Jetzt hat der Kanton Schaffhausen einen neuen Partner gefunden, die Stiftung Clario. Die Untersuchungen sollen im Radiologiezentrum beim Posthof in Neuhausen stattfinden. Frauen ab 18 Jahren wird zu regelmäßigen Brustabtastungsuntersuchen und Besuchen beim Gynäkologen geraten. Das Velorennen Tour Tour startet morgen um 5 Uhr in Schaffhausen. 520 Velofahrerinnen und Velofahrer haben sich für das Charity-Rennen angemeldet, sagt der Gründer der Tour Tour, Joko Vogel, gegenüber Radio Munot.
3: Tour Tour ist eigentlich heute ein Charity-Anlass. Also wir versuchen eigentlich für benachteiligte Menschen Geld zu sammeln. Wir haben 3 Charity-Partner, Summit for Hope, Skipstone und Sporthilfe.
1: Zunächst führt das Rennen zum Bodensee, dann nach Graubünden, anschließend in die Innerschweiz und sogar bis ins Wallis. Über die Westschweiz geht es dann zurück nach Schaffhausen. Die härteste Kategorie umfasst eine Strecke von 1000 Kilometern. Rund 40 Einzelfahrer starten in dieser Kategorie. Daneben gibt es auch kürzere Strecken, die als Team absolviert werden können. Dafür haben sich prominente Personen wie der 4-fache Olympiasieger im Langlauf Dario Colonia und der ehemalige Radprofi Reto Hollenstein angemeldet. Maximilian Stölzle erhält den Thurgauer Forschungspreis Walter Engist 2026. Das teilt der Kanton mit. Stölzle erhält den Preis für seine Dissertation zum Thema Robotik. In seiner Forschung setzt er sich mit sogenannter weicher Robotik auseinander. Dabei geht es um Roboter, die weicher gebaut sind und sich ihrer Umgebung anpassen. Solche Roboter sind meistens weniger genau zu steuern als starre Roboter. Stölzle setzt sich mit seiner Dissertation mit Methoden auseinander, mit denen auch weiche Roboter präziser gesteuert werden können. Die Preisverleihung ist am 16. September. In Hallau ist am Samstagabend ein Motorrad mit einer Geschwindigkeit von 177 km/h erwischt worden. Wie die Schaffhauser Polizei in einer Mitteilung schreibt, fuhr der Fahrer auf der Neunkircher Straße in Richtung Neunkirch, als er von einer semistationären Geschwindigkeitsmessanlage geblitzt wurde. Die erlaubte Höchstgeschwindigkeit auf diesem Straßenabschnitt beträgt 80 km/h. Dem Mann wurde die Fahrberechtigung für sämtliche Führerausweiskategorien aberkannt und seinen Führerausweis entzogen. Das Tatfahrzeug wurde sichergestellt. Er muss sich nun wegen grober Verletzung der Verkehrsregeln vor der Staatsanwaltschaft Schaffhausen verantworten.
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1: Es bleiben auch über den restlichen Abend durch trocken und eher heiß in der Region Schaffhausen. In der Nacht kühlt es dann leicht ab, Temperaturen sinken auf etwa 17 Grad runter. Am Morgen wird es dann nochmals sommerlich sonnig und heiß. Temperaturen steigen wieder auf bis zu 36 Grad hoch.
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6: Und ich sage Hallo und herzlich willkommen zu einer neuen Ausgabe. Heute gibt es die Schweizerhitparade vom 2. August 1971. Also alles Platten, die 55 Jahre alt sind. Die erste auf Platz 10, Janis Joplin. Me and Bobby McGee.
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0: hat es von der Schweizer Hitparade vor 55 Jahren Janis Joplin, Me and Bobby McGee geschrieben, vom Kris Kristofferson.
1: Platz 9.
0: Klassisch geht es weiter mit dem Waldo de los Rios, Mozart-Sinfonie Nummer 40, Platz 9.

Wenn Klassik auf Pop trifft, Waldo de los Rios mit Mozart-Symphonie Nummer 40. Der Platz 8 kommt vom Michel Laurent zusammen mit der Band Mardi Gras. Sing, sing, Barbara heißt dort Barbara. Das ist sehr wahrscheinlich eine Anspielung auf die französische Chansonsängerin Barbara, bürgerlich Monique Cerf. Die Verbindung, die passt da zeitlich und stilistisch. Platz 8.

0: Der nächste Song ist im Kern die rechte Liebes- und Verführungsnummer. Der Mark Bolan beschreibt die Person als dirty and sweet, also gleichzeitig frech, sinnlich und anzüchend, und sagt offen, dass er von ihr fasziniert ist.
1: Platz 7.
0: Das ist T-Rex mit dem Mark Bolan. Get it on, bang a gong.

Vorige hitsingle voor Hot Love for T-Rex heißt Get It On, Bang A Gong. Das ist Schweizer Hitparade vor 55 Jahren am 10. August 1971. Und da geht es jetzt wieder mit dem deutschen Schlag auf Platz 6. Tony Marshall mit Schöne Weit und dann der Tony Christie. I Did What I Did for Maria auf dem Fifi.

Auf Platz 4, Chirpy Chirpy Cheep Cheep von der schottischen Band Middle of the Road mit der Leadsängerin Sally Carr. Mango Cherry, das ist eine britische Rockband, 1969, 1970 vom Ray Dorset gegründet. Und habt ihr euch auch schon gefragt, woher denn der Name Mango Cherry kommt? Der kommt aus der Gedichtwelt von T.S. Eliot, genauer aus dem Werk Mango Cherry and Rumpelteazer. Das ist der Platz 3 von 55 Jahren. Mango Cherry, Lady Rose.

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1: Am Mikrofon ist Jennifer Gisela. Nachdem die Stimmbevölkerung von Neuhausen vor einem Jahr einen Park auf der Burgunwiese abgelehnt hat, schlägt der Gemeinderat nun ein günstigeres Projekt vor. Der neue Park soll nur noch etwas mehr als 3 Millionen Franken kosten. Der Park sowie das neue Pflegezentrum, das ebenfalls auf der Burgunwiese gebaut werden soll, könnten in 5 Jahren eröffnet werden. Das sagt Gemeindepräsident Felix Tenger im Interview mit Radio Munot.
2: Zuerst geht es natürlich den politischen Prozess. Die Wahlage wird jetzt einen Einwohnerrat entsprechend überwiesen. Dann gibt es noch anschließend eine Volksabstimmung. Dann braucht es natürlich die ganze Planung und Auflagen. Eröffnung gehen wir davon aus, der wird gegen Mitte, Ende 2031 der Fall sein.
1: Das Neuhauser Parlament wird voraussichtlich am 27. August über die Zukunft der Burgunwiese diskutieren. Anschließend sind für den 29. November 2 Volksabstimmungen vorgesehen. Der neue Standort im Kammgarn-Westflügel soll Besucherinnen und Besucher dazu einladen, mehr Zeit in der Bibliothek zu verbringen. Eine aktuelle Besucherumfrage zeigt unter anderem, dass die Verweildauer in der Bibliothek im Schnitt weniger als 30 Minuten beträgt. Außerdem äußerte ein Drittel der Befragten den Wunsch, dass die Bibliothek noch mehr ein Ort der Begegnung wird. Das sagt Oliver Thiele, Leiter der Bibliothek in Schaffhausen, im Interview mit Radio Munot.
3: Ich glaube, das könnte bedeuten, dass es Veranstaltungen gibt oder Möglichkeiten, dass man sich trifft, auch informell, zum Beispiel für einen Hökelabend oder zum Sprachenlernen miteinander. Da hat es in der Agnesis heute einfach keinen Platz.
1: In der Kammgarn werde es dann Platz für solche Veranstaltungen geben. Die Umfrageergebnisse betreffen größtenteils die Agnesenschütte, da diese deutlich mehr Besucher hat als die Stadtbibliothek. Der Beckinger SVP-Kantonsrat Erich Schudl hat sich seit längerer Zeit vorstellen können, einen Sitz im Beckinger Gemeinderat zu übernehmen. Dass er nun gleich für das Gemeindepräsidium kandidiert, kam aber unerwartet. Das sagt Schudl im Interview mit Radio Munot.
4: Ich habe mir schon länger mal Gedanken gemacht, wenn in der Gemeinde einmal jemand gebraucht wird, dann ich dann allenfalls mich wird zur Verfügung stellen in Gemeinderat. Es ist jetzt ein bisschen eine spezielle Situation, da unser Gemeindepräsident früher noch zurücktritt, wie ursprünglich geplant.
1: Bei einer Wahl möchte Schudl seinen Sitz im Kantonsrat behalten. Sein Pensum bei der Post werde er dann jedoch auf 80% reduzieren. Zudem will er mehrere Nebenämter abgeben. Die Ersatzwahl für das Gemeindepräsidium von Beckingen ist am 30. August. Schudl ist bisher der einzige Kandidat. Ein allfälliger zweiter Wahlgang wäre dann am 27. September. Im Kanton Thurgau steht auch in Zukunft genug Trinkwasser für die Bevölkerung zur Verfügung. Auch sogenanntes Brauchwasser für die Landwirtschaft, die Industrie und das Gewerbe gäbe es genug. Das teilt der Kanton Thurgau mit. Der Regierungsrat hat sich mit einem Projekt rund um die Wasserversorgung im Thurgau befasst. Dieses zeigt, dass der Kanton Thurgau dank dem Bodensee und dem Grundwasserstrom des Thurtals genug große Wasserreserven hat. Das gilt auch, wenn es in den nächsten Jahren häufiger zu trockenen Phasen kommt. Der gesamte Wasserverbrauch dürfte sich aber bis Mitte des Jahrhunderts im Vergleich zum aktuellen Stand verdoppeln.
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1: Die Abend in der Region Schaffhausen ist weiterhin freundlich heiß und trocken. Erspart in der Nacht wird es kühler. Temperaturen die kühlen auf bis zu 17 Grad ab. Gleich geht es den Morgen weiter mit viel Sonne und heißen Temperaturen von morgen bis zu 36 Grad.

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1: Am Mikrofon ist Jennifer Gisela. Nachdem die Stimmbevölkerung von Neuhausen vor einem Jahr ein Park auf der Burgunwiese abgelehnt hat, schlägt der Gemeinderat nun ein günstigeres Projekt vor. Der neue Park soll nur noch etwas mehr als 3 Millionen Franken kosten. Der Park sowie das neue Pflegezentrum, das ebenfalls auf der Burgunwiese gebaut werden soll, könnten in 5 Jahren eröffnet werden. Das sagt Gemeindepräsident Felix Tenger im Interview mit Radio Munot.
2: Zuerst gibt es natürlich den politischen Prozess. Die Vorlage wird jetzt in den Einwohnerrat entsprechend überwiesen. Dann gibt es noch anschließende Volksabstimmung. Dann braucht es natürlich die ganze Planung und Auflagen. Eröffnung gehen wir davon aus, der wird gegen Mitte, Ende 2031 der Fall sein.
1: Das Neuhauser Parlament wird voraussichtlich am 27. August über die Zukunft der Burgunwiese diskutieren. Anschließend sind für den 29. November 2 Volksabstimmungen vorgesehen. Der neue Standort im Kammgarn Westflügel soll Besucherinnen und Besucher dazu einladen, mehr Zeit in der Bibliothek zu verbringen. Eine aktuelle Besucherumfrage zeigt unter anderem, dass die Verweildauer in der Bibliothek im Schnitt weniger als 30 Minuten beträgt. Außerdem äußerte ein Drittel der Befragten den Wunsch, dass die Bibliothek noch mehr ein Ort der Begegnung wird. Das sagt Oliver Thiele, Leiter der Bibliotheken Schaffhausen, im Interview mit Radio Mono.
3: Ich glaube, das könnte bedeuten, dass es Veranstaltungen gibt oder Möglichkeiten, dass man sich trifft, auch informell, zum Beispiel für einen Hökelabend oder zum Sprachenlernen miteinander. Da hat es jetzt in der Agnesisch heute einfach keinen Platz.
1: In der Kammgarn werde es dann Platz für solche Veranstaltungen geben. Die Umfrageergebnisse betreffen größtenteils die Agnesenschütte, da diese deutlich mehr Besucher hat als die Stadtbibliothek. Der Beckinger SVP-Kantonsrat Erich Schudl hat sich seit längerer Zeit vorstellen können, einen Sitz im Beckinger Gemeinderat zu übernehmen. Dass er nun gleich für das Gemeindepräsidium kandidiert, kam aber unerwartet. Das sagt Schudl im Interview mit Radio Munot.
4: Ich habe mir schon länger mal Gedanken gemacht, wenn in der Gemeinde mal jemand gebraucht wird, dann ich dann allenfalls mich zur Verfügung stellen in Gemeinderat. Es ist jetzt ein bisschen eine spezielle Situation, da unser Mannspräsi früher noch zurücktritt, wie ursprünglich geplant.
1: Bei einer Wahl möchte Schudl seinen Sitz im Kantonsrat behalten. Sein Pensum bei der Post werde er dann jedoch auf 80% reduzieren. Zudem will er mehrere Nebenämter abgeben. Die Ersatzwahl für das Gemeindepräsidium von Beckingen ist am 30. August. Schudl ist bisher der einzige Kandidat. Ein allfälliger zweiter Wahlgang wäre dann am 27. September. Im Kanton Thurgau steht auch in Zukunft genug Trinkwasser für die Bevölkerung zur Verfügung. Auch sogenanntes Brauchwasser für die Landwirtschaft, die Industrie und das Gewerbe gäbe es genug. Das teilt der Kanton Thurgau mit. Der Regierungsrat hat sich mit einem Projekt rund um die Wasserversorgung im Thurgau befasst. Dieses zeigt, dass der Kanton Thurgau dank dem Bodensee und dem Grundwasserstrom des Thurtals genug große Wasserreserven hat. Das gilt auch, wenn es in den nächsten Jahren häufiger zu trockenen Phasen kommt. Der gesamte Wasserverbrauch dürfte sich aber bis Mitte des Jahrhunderts im Vergleich zum aktuellen Stand verdoppeln.
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1: Es bleiben auch über den restlichen Abend durch trocken und eher heiß in der Region Schaffhausen. In der Nacht kühlt es dann leicht ab, Temperaturen sinken auf etwa 17 Grad runter. Am Morgen wird es dann nochmals sommerlich sonnig und heiß. Temperaturen steigen wieder auf bis zu 36 Grad hoch.

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2: Am Mikrofon ist Jennifer Gisela. Nachdem die Stimmbevölkerung von Neuhausen vor einem Jahr einen Park auf der Burgunwiese abgelehnt hat, schlägt der Gemeinderat nun ein günstigeres Projekt vor. Der neue Park soll nur noch etwas mehr als 3 Millionen Franken kosten. Der Park sowie das neue Pflegezentrum, das ebenfalls auf der Burgunwiese gebaut werden soll, könnten in 5 Jahren eröffnet werden. Das sagt Gemeindepräsident Felix Tenger im Interview mit Radio Munot.
3: Zuerst geht es natürlich den politischen Prozess. Die Wahllage wird jetzt ein Einwohnerrat entsprechend überwiesen. Dann gibt es noch anschließend eine Volksabstimmung. Dann braucht es natürlich die ganze Planung und Auflagen. Eröffnung gehen wir davon aus, der wird gegen Mitte, Ende 2031 der Fall sein.
2: Das Neuhauser Parlament wird voraussichtlich am 27. August über die Zukunft der Burgunwiese diskutieren. Anschließend sind für den 29. November 2 Volksabstimmungen vorgesehen. Der neue Standort im Kammgarn Westflügel soll Besucherinnen und Besucher dazu einladen, mehr Zeit in der Bibliothek zu verbringen. Eine aktuelle Besucherumfrage zeigt unter anderem, dass die Verweildauer in der Bibliothek im Schnitt weniger als 30 Minuten beträgt. Außerdem äußerte ein Drittel der Befragten den Wunsch, dass die Bibliothek noch mehr ein Ort der Begegnung wird. Das sagt Oliver Thiele, Leiter der Bibliothek in Schaffhausen, im Interview mit Radio Munot.
4: Ich glaube, das könnte bedeuten, dass es Veranstaltungen gibt oder Möglichkeiten, dass man sich trifft, auch informell, zum Beispiel für einen Hökelabend oder zum Sprachenlernen miteinander. Da hat es in der Agnesisch heute einfach keinen Platz.
2: In der Kammgarn werde es dann Platz für solche Veranstaltungen geben. Die Umfrageergebnisse betreffen größtenteils die Agnesenschütte, da diese deutlich mehr Besucher hat als die Stadtbibliothek. Der Beckinger SVP-Kantonsrat Erich Schudl hat sich seit längerer Zeit vorstellen können, einen Sitz im Beckinger Gemeinderat zu übernehmen. Dass er nun gleich für das Gemeindepräsidium kandidiert, kam aber unerwartet. Das sagt Schudl im Interview mit Radio Munot.
5: Ich habe mir schon länger mal Gedanken gemacht, wenn in der Gemeinde einmal jemand gebraucht wird, dann ich dann allenfalls mich wird zur Verfügung stellen in Gemeinderat. Es ist jetzt ein bisschen eine spezielle Situation, da unser Gemeindepräsident früher noch zurücktritt, wie ursprünglich geplant.
2: Bei einer Wahl möchte Schudl seinen Sitz im Kantonsrat behalten. Sein Pensum bei der Post werde er dann jedoch auf 80% reduzieren. Zudem will er mehrere Nebenämter abgeben. Die Ersatzwahl für das Gemeindepräsidium von Beckingen ist am 30. August. Schudl ist bisher der einzige Kandidat. Ein allfälliger zweiter Wahlgang wäre dann am 27. September. Im Kanton Thurgau steht auch in Zukunft genug Trinkwasser für die Bevölkerung zur Verfügung. Auch sogenanntes Brauchwasser für die Landwirtschaft, die Industrie und das Gewerbe gäbe es genug. Das teilt der Kanton Thurgau mit. Der Regierungsrat hat sich mit einem Projekt rund um die Wasserversorgung im Thurgau befasst. Dieses zeigt, dass der Kanton Thurgau dank dem Bodensee und dem Grundwasserstrom des Thurtals genug große Wasserreserven hat. Das gilt auch, wenn es in den nächsten Jahren häufiger zu trockenen Phasen kommt. Der gesamte Wasserverbrauch dürfte sich aber bis Mitte des Jahrhunderts im Vergleich zum aktuellen Stand verdoppeln.
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2: Wir starten in Freitag mit warmem und freundlichem Wetter. Der heutige Tag wird nochmals sommerlich sonnig mit heißen Temperaturen. Am Morgen ist es noch eher mild mit um die 17 Grad. Am Nachmittag steigen das Thermometer dann aber auf rund 36 Grad.

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